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1: Landeshauptmann Kompatscher dankt dem österreichischen Nationalrat für die Unterstützung im Autonomie-Reformprozess. Papst Leo XIV. Verurteilt die Idee der Remigration. Das Wetter sommerlich mit einzelnen Regenschauern bei 26 bis 33 Grad. Vor dem Außenpolitischen Ausschuss des österreichischen Nationalrats in Wien hob Landeshauptmann Arno Kompatscher die zentrale Rolle Österreichs für die Südtirol-Autonomie hervor. Er bedankte sich auch bei Bundeskanzler Christian Stocker für die Unterstützung während des Reformprozesses. Im Gespräch mit Bundespräsident Alexander Van der Bellen erläuterte Kompatscher die nächsten Schritte, nämlich die Verabschiedung ausstehender Durchführungsbestimmungen sowie die Ausarbeitung neuer Landesgesetze, um die neuen Handlungsspielräume umzusetzen. Nach dem länderübergreifenden Treffen der Alpenvereine aus Deutschland, Südtirol und Österreich haben die Präsidenten erneut gemeinsame Forderungen bekräftigt. Im Mittelpunkt stand der Ruf nach mehr Verantwortung bei Tourismus- und Energieprojekten im Hochgebirge. Hintergrund des Treffens ist das alpine Großbauprojekt in Kütai in Tirol. Im Längental entsteht ein Pumpspeicherkraftwerk mit einem 113 Meter hohen Staudamm. Das Projekt gilt als zentraler Baustein der Energiewende, steht jedoch wegen des Eingriffs in die alpine Landschaft in der Kritik. Die Betreiber der Diskothek Club Max in Brixen überlegen die endgültige Schließung. Nach den erheblichen wirtschaftlichen Schäden durch die vom Questor verordnete zweiwöchige Schließung wolle man die weitere Entwicklung rund um die Entscheidung der Behörden und die politische Haltung gegenüber dem Nachtleben beobachten, schreiben sie in den sozialen Netzwerken. Erst

0: Dann wolle man endgültig entscheiden, ob es weitergehe. Vorerst gibt es am Ende Juni noch 4 Veranstaltungen, darunter die Feier zum 31. Geburtstag der Brixner Diskothek. Papst Leo XIV. Hat sich kritisch zur Remigration von Zuwanderern geäußert. Bei einem Gespräch mit Journalisten in seiner Sommerresidenz erklärte er, eine solche Politik der Massenabschiebung sei keine angemessene christliche Antwort. Es reiche nicht aus, Migranten einfach in ihre Herkunftsländer zurückzuschicken, um das Problem zu lösen. In Europa wird die Forderung nach massenhaften Abschiebungen vor allem von rechtspopulistischen Parteien regelmäßig erhoben. Zum Abschluss ihres Gipfeltreffens in Evian in Frankreich befassen sich die Staats- und Regierungschefs der G7-Staaten heute mit der Lage der Weltwirtschaft. Ein weiteres Thema ist der Umgang mit künstlicher Intelligenz. Bereits gestern waren neue Sanktionen gegen den russischen Öl- und Gassektor beschlossen worden. Außerdem wurde vereinbart, die Lieferung von weitreichenden Waffen sowie Flugabwehrsystemen an die Ukraine auszuweiten. Bei der Fußball-WM in den USA, Mexiko und Kanada hat Frankreich gestern Abend gegen Senegal mit 3:1 gewonnen. In der Nacht besiegte Norwegen den Irak mit 4:1. Argentinien gewann gegen Algerien mit 3:0. Alle 3 Tore erzielte Lionel Messi, der damit mit insgesamt 16 WM-Toren zum bisherigen Rekordhalter Miroslav Klose aufschließen konnte. Vor wenigen Minuten hat das Spiel Österreich gegen Jordanien begonnen. Das Wetter. Heute ist einiges an Sonnenschein mit durchziehenden Wolken zu erwarten. Am Alpenhauptkamm kommen von Norden her zeitweise dichtere Wolkenfelder auf. In der zweiten Tageshälfte entstehen einzelne Regenschauer. Die Temperaturen steigen an mit Höchstwerten zwischen 26 und 33 Grad. Morgen Donnerstag ist es zunächst strahlend sonnig. Tagsüber bilden sich vermehrt Quellwolken und in der Folge ein paar Gewitter. Von Rai Südtirol hörten Sie Nachrichten. Redaktion Markus Kasserer.
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2: Wer ist dabei? Wer boykottiert? Wer geht lieber raus ins Freie oder bleibt oder geht ins Bett vielmehr? Denn die Spiele, die finden zumindest für uns Europäer ja großteils nachts statt. Ja, wir haben es gehört. Um 3 Uhr heute Nacht zum Beispiel wurde Argentinien-Algerien gespielt. 3:0. Auch heute stehen wieder einige spannende Spiele an. Für jede Menge Spannung sollte gesorgt sein. Seit 6 Uhr Österreich-Jordanien. Um 19 Uhr dann heute nochmal Portugal-Kongo. In Houston wird gespielt. Um 22 Uhr in Dallas, England-Kroatien. Ja, wir bleiben für Sie dran auf alle Fälle. Aber wir haben natürlich auch viele andere Themen hier bei uns und natürlich viel Musik. Schön, dass Sie da sind. Dieter Skotz, der liefert die Nachrichten.
3: Guten Morgen.
2: Karl Pfeiffer am Mischpult und mein Name Karin Durecker. Einen wunderschönen guten Morgen wünsche ich Ihnen.

Feel the love tonight, singt Elton John. Ja, andere haben den Fußball heute Nacht gespürt. Aktuell spielt Österreich, Jordanien. Wir bleiben für Sie dran. Wir bleiben für Sie aber natürlich auch am Wetter dran, denn das will man auch wissen, was geschieht heute da. Viel Sonne auf jeden Fall wird es geben. Warm wird's, heiß wird's, 26 bis 33 Grad. Am Nachmittag können auch einzelne Regenschauer dazukommen. Und wenn wir auf die nächsten Tage vorausschauen, dann zeigt die Temperaturskala zwischen 27 und 34 Grad an. Am Sonntag dann sogar zwischen 28 und 35 Grad. Also eine Hitzewelle kommt auf uns zu. Morgen am Donnerstag, da schauen wir noch ein bisschen ins Detail. Der Tag beginnt strahlend sonnig. Tagsüber bilden sich dann vermehrt Quellwolken und in der Folge gibt es wieder ein paar Gewitter. Also dieser Tage immer ähnliches Wetter. Es ist jetzt genau 6.14 Uhr. Wir wünschen gutes Aufstehen und gutes Reinstarten in diesen neuen Tag.

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1: Über 150 Millionen Tonträger verkauft, hat der Ed Sheeran soeben hier bei uns gehört. Und natürlich wird er rauf und runter gespielt auf Spotify und eben auch bei uns im Radio. Einen schönen guten Morgen wünsche ich Ihnen. Ja, morgen, da wird es ernst für mehr als 2700 Schülerinnen und Schüler der deutschsprachigen Ober- und Berufsschulen in Südtirol. Die Matura beginnt. Eine von den Maturandinnen ist Hélène Mamlev.
2: Meine Strategie ist es, immer am Abend zu lernen. Das hat in den letzten Jahren auch immer gut funktioniert, weil in der Nacht, da denke ich wieder an das, was ich gelesen habe oder mir angeschaut habe, und dann bleibt es auch.
1: Ja, morgen steht die schriftliche Deutschprüfung auf dem Programm. Am Freitag folgt dann die zweite schriftliche Arbeit im schultypischen Fach. Am Realgymnasium ist das zum Beispiel Mathematik. Ja, und auf die Prüfung haben sich die Schülerinnen und Schüler auch mit Simulationen vorbereitet. So erklärt uns Hélène Mamlev, die in Mölten wohnt und in Bozen das Realgymnasium besucht.
2: Also es kommen alle Themengebiete von Vektoren, Ableitungen, Integrale, Geometrie, Wahrscheinlichkeit, alles. Es gibt 8 Fragestellungen, von denen man 4 lösen muss. Die sind relativ kurz. Und dann gibt es noch 2 Problemstellungen, von denen man wieder die Hälfte, also eine, bis zum Ende durchrechnen muss. Bei der Problemstellung gibt es mehrere Unterpunkte, A, B, C, D, die nicht unbedingt voneinander abhängen. Sonst, wenn man bei der A nicht auf eine Lösung kommt, dann kann man ja den Rest nicht mehr machen. Deshalb ist es meistens eher so aufgebaut, dass sie nicht unbedingt aufbauend sind. Aber oft so, sind sie doch so gemacht, dass sie schwieriger werden.
1: Ja, und am Montag kommender Woche dann folgt Italienisch als Zweitsprache. Danach beginnen dann die mündlichen Prüfungen. Und genau dort hat sich heuer etwas geändert. Das bisherige Impulsmaterial zum Einstieg, das fällt weg. Stattdessen stellen die Kandidatinnen und Kandidaten zunächst ihren schulischen und persönlichen Werdegang vor. Maturantin Hélène Mamlev sieht das aber eher positiv.
2: Ich persönlich finde es besser ohne Impulsmaterial, weil es leichter ist, wenn man jetzt einen Baum bekommt und eine Person, die davor steht und ihn umarmt, und man muss es mit allen Fächern verbinden, dann kann es manchmal schwierig sein. Aber andererseits hat auch eine mündliche Prüfung ihre Nachteile, denn wenn man etwas direkt gefragt wird, das man nicht weiß, dann kann man sich schlecht drumherum reden.
1: Ja, so oder so bleibt es herausfordernd. Neu ist außerdem die Zusammensetzung der Prüfungskommissionen. Statt 7 haben nun 5 Mitglieder die Prüfungen abzunehmen. 4 Fächer werden in den mündlichen Prüfungen abgefragt. Und spätestens am 10. Juli sind dann die Reifeprüfungen abgeschlossen. Bis dahin heißt es für die Maturantinnen und Maturanten vor allem konzentriert bleiben und die Nerven bewahren. Wir wünschen natürlich allen im ganzen Land italienisch-deutschsprachige Schulen, wir wünschen allen alles, alles Gute.
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0: In 1,5 Minuten ist es Punkt 6:30, dann gibt es die Nachrichten des Tages. Davor noch ein Blick auf den morgigen Radioabend bei uns.
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3: 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Ein neues Stück nennt sich Peaks und es ist den Berggipfeln gewidmet.
2: 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Peaks, das ist einmal ein Zwischenpeak, den ich auf der Zierhagel erreicht habe. 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
5: Landeshauptmann Kompatscher dankt dem österreichischen Nationalrat für die Unterstützung im Autonomie-Reformprozess. Papst Leo XIV. Verurteilt die Idee der Remigration. Das Wetter sommerlich mit einzelnen Regenschauern bei 26 bis 33 Grad. Vor dem Außenpolitischen Ausschuss des österreichischen Nationalrats in Wien hob Landeshauptmann Arno Kompatscher die zentrale Rolle Österreichs für die Südtirol-Autonomie hervor. Er bedankte sich auch bei Bundeskanzler Christian Stocker für die Unterstützung während des Reformprozesses. Im Gespräch mit Bundespräsident Alexander Van der Bellen erläuterte Kompatscher die nächsten Schritte, nämlich die Verabschiedung ausstehender Durchführungsbestimmungen sowie die Ausarbeitung neuer Landesgesetze, um die neuen Handlungsspielräume umzusetzen. Nach dem länderübergreifenden Treffen der Alpenvereine aus Deutschland, Südtirol und Österreich haben die Präsidenten erneut gemeinsame Forderungen bekräftigt. Im Mittelpunkt stand der Ruf nach mehr Verantwortung bei Tourismus- und Energieprojekten im Hochgebirge. Hintergrund des Treffens ist das alpine Großbauprojekt in Küta in Tirol. Im Längental entsteht ein Pumpspeicherkraftwerk mit einem 113 Meter hohen Staudamm. Das Projekt gilt als zentraler Baustein der Energiewende, steht jedoch wegen des Eingriffs in die alpine Landschaft in der Kritik. Die Betreiber der Diskothek Club Max in Brixen überlegen die endgültige Schließung. Nach den erheblichen wirtschaftlichen Schäden durch die vom Questor verordnete zweiwöchige Schließung wolle man die weitere Entwicklung rund um die Entscheidung der Behörden und die politische Haltung gegenüber dem Nachtleben beobachten, schreiben sie in den sozialen Netzwerken. Erst dann wolle man endgültig entscheiden, ob es weitergehe. Vorerst gibt es ab Ende Juni noch 4 Veranstaltungen, darunter die Feier zum 31. Geburtstag der Brixner Diskothek. Papst Leo XIV. Hat sich kritisch zur Remigration von Zuwanderern geäußert. Bei einem Gespräch mit Journalisten in seiner Sommerresidenz erklärte er, eine solche Politik der Massenabschiebung sei keine angemessene christliche Antwort. Es reiche nicht aus, Migranten einfach in ihre Herkunftsländer zurückzuschicken, um das Problem zu lösen. In Europa wird die Forderung nach massenhaften Abschiebungen, vor allem von rechtspopulistischen Parteien, regelmäßig erhoben. Zum Abschluss ihres Gipfeltreffens in Evian in Frankreich befassen sich die Staats- und Regierungschefs der G7-Staaten heute mit der Lage der Weltwirtschaft. Ein weiteres Thema ist der Umgang mit künstlicher Intelligenz. Bereits gestern waren neue Sanktionen gegen den russischen Öl- und Gassektor beschlossen worden. Außerdem wurde vereinbart, die Lieferung von weitreichenden Waffen sowie Flugabwehrsystemen an die Ukraine auszuweiten. Bei der Fußball-WM in den USA, Mexiko und Kanada hat Frankreich am Abend gegen Senegal mit 3:1 gewonnen. In der Nacht besiegte Norwegen den Irak mit 4:1. Argentinien gewann gegen Algerien mit 3:0. Alle drei Tore erzielte Lionel Messi, der damit mit insgesamt 16 WM-Toren zum bisherigen Rekordhalter Miroslav Klose aufschließen konnte. Im aktuellen Spiel führt Österreich gegen Jordanien mit 1:0. Das Wetter. Heute ist einiges an Sonnenschein mit durchziehenden Wolken zu erwarten. Am Alpenhauptkamm kommen von Norden her zeitweise dichtere Wolkenfelder auf. In der zweiten Tageshälfte entstehen einzelne Regenschauer. Die Temperaturen steigen an mit Höchstwerten zwischen 26 und 33 Grad. Morgen Donnerstag ist es zunächst strahlend sonnig. Tagsüber bilden sich vermehrt Quellwolken und in der Folge ein paar Gewitter. Von RAI Südtirol hörten Sie Nachrichten. Redaktion Markus Kasserer.
0: Ja, für alle, die dieser Tage auf der Brennerstadtstraße unterwegs sind zwischen Kadaun und Klausen, noch bis inklusive Freitag gilt die abschnittsweise Einbahnregelung wegen Asphaltierungsarbeiten. Ansonsten liegen uns im Moment aktuell keine Störungen vor. Kommen Sie gut und sicher an Ihr Ziel.

0: Musik von uns zum Aufstehen, zum Reinstarten in diesen Tag. Fenster auf und frische Luft einatmen. Am besten auch ein bisschen offen lassen, damit die kalte Luft reinkommt. Die kühle Luft, so muss man sagen, bevor es dann wieder richtig warm wird. 34 Grad heute haben wir gehört. Einen schönen guten Morgen wünsche ich Ihnen um 6.41 Uhr und wir blicken jetzt schon mal voraus auf den heutigen frühen Abend bei uns.
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0: Mehr als sonst im Jahr wird in diesem Pride-Monat Juni über Queerness gesprochen, also über sexuelle Orientierungen und Geschlechtsidentitäten, die nicht der heteronormativen Norm entsprechen. Dass es auch im Tierreich nichts gibt, was es nicht gibt, ist kürzlich bei einem Vortrag klar geworden, den die Biologin Ismeni Walter auf Einladung des Naturmuseums Südtirol im Bozen gehalten hat. Dort gab es ja auch eine Ausstellung.
1: Das geht damit los, dass die Geschlechterrollen umgekehrt sind, ja, also dass die Weibchen nicht das tun, was man vielleicht gemeinhin von Weibchen erwartet und die Männchen auch nicht, zum Beispiel bei den Seepferdchen, da gebären nämlich die männlichen Tiere die Jungen. Dann gibt es die Variation, dass, also wir glauben ja immer, wenn ein Lebewesen in ein Geschlecht geboren wurde, dann bleibt es das sein Leben lang und es ist auch nur entweder männlich oder weiblich. Auch das stimmt nicht. Es gibt Hermaphroditen, die wechseln das Geschlecht, also die starten zum Beispiel als Weibchen und enden dann als Männchen. Oder es gibt Tiere, die sind beides gleichzeitig, das ist sehr weit verbreitet. Natürlich auch ein großes Vorurteil ist, dass man denkt, dass im Tierreich Sex, also wirklich der Geschlechtsakt und alles, was damit zu tun hat, wirklich nur der Fortpflanzung dienen würde. Auch das stimmt nicht.
0: Ja, was queere Tiere angeht, kann man wirklich ins Staunen kommen. Noch mehr Beispiele dazu bringt die Biologin und Umweltjournalistin Ismeni Walter heute im Treffpunkt und sie sagt auch ganz deutlich, was sie davon hält, wenn Lokalpolitiker eine Ausstellung mit dem Titel »Queere Natur« öffentlich kritisieren. Zu hören heute im Treffpunkt um kurz nach 11:30 auf Rhein-Südtirol. 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
1: Einmal zum Runterkommen, zum Durchatmen, zum Reinstarten in diesen neuen Tag jetzt mit Gedanken von Anna-Maria Obrist. Sie kreist heute mit ihren Themen ums Grenzen setzen.
2: Liebe Hörerinnen und Hörer, heute möchte ich über ein Thema sprechen, das eng mit der Selbstliebe zusammenhängt. Grenzen setzen. Denn wer keine Grenzen setzt, hat irgendwann keinen Raum mehr für sich selbst. Damit wir unsere Grenzen aufzeigen können, müssen wir zunächst wissen, wo sie liegen. Das klingt selbstverständlich, ist aber oft gar nicht so einfach. Viele Menschen spüren erst dann, dass eine Grenze überschritten wurde, wenn sie bereits erschöpft, verärgert oder überfordert sind. Grenzen setzen beginnt deshalb mit Selbstreflexion. Ich muss mir bewusst machen, was ich brauche, um gut und zufrieden leben zu können. Was tut mir gut? Was belastet mich? Wo sage ich zu oft Ja, obwohl ich eigentlich Nein meine? Wer für die eigenen Bedürfnisse einstehen möchte, braucht außerdem Klarheit in der Kommunikation. Klar zu sprechen bedeutet aber nicht, laut oder unfreundlich zu sein. Es bedeutet, die eigenen Wünsche und Grenzen respektvoll und deutlich anzusprechen. Mit einer aufrechten Haltung und dem Bewusstsein, dass die eigenen Bedürfnisse genauso wichtig sind wie die der anderen. Grenzen schützen uns davor, ausgenutzt zu werden. Sie helfen uns zu erkennen, was wir leisten möchten und was uns überfordert. Dadurch können wir Stress reduzieren und Überlastung vorbeugen. Auch für unsere Beziehungen sind Grenzen wichtig. Sie schaffen ein gesundes Gleichgewicht zwischen Geben und Nehmen. Wer immer nur gibt und nie empfängt, gerät auf Dauer aus der Balance. Gute Beziehungen leben davon, dass beide Seiten ihre Bedürfnisse ernst nehmen. Wenn wir uns also erlauben, Grenzen zu setzen, schaffen wir Raum für uns selbst, Raum für Erholung, für persönliche Freiheit und für die Dinge, die uns wirklich wichtig sind. Grenzen sind deshalb keine Mauern zwischen Menschen. Sie sind Brücken zu einem gesunden und erfüllten Leben.

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1: Alpenvereine fordern von Politik mehr Verantwortung bei Bauprojekten im Hochgebirge. Die G7-Staaten sprechen sich für eine weitreichende Unterstützung der Ukraine aus. Das Wetter sommerlich mit einzelnen Regenschauern bei 26 bis 33 Grad. Nach dem länderübergreifenden Treffen der Alpenvereine aus Deutschland, Südtirol und Österreich haben die Präsidenten erneut gemeinsame Forderungen bekräftigt. Im Mittelpunkt stand der Ruf nach mehr Verantwortung bei Tourismus- und Energieprojekten im Hochgebirge. Dazu der österreichische Alpenvereinspräsident Wolfgang Schnabel.
2: Viele Leute denken einfach nur noch schwarz-weiß. Wir müssen alles subventionieren und es gibt keine Zwischenvarianten. Und es ist einfach nicht schwarz-weiß. Wir, die Alpenvereine, treten sehr stark für erneuerbare Energien ein. Nur man muss halt sehr genau aufpassen, wo man das macht. Man kann nicht einfach Natur zerstören und dann glauben, es hat keine Auswirkungen auf den Menschen. Letztendlich ist Naturschutz Menschenschutz.
1: Die Alpenvereine treffen sich regelmäßig an Orten, wo alpine Großbauprojekte vorangetrieben werden. In diesem Jahr fand der Austausch in Kyta in Tirol statt. Im Lengental entsteht ein Pumpspeicherkraftwerk mit einem 113 Meter hohen Staudamm. Das Projekt gilt als zentraler Baustein der Energiewende, steht jedoch wegen des Eingriffs in die alpine Landschaft in der Kritik. Vor dem Außenpolitischen Ausschuss des österreichischen Nationalrats in Wien hob Landeshauptmann Arno Kompatscher die zentrale Rolle Österreichs für die Südtirol-Autonomie hervor. Er bedankte sich auch bei Bundeskanzler Christian Stocker für die Unterstützung während des Reformprozesses. Im Gespräch mit Bundespräsident Alexander Van der Bellen erläuterte Kompatscher die nächsten Schritte, nämlich die Verabschiedung ausstehender Durchführungsbestimmungen sowie die Ausarbeitung neuer Landesgesetze, um die neuen Handlungsspielräume umzusetzen. In der Nacht haben die G7-Staaten eine gemeinsame Erklärung zu schärferen Sanktionen gegen Russland veröffentlicht. Außerdem soll die Ukraine mit zusätzlichen Waffensystemen unterstützt werden. Florian Marknecht.
3: Zum einen wird der russische Gas- und Ölsektor stärker sanktioniert, auch wieder von den USA, die Sanktionen zuletzt aufgehoben hatten. Zum anderen werden Waffen geliefert an die Ukraine,

0: weitreichende Waffen und auch Waffensysteme zur Luftverteidigung. Und neben Kriegsgerät versprechen die G7-Staaten der Ukraine in der Erklärung auch zusätzliche Unterstützung, um den kommenden Winter zu bewältigen. Gipfelteilnehmer berichten, dass auch US-Präsident Trump bei den Vorhaben kooperativ gewesen sei. So sagte etwa Frankreichs Ministerpräsident Macron, gemeinsam habe man sich klar dazu entschlossen, der Ukraine zur Seite zu stehen. Der ukrainische Präsident Volodymyr Zelensky war als Gast zum G7-Gipfel eingeladen.
1: Zum Abschluss des Gipfeltreffens in Evian in Frankreich befassen sich die Staats- und Regierungschefs der G7-Staaten heute mit der Lage der Weltwirtschaft. Ein weiteres Thema ist der Umgang mit künstlicher Intelligenz. Über die Gefahren und Herausforderungen durch die KI sprechen wir auch im Morgengespräch im Anschluss an diese Nachrichten. Ein russisches Kriegsschiff hat im Ärmelkanal Warnschüsse auf eine britische Yacht abgegeben. Damit sollte eine Kollision der beiden Schiffe verhindert werden, teilten das russische und das britische Verteidigungsministerium übereinstimmend mit. Die Yacht hatte offenbar auf Kontaktversuche nicht reagiert und die Distanz immer weiter verringert. Zu dem Vorfall kam es bei dichtem Nebel rund 37 Kilometer südlich der Isle of Wight außerhalb der britischen Hoheitsgewässer. Papst Leo XIV. Hat sich kritisch zur Remigration von Zuwanderern geäußert. Bei einem Gespräch mit Journalisten in seiner Sommerresidenz erklärte er, eine solche Politik der Massenabschiebung sei keine angemessene christliche Antwort. Es reiche nicht aus, Migranten einfach in ihre Herkunftsländer zurückzuschicken, um das Problem zu lösen. In Europa wird die Forderung nach massenhaften Abschiebungen, vor allem von rechtspopulistischen Parteien, regelmäßig erhoben. Die Betreiber der Diskothek Club Max in Brixen überlegen die endgültige Schließung. Als Grund nennen sie in den sozialen Netzwerken nicht nur erhebliche wirtschaftliche Schäden durch die vom Questor verordnete zweiwöchige Schließung. Markus Kasserer.
2: Wir wollen vorerst einen Schritt zurücktreten und die weitere Entwicklung rund um die Entscheidung der Behörden, die politische Haltung gegenüber dem Nachtleben und die allgemeine Akzeptanz von Diskotheken beobachten, bevor wir in Ruhe entscheiden, ob und in welcher Form es überhaupt weitergehen kann. Das schreiben die Betreiber des Club Max in den sozialen Netzwerken. Und weiter, sollte sich der Trend fortsetzen, dass Lokale unter dem Vorwand der öffentlichen Sicherheit geschlossen werden, sehen wir langfristig kaum eine Perspektive. Vorerst finden deshalb laut Betreibern nur noch 4 Veranstaltungen statt. Die erste folgt am 26. Juni zum 31. Geburtstag der Brixner Diskothek.
1: Die Möglichkeit des assistierten Suizids, das ist die ärztliche Hilfe zur Selbsttötung für unheilbar kranke Menschen, würde die Gesellschaft verändern. Davor warnte Moraltheologe Martin Lindner bei Pro und Contra auf Rhein Südtirol. Die Statistiken würden zeigen,
3: dass in allen Ländern, in denen es eingeführt worden ist, Jahr für Jahr die Rate steigt. Und dass es natürlich Auswirkungen hat, einmal auf das ärztliche Ethos, und dann natürlich auch auf Personen selber.
1: In den USA habe die Zulassung des assistierten Suizids nur geringe Auswirkungen gehabt, nannte der Landtagsabgeordnete des Team-K Franz Plohner andere Daten. Mögliche Auswirkungen auf die Gesellschaft sieht aber auch er. Es gelte, eine breite Debatte zu führen. Im Fokus stehe das Selbstbestimmungsrecht.
4: Und dieses Selbstbestimmungsrecht bedeutet ja, wie gestalte ich mein Leben nicht nur bis zum Ende des Lebensende, sondern ich kann auch darüber entscheiden, wie möchte ich meinen Tod bestimmend gestalten.
1: Auch er sei ein Befürworter des Selbstbestimmungsrechts, sagte Theologe Lindner. Der Suizid sei aber kein Ausdruck der Selbstbestimmung. Der Landtag wird im Rahmen des Sammelgesetzes im Juli auch über den assistierten Suizid für unheilbar kranke Menschen abstimmen. Grundlage dafür ist eine Entscheidung des Verfassungsgerichtshofs aus dem Jahre 2019. Kurz vor ihrem 112. Geburtstag ist im Trentino eine der ältesten Frauen Italiens gestorben. Isabella Pella kam 1914, zwei Tage vor dem Attentat auf den österreichisch-ungarischen Thronfolger Franz Ferdinand, in Rovigo zur Welt. Seit vielen Jahren lebte sie im Fleimstal, hielt sich aber auch viel in Bozen auf. Als 100-Jährige bereiste Isabella Pella noch die Welt. Die Frau starb nun auf der Pneumologie des Krankenhauses von Arco. Bei der Fußball-WM in den USA, Mexiko und Kanada hat Frankreich am Abend gegen Senegal mit 3:1 gewonnen. In der Nacht besiegte Norwegen den Irak mit 4:1. Argentinien gewann gegen Algerien mit 3:0. Alle drei Tore erzielte Lionel Messi, der damit mit insgesamt 16 WM-Toren zum bisherigen Rekordhalter Miroslav Klose aufschließen konnte. Im aktuellen Spiel führt Österreich gegen Jordanien nach der ersten Hälfte mit 1:0. Von Rai Südtirol hörten Sie Nachrichten. Redaktion Florian Marknecht und Markus Kasserer.
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6: Guten Morgen, vom Wetterdienst meldet sich Philipp Tartarotti. Heute erwartet uns überwiegend sonniges Wetter. Am Alpenhauptkamm können die Wolken zeitweise auch etwas dichter ausfallen. Und am Nachmittag sind aus den Quellwolken vereinzelt kurze Regenschauer möglich. Dazu wird es sommerlich warm, die Temperaturen steigen auf 26 bis 33 Grad, auf den Bergen in 2000 Metern gibt es 16, in 3000 Metern 6 Grad. In den nächsten Tagen wird es noch heißer, mit Höchstwerten bis rund 35 Grad, vormittags ist es dazu meist strahlend sonnig, in der zweiten Tageshälfte bilden sich dann jeweils ein paar Hitzegewitter. Und jetzt noch zu den Messwerten von 7 Uhr. Bozen meldet 19 Grad, Auer 16, Meran und Brixen 14, Schlanders 13, in Bruneck 12 Grad, in Sterzing und Doblach 11, am Brenner und am Reschen 10, auf der Bloße 7 Grad, Innsbruck und Lienz jeweils 15 und Trient 18 Grad.
7: Guten Morgen aus der Landesverkehrsmeldezentrale. Die Landesstraße Weidbruck-Kasselruth ist zwischen der Kreuzung Dissens und der Kreuzung St. Oswald bis voraussichtlich Freitag, 26. Juni, nach Murnabgängen gesperrt. Wegen Asphaltierungsarbeiten gesperrt ist die Landesstraße Ratschings zwischen Jaufensteg und Bichl von 8 bis 18 Uhr. Und in der Stadtgemeinde Meran ist der Theaterplatz wegen Arbeiten gesperrt. Die Umleitungen sind ausgeschildert. Silke Andres wünscht einen guten Start in den Mittwoch.
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8: Mit Pauken und Trompeten erfolgte vor 4 Jahren der Start der KI, also der künstlichen Intelligenz, für jedermann. 4 Jahre später jetzt ziehen plötzlich dunkle Wolken auf, denn bestimmte KI-Modelle könnten zur Gefahr für uns werden, so heißt es. Ja, diese Drohgebärden sind so groß, dass die US-Regierung ein KI-Modell des US-Entwicklers Anthropic schon sperren hat lassen. Was steckt dahinter und was bedeutet das für Europa? Wir fragen gleich die bekannte Wissenschafts- und Tech-Journalistin Eva Wolfangel. Bleiben Sie gerne dran. Es ist jetzt 11 Minuten nach 7. Guten Morgen mit Rai Südtirol.

0: Nicht verzagen, KI-Fragen, das gilt auch weiterhin, allerdings mit Einschränkungen. So hat etwa die US-Regierung das vermeintlich beste KI-Modell des US-Entwicklers Anthropic sperren lassen, mit Verweis auf die nationale Sicherheit. Eine, die sich seit Jahren zu diesem Thema bestens auskennt, das ist die deutsche Wissenschafts- und Tech-Journalistin Eva Wolfangel. Sie schreibt unter anderem für das Wochenmagazin Die Zeit und sie wurde schon mit dem Deutschen Reporterinnenpreis für Wissenschaftsreportage ausgezeichnet. Als Gesprächspartnerin empfohlen wurde sie uns übrigens von der KI. Mit Eva Wolfangel spricht jetzt Markus Kasserer.
1: Guten Tag, Frau Wolfangel.
2: Guten Tag.
1: Der US-KI-Entwickler Anthropic gilt derzeit als die heißeste Aktie in der KI-Branche. Konzerne wie Google investieren Milliarden in die KI-Weiterentwicklung und plötzlich sagt die US-Regierung Stopp und zwingt Anthropic ausgerechnet den Zugang zu seinem besten KI-Modell zu stoppen, aus Sicherheitsgründen angeblich. Bevor wir auf die Gründe eingehen, sollten Sie uns bitte erklären, was dieses Modell Mythos, das erst seit dem Frühjahr auf dem Markt ist, angeblich kann, dass es potenziell gefährlich ist.
2: Also Mythos, angeblich muss man wirklich sagen, weil man hat es hat niemand unabhängig überprüfen können, kann angeblich besonders gut Sicherheitslücken finden in Software. Das heißt, die Sorge ist, dass es Cyberangreifern helfen könnte, Cyberangriffe zu starten. Und Anthropic sagt, das kann es besser, und zwar um Klassen besser als alle anderen KI-Modelle, die es bisher gab, und hat auch dann so ein Konsortium ins Leben gerufen. Also Mythos wurde nicht veröffentlicht zunächst, hat ein Konsortium ins Leben gerufen und denen, also von Unternehmen, die ihnen nahestehen, die in der Cybersecurity aktiv sind, und denen die gebeten, das zu testen. Und tatsächlich haben manche auch gesagt, sie hätten damit sehr alte Sicherheitslücken in ihrer Software gefunden, die noch kein Mensch bemerkt hat. Allerdings wurde auch das wieder ein bisschen relativiert von manchen, die gesagt haben, naja, hat auch noch niemand so intensiv danach gesucht. Also es steht so ein bisschen zur Debatte, wie gut das jetzt Sicherheitslücken findet. Aber Anthropic hat gesagt, deswegen wird es erstmal nicht veröffentlicht, damit die Verteidiger von Software-Systemen einen Vorsprung haben vor den Angreifern. Und was jetzt ja neu passiert ist, ist, dass Anthropic vergangene Woche Fable 5 veröffentlicht hat, ein Sprachmodell, das angeblich die Mythos-Klasse ist, so schreiben die es immer, also so gut ist wie Mythos, aber angeblich sicher gemacht.
1: Sie selbst haben Mythos bzw. die abgespeckte Version für die Allgemeinheit Fable 5 probiert. Halten Sie diese KI-Software potenziell für gefährlich?
2: Ich würde sagen nein, und zwar, weil die auf eine wirklich sehr radikale Art beschränkt worden ist. Und zwar habe ich sie getestet, wirklich mit allgemeinen Fragen. Also ich bin Journalistin, ich habe einfach Recherchefragen gestellt. Und bei jeder dritten Anfrage im Schnitt bin ich runtergestuft worden auf ein schlechteres Modell, weil ich angeblich die Themen IT-Sicherheit oder Biologie berührt hätte, was eigentlich bei keiner der Fragen der Fall war. Und das zeigt natürlich auch erstens, wie breit das Thema gesperrt ist, also dass Anthropic da offenbar gesagt hat, auch wenn nur der leiseste Verdacht besteht, dass es in die Richtung gehen könnte, beantworten wir die Fragen nicht. Und zweitens zeigt es eben auch, dass es wahrscheinlich wirklich schwierig sein wird für Angreifer, da das Modell dazu zu bringen, wirklich ausgefeilte Angriffe zu entwickeln.
1: Warum hat die US-Regierung dann Anthropic gezwungen, das Produkt vom Markt zu nehmen?
2: Das ist eine gute Frage. Also die große Frage ist, glaubt die US-Regierung selbst tatsächlich, dass es so gefährlich ist? Das kann natürlich sein. Ich halte es aber für wahrscheinlicher, dass im Hintergrund zum Beispiel ein Machtkampf tobt. Also Anthropic hat ja auch vor ein paar Monaten einen großen Streit gehabt mit dem Verteidigungsministerium in den USA, weil sie gesagt haben, sie wollen nicht, dass ihre Modelle für eine bestimmte Art von Kriegsführung benutzt werden. Und da ist Donald Trump ja schon hat sich ziemlich drüber aufgeregt und hat sie schon quasi zum Feind erklärt. Und es kann natürlich sein, dass das einfach Nachspiel von diesem Machtkampf ist oder ein neues Kapitel von diesem Machtkampf. Anthropic selbst hat ja, als sie Mythos nur in einem kleinen Kreis zugänglich gemacht haben, selbst gesagt, das sei so gefährlich, dass man KI mehr regulieren müsste. Also manche sagen auch, naja, sie haben es ja quasi selbst herbeigerufen und jetzt kommt es und jetzt regen sie sich drüber auf. Und natürlich gibt es die dritte Möglichkeit, dass die US-Regierung wirklich denkt, dass das Modell so gefährlich ist. Es gibt ja die Geschichte, dass es ein Jailbreak gab. Das ist eine technische Trickserei von Nutzerinnen und Nutzern, die damit versuchen, das Modell doch dazu zu bringen, Dinge zu tun, die es nicht tun soll, also zum Beispiel Cyberangriffe zu entwickeln. Und daraufhin soll Fable 5 auch eine Sicherheitslücke in einer Software gefunden haben.
1: Den Hinweis an die US-Regierung, dass da eine Gefahr ausgehen könnte vom neuen KI-Modell, den haben ausgerechnet jene Konzerne gegeben, die ja Milliarden in Anthropic investiert haben. Wie ist das erklärbar?
2: Die Frage stellen sich tatsächlich gerade viele. In den US-Medien werden verschiedenste Insider und Insiderinnen zitiert, die auch gesehen haben, was das Modell da wohl gefunden hat. Und die sagen, naja, das war eigentlich keine herausragende Sicherheitslücke. Das hätte man auch mit anderen nicht so mächtigen KI-Modellen gefunden. Und es hat den Sicherheitsforschern geholfen, also den Verteidigern und Nicht-Angreifern. Das heißt, die Lücke wurde gefunden von Leuten, die Systeme schützen möchten und die sie dann auch schützen konnten. Und es gibt jetzt ja auch so einen offenen Brief von, ich glaube, Hunderten inzwischen Leuten, die in der Cybersecurity arbeiten, die fordern, den Zugriff wieder zu bekommen, weil sie eben sagen, wir waren gerade dabei, unsere Modelle zu härten, unsere Software besser zu machen und wir brauchen dieses starke Modell, um Sicherheitslücken zu finden für die Verteidigung.
1: Frau Wolfangel, Sie hatten es vorhin schon vorweggenommen. Anthropic hatte das KI-Modell Mythos zum Testen ursprünglich nur ausgewählten US-Konzernen zur Verfügung gestellt, wie Google oder Apple. Jetzt wollte die US-Regierung dieses Modell allen Nicht-Amerikanern vorenthalten. Für Europa ist das wohl kein gutes Signal.
2: Am Ende nicht, ja. Allerdings ist das natürlich was, wovor viele, inklusive mir, auch schon gewarnt haben, dass wir extrem abhängig sind von einzelnen großen, fast allesamt US-amerikanischen Tech-Konzernen. Und dass es natürlich möglich ist, dass die auch unbemerkt Funktionalitäten einstellen oder für Europa die Modelle schlechter machen. Interessanterweise hat sogar oder steckt in Fable 5 auch so eine Funktion. Das Modell wird nämlich schlechter, wenn sich Menschen, die sich mit KI-Forschung beschäftigen, wenn die Fragen stellen zu den Themen KI-Forschung, dann wird das Modell schlechter, aber es wird nicht verraten. Also das wird heimlich schlechter gemacht für solche Anwendungsfälle. Das heißt, Anthropic hat da schon Maßnahmen eingebaut, um sich vor potenzieller Konkurrenz zu schützen. Und das ist natürlich was, was vor allem im Interesse von Anthropic, aber eigentlich nicht im Interesse der Rest der Welt ist. Und von daher denke ich, ist es eigentlich vielleicht sogar ein guter Zeitpunkt jetzt für Europa, weil wir uns jetzt wirklich damit beschäftigen müssen, wie wir mit dieser Abhängigkeit umgehen oder vor allem, wie wir sie loswerden.
1: Aber kann Europa diesen Rückstand überhaupt noch aufholen und aus der Zuschauerrolle in eine aktive Rolle übergehen?
2: Die Frage ist, was ist wichtig jetzt? Und ich denke eigentlich nicht, dass wir immer das allerneueste KI-Modell jetzt wie zum Beispiel Fable brauchen, weil da wahnsinnig viel Geld drin steckt. Also es gibt wahrscheinlich eh nur 2 oder 3 Unternehmen auf der Welt, die sich jetzt gerade leisten können, derart fortschrittliche KI-Modelle zu bauen. Und ich glaube, dass ein anderer Ansatz zielbringender wäre. Und zwar erstens, sich nochmal damit zu beschäftigen, wie KI wirklich robust werden kann, weil diese ganzen Diskussionen sind jetzt ein bisschen in den Hintergrund getreten. Wir haben ja das Problem, dass diese Modelle halluzinieren, also dass die nicht zuverlässig sind, dass die sich Dinge ausdenken, in Anführungszeichen. Und das ist was, was auch noch gar nicht gelöst ist. Und wenn wir aber dazu kommen wollen, dass wirklich solche Modelle generativer KI tief in Unternehmen verankert werden, dann müssen wir einen Weg finden, dass die so robust werden, dass man sich auch auf sie verlassen kann. Und da ist ganz viel Forschung gerade zu diesen Themen auch in Europa beheimatet. Und von daher bin ich eigentlich gar nicht so pessimistisch. Und wenn wir das intensivieren und klar machen, wir brauchen natürlich eine eigene Infrastruktur, dann sind wir überhaupt nicht zu spät dran. Ich glaube, das ist sogar genau der richtige Zeitpunkt jetzt.
1: Frau Wolfangel, was glauben Sie persönlich, was mit KI innerhalb der nächsten 5 Jahre möglich sein wird? Gibt es da etwas, wozu den meisten von uns noch die Vorstellungskraft fehlt?
2: Ich habe eher das Gefühl, dass unsere Vorstellungskraft oft ein bisschen zu bunt ist, was mit KI möglich sein wird. Also ich glaube nicht, dass KI schlauer wird als Menschen zum Beispiel. Ich glaube auch nicht, dass KI einen eigenen Willen entwickelt. Oder also diese ganzen Doom-Szenarien, die halte ich tatsächlich für wissenschaftlichen Unsinn. Ich glaube vielmehr, dass wir wirklich lernen und sehen müssen, was für sinnvolle Anwendungsfälle es auch für welche von Art von künstlicher Intelligenz gibt. Und ich denke, dass das eigentlich erstmal, wenn es darum geht, wirklich reale, sinnvolle Dinge zu machen, auch für unsere Industrie, kleinere Schritte sein werden, also kleinere Schritte von außen betrachtet, von innen betrachtet werden sie groß sein, weil wir dann eben diese Robustheit mit einbauen müssen und uns nochmal klar machen müssen, was wir mit KI lösen wollen und auch mit welchem Modell oder welcher Art von Architektur und was nicht.
1: Vielen herzlichen Dank für das Gespräch.
2: Sehr gerne.
0: Die Wissenschafts- und Tech-Journalistin Eva Wolfangel sagt also, dass Europa durchaus noch auf den KI-Zug aufspringen könne, vor allem wenn es darum geht, KI-Module robuster und sicherer zu machen. Die Gefahr, die durch KI-Modelle ausgeht, hält Wolfangel nicht so groß wie die US-Regierung, die mit Verweis auf die nationale Sicherheit ein neues KI-Modell des US-Entwicklers Anthropic sperren hat lassen. Dieses Morgengespräch können Sie auch auf unserer Nachrichtenseite bz.rheinnews.it nachhören. Schönen guten Morgen um 5 vor halb 8.

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1: Wissenschaftsjournalistin sieht Sicherheitsdebatte bei KI-Modellen als Chance für Europa. Die G7-Staaten sprechen sich für eine weitreichende Unterstützung der Ukraine aus. Das Wetter sommerlich mit einzelnen Regenschauern bei 26 bis 33 Grad. Die Sicherheitsdebatte rund um neue KI-Modelle sieht die Wissenschaftsjournalistin Eva Wolfangel als idealen Zeitpunkt für Europa, seine Abhängigkeit von US-amerikanischer Technologie zu verringern. Es gehe nicht immer um das fortschrittlichste KI-Modul, sondern um robustere Modelle, auf die sich Unternehmen in Europa verlassen können, sagte Wolfangel im Morgengespräch auf Rai Südtirol. Genau in diesem Bereich ist, laut Wolfangel, in Europa sehr viel Forschung beheimatet. Zum Abschluss ihres Gipfeltreffens in Evian in Frankreich befassen sich die Staats- und Regierungschefs der G7-Staaten heute mit der Lage der Weltwirtschaft. Ein weiteres Thema ist der Umgang mit künstlicher Intelligenz. Bereits gestern waren neue Sanktionen gegen den russischen Öl- und Gassektor beschlossen worden. Außerdem wurde vereinbart, die Lieferung von weitreichenden Waffen sowie Flugabwehrsystemen an die Ukraine auszuweiten. Ein russisches Kriegsschiff hat im Ärmelkanal Warnschüsse auf eine britische Yacht abgegeben. Damit sollte eine Kollision der beiden Schiffe verhindert werden, teilten das russische und das britische Verteidigungsministerium übereinstimmend mit. Die Yacht hatte offenbar auf Kontaktversuche nicht reagiert und die Distanz immer weiter verringert. Zu dem Vorfall kam es bei dichtem Nebel rund 37 Kilometer südlich der Isle of Wight außerhalb der britischen Hoheitsgewässer. Nach dem länderübergreifenden Treffen der Alpenvereine aus Deutschland, Südtirol und Österreich haben die Präsidenten erneut gemeinsame Forderungen bekräftigt. Im Mittelpunkt stand der Ruf nach mehr Verantwortung bei Tourismus- und Energieprojekten im Hochgebirge. Hintergrund des Treffens ist das alpine Großbauprojekt in Kütai in Tirol. Im Längental entsteht ein Pumpspeicherkraftwerk mit einem 113 Meter hohen Staudamm. Das Projekt gilt als zentraler Baustein der Energiewende, steht jedoch wegen des Eingriffs in die alpine Landschaft in der Kritik. Die Betreiber der Diskothek Club Max in Brixen überlegen die endgültige Schließung. Nach den erheblichen wirtschaftlichen Schäden durch die vom Questor verordnete zweiwöchige Schließung wolle man die weitere Entwicklung rund um die Entscheidung der Behörden und die politische Haltung gegenüber dem Nachtleben beobachten, schreiben sie in den sozialen Netzwerken. Erst dann wolle man endgültig entscheiden, ob es weitergehe. Vorerst gibt es ab Ende Juni noch 4 Veranstaltungen, darunter die Feier zum 31. Geburtstag der Brixner Diskothek. Der Iran will gegen iranische Fußballfans rechtlich vorgehen, die beim WM-Spiel gegen Neuseeland regimekritische Slogans gerufen haben. Nach Angaben des iranischen Sicherheitsrats wurden viele von ihnen bereits identifiziert. Ihnen droht die Beschlagnahmung ihrer Vermögenswerte im Iran. Zahlreiche Exil-Iraner hatten beim 2:2 gegen Neuseeland bei der Fußball-WM mit Symbolen der Opposition protestiert. Bei der Fußball-WM in den USA, Mexiko und Kanada hat Frankreich am Abend gegen Senegal mit 3:1 gewonnen. In der Nacht besiegte Norwegen den Irak mit 4:1. Argentinien gewann gegen Algerien mit 3:0. Alle 3 Tore erzielte Lionel Messi, der damit mit insgesamt 16 WM-Toren zum bisherigen Rekordhalter Miroslav Klose aufschließen konnte. Und im aktuellen Spiel führt Österreich gegen Jordanien mit 2:1. Allerdings wird das Tor noch gecheckt. Das Wetter. Heute ist einiges an Sonnenschein mit durchziehenden Wolken zu erwarten. Am Alpenhauptkamm kommen von Norden her zeitweise dichtere Wolkenfelder auf. In der zweiten Tageshälfte entstehen einzelne Regenschauer. Die Temperaturen steigen an mit Höchstwerten zwischen 26 und 33 Grad. Morgen Donnerstag ist es zunächst strahlend sonnig, tagsüber bilden sich vermehrt Quellwolken und in der Folge ein paar Gewitter. 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Redaktion Markus Kasserer.
2: Guten Morgen aus der Landesverkehrsmeldezentrale. Die Landesstraße Waldbruck-Kasselruth ist zwischen der Kreuzung Dissens und der Kreuzung St. Oswald bis voraussichtlich Freitag, 26. Juni, nach Murnabgängen gesperrt. Wegen Asphaltierungsarbeiten gesperrt ist die Landesstraße Ratschings zwischen Jaufensteg und Bichl von 8 bis 18 Uhr. Und in der Stadtgemeinde Meran ist der Theaterplatz wegen Arbeiten gesperrt. Die Umleitungen sind ausgeschildert. Silke Andres wünscht einen guten Start in den Mittwoch.

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1: 8:08. Heute endet das G7-Treffen in Evian in Frankreich. Die Staats- und Regierungschefs werden sich dabei noch einmal zusammensetzen, um über wichtige internationale Themen zu sprechen. In den vergangenen 2 Tagen stand der Ukraine-Krieg im Fokus mit einigen wichtigen Übereinkünften, was die Unterstützung für das Land betrifft. ARD-Korrespondentin Katrin Schmidt verfolgt die Ereignisse vor Ort. Das sind die bisherigen Ergebnisse des Gipfels.
2: Die gesamten G7-Staaten, also auch inklusive US-Präsident Trump, haben sich hier in Evian sehr einig gezeigt, dass sie den Druck auf Russland weiter erhöhen wollen und quasi eine Lösung für den Ukraine-Krieg erzwingen wollen. Ganz konkret auch mit neuen Sanktionen. Also US-Präsident Trump hat erklärt, dass er die Sanktionen gegen russisches Öl bald wieder aufnehmen wird. Die lagen ja etwas auf Eis. Kanada und Großbritannien haben neue, auch sehr umfassende Sanktionen angekündigt. Und die EU, die plant ohnehin schon ihr 21. Sanktionspaket. Und das Ganze eben vor dem Hintergrund, das wurde nochmal explizit gesagt in Evian, dass man die Ukraine jetzt wirklich in einer deutlich besseren Position sieht mit ihren militärischen Fähigkeiten und damit, dass sie Gebiete zurückerobert hat. Die Dynamik des Krieges habe sich geändert, heißt es hier von vielen G7-Oberhäuptern. Sprich, man sieht ein Momentum gekommen, will Russland in Verhandlungen drängen, auch US-Präsident Trump, das ist natürlich entscheidend, will das, hat er gesagt. Und die Europäer, die dürften, so scheint es, in einem solchen Fall eine zumindest stärkere Rolle spielen, als das bisher der Fall war.
1: Ja, damit scheint das wichtigste Thema des Gipfels abgeschlossen. Doch auch heute stehen noch Inhalte an, die die Welt derzeit stark beschäftigen. Wie eben die künstliche Intelligenz, so berichtet Katrin Schmidt.
2: Also Frankreichs Präsident Emmanuel Macron, der Gastgeber in Evian, hat auch ein anderes großes, zentrales Thema wirklich auf die Agenda gesetzt. Es geht heute um den weiteren Umgang mit künstlicher Intelligenz, mit einem fairen Gebrauch, so wird es formuliert in der Agenda. Und zu Gast sind dafür einige CEOs von KI-Firmen, also allen voran von OpenAI, der Firma hinter ChatGPT. Der Google-Chef ist da, aber eben auch Spitzen von europäischen KI-Firmen. Und das könnte durchaus auch kontrovers werden, weil Europa will ja tendenziell digital auch unabhängiger werden, selbstständiger werden in Sachen KI und auch mehr Leitplanken setzen für die Nutzung von KI. Und das wollen ja wiederum viele Firmenbosse nicht. Und sie haben auf jeden Fall mit US-Präsident Trump einen Verbündeten.
1: Das sagt ARD-Korrespondentin Katrin Schmidt. Sapperlot, jetzt hat's mich. Sie hat vom G7-Gipfel im französischen Evian berichtet.

0: Einen schönen guten Morgen wünschen wir Ihnen um Punkt 7:45. Patrick Riener hat inzwischen Platz genommen für den Pressespiegel. Schönen guten Morgen, Patrick.
1: Schönen guten Morgen, Karin. Grüß dich.
0: Ja, zunächst blicken wir auf den G7-Gipfel in Frankreich. Im Ukraine-Krieg soll der Druck auf Russland erhöht werden, um der Ukraine den Rücken zu stärken. Alle geben an, an einem Strang zu ziehen, gemeinsam mit US-Präsidenten Trump.
1: Ja, Karin, die Zeitungen bewerten den Ausgang dieses Gipfels bzw. die Zwischenbilanz unterschiedlich. Der Gipfel geht ja weiter. Und schauen wir uns einmal an, wie einzelne Zeitungen darüber berichten. Wir stellen ein paar Schlagzeilen einander gegenüber. Der Corriere della Sera titelt heute zum Beispiel Trump con l'Europa contro Putin. Der US-Präsident biete dem russischen Präsidenten also gemeinsam mit den europäischen Partnern Paroli. Auch die Stampa verkündet eine, Zitat, Anti-Putin-Achse. Das klingt natürlich nach einer wiedergewonnenen Einmütigkeit, nach den zerknirschten Beziehungen zwischen Washington und Europas Regierungen. Anders sieht das die Zeitung Il Fatto Quotidiano. Hier lautet die Schlagzeile Trump scavalca i sei. Trump habe die 6 anderen Mitgliedsländer der G7 ganz einfach überrumpelt. Der Fatto bezieht sich auf Berichte des Nachrichtenportals Politico. Die EU wolle zwar, dass Trump den Druck auf Putin erhöht, doch Trump habe bislang nicht offen seine Bereitschaft hierzu erklärt. Es gehe die Sorge um, dass Trump die Europäer von künftigen Gesprächen mit bzw. über Russland fernhalten wird. Ja, also nichts Neues unter der Sonne. Mehr noch, Amerika brüskiere die europäischen NATO-Partner durch den Rückzug wichtiger Militärkontingente aus Europa. Goodbye, amici miei, schreibt der Fatto Quotidiano. Nicht ohne Suffisance. Dieses Themenfeld wird auch von der FAZ beackert. Das Deutsche Blatt hatte erste Informationen dazu veröffentlicht. Und heute tarockt die Frankfurter Allgemeine nach. Es geht konkret um den Abzug von 2 Flugzeugträgergruppen, um die Hälfte aller Zerstörer- und Kreuzerverbände und auch um alle U-Boote, die Marschflugkörper starten können. Vom Rückzug betroffen sind auch Langstreckenbomber und Kampfflugzeuge. Ja, und es entstünden Lücken in der atomaren Abschreckung Europas und die könnten nur zum Teil von den Europäern geschlossen werden, berichtet die FAZ. Und sie betont, ich zitiere, die Zeiten, in denen Europa sich im Windschatten der USA bewegen konnte, gehen unweigerlich zu Ende. Der jetzige Rückzug wird erst der Anfang sein. Im besten Fall dürfen die Europäer hoffen, dass Washington ihnen im Fall eines russischen Angriffs auch mit Fähigkeiten zur Hilfe kommt, die es nicht offiziell angemeldet hat, sofern es nicht parallel in einen Konflikt mit China verwickelt ist. Dies die doch sehr düster daherkommenden Zeilen der FAZ, die dazu aufruft, aus der Worthülse Kriegstüchtigkeit endlich das Maß aller Rüstungsvorhaben in Europa zu machen. Kehren wir nochmals zum G7-Gipfel in Frankreich zurück. Die Süddeutsche Zeitung lässt kein gutes Haar an diesem Treffen, vor allem am, nun ja, Süßholzraspeln der Europäer, um Trump milde zu stimmen. Die SZ spricht von einem, Zitat, Wellness-Programm, das da geboten worden sei. Dazu zähle auch das Geschenk von Deutschlands Kanzler Merz. Er gab Trump ein Fußballtrikot. Und die französischen Gastgeber, die stellten in jedem Raum sogar Cola bereit, damit Trump sich daran laben konnte. Trotz der Zusagen in puncto Ukraine und Russland und trotz des elektronisch besiegelten Abkommens mit dem Iran bleibe Trump eben doch Trump. Einsicht sei nicht dessen größte Tugend. Aber vielleicht hört jetzt das jämmerliche Hofieren auf. Es bringt ohnehin nichts, schreibt Oliver Meiler in seinem Kommentar in der Süddeutschen.
0: Ja, Patrick, wir bleiben noch weiter beim G7-Treffen. Italiens Zeitungen nehmen heute Trump und Ministerpräsident Meloni unter die Lupe, nachdem es in den letzten Wochen Spannungen zwischen den beiden gegeben hatte, soll nun ein Tauwetter angebrochen sein.
1: Ja, Karin, der Corriere della Sera spricht in der Tat von einem Disgelo und skizziert mit wenigen Pinselstrichen die Stimmungslage des Treffens zwischen Giorgia und Donald. Ich zitiere aus dem Corriere. Sie lacht, er gibt sich unnahbar. Sie sagt zu ihm, Madai, Er antwortet, man hat mich verlassen. Während der G7-Sitzungen meldet sie sich vehement zu Wort. Er schaut sie an und lächelt, zieht kurz darauf aber wieder eine grimmige Miene. Wie bei Paaren, die einst durch Liebe verbunden waren, kann ein Bruch auf vielerlei Weise überwunden werden. Die Annäherung zwischen Trump und Meloni, so der Corriere, vollzog sich im Ton gegenseitiger Ironie und mit der Haltung eines verschmähten Liebhabers, der sich nicht schon beim ersten Annäherungsversuch von ihr, also Georgia, erobern lassen will. Ja, dies ist die Zustandsbeschreibung einer wahrlich seltsamen politischen Liebe, die der Corriere liefert. Apropos Amore, die Zeitung Libero druckt heute auf ihrer Titelseite eine schnulzige Karikatur in Anlehnung an Shakespeares Balkonszene ab. Trump als Romeo, Meloni als Julia. Chefredakteur Alessandro Sallusti schreibt, gut also, dass zwischen Meloni und Trump wieder Ruhe eingekehrt ist. Kann eine Regierungschefin Italiens es sich leisten, nicht mit dem Präsidenten der USA zu sprechen und möglichst freundschaftlich zu verhandeln? Fragt Sallusti rhetorisch und fügt folgende Bemerkung hinzu. Glauben Sie mir, Meloni mag ihre Fehler haben, aber ihr erklären zu wollen, wie man sich in der Welt bewegt, das ist so, als wollte man Katzen das Klettern beibringen. Die Repubblica geht auf die Kletterschwierigkeiten Melonis und der italienischen Außenpolitik ein, und zwar in dieser derzeitigen verworrenen Gemengelage. Die Repubblica schreibt, einerseits besteht der Wunsch, das wiederhergestellte Einvernehmen mit Trump nach außen zu tragen, andererseits gibt es aber die Notwendigkeit, nicht allzu nachgiebig gegenüber den USA zu erscheinen, nicht zu bereit, die schweren Vorwürfe zu vergessen, die Trump in den letzten Monaten gegen Italien und eben gegen Meloni erhoben hatte, so die Repubblica.
0: Ja, Themenwechsel im Pressespiegel. Seit vergangenem Freitag greift in der EU ein neues Asylrecht. Strengere Kontrollen und schnellere Abschiebungen sollen ein Mittel gegen die irreguläre Zuwanderung darstellen.
1: Diesem Thema ist der heutige Aufmacher der Neuen Südtiroler Tageszeitung gewidmet. Zum neuen EU-Asylrecht hat sie den SVP-Europaparlamentarier Herbert Dorfmann interviewt. Er blickt positiv auf diese Neuerung und sagt, die Bürger müssen das Gefühl haben, dass Migration nach Regeln abläuft und nicht in einem weitgehend gesetzesfreien Raum. Wer wirklich Anspruch auf Asyl hat, wird auch künftig Asyl bekommen. Wer das Recht auf Asyl missbraucht, um Wirtschaftsmigration zu betreiben, wird in sein Land zurückkehren müssen, und zwar in relativ kurzer Zeit, erklärt Dorfmann in der Neuen Südtiroler Tageszeitung. Von der Tageszeitung wechseln wir zum Tagblatt Dolomiten. Nach einjähriger Pause wird im Juli wieder der Bozner Schlachthof öffnen. Die notwendigen Sanierungsarbeiten sind abgeschlossen und insgesamt wurden 750.000 Euro dafür ausgegeben. Es sollen auch bald wieder Rinder geschlachtet werden, später dann Schweine, Ziegen und auch Schafe. Der neue Betreiber Kofi, so schreiben die Dolomiten, sucht derzeit noch Personal, denn die ehemaligen Mitarbeiter des Schlachthofs haben sich beruflich zum Großteil anderweitig organisiert oder sind bereits im Ruhestand. Ja, apropos Ruhestand, der Alto Adige berichtet heute über einen Politiker, der schon seit 12 Jahren im Ruhestand ist, Ex-Landeshauptmann Luis Durnwalder. Ich habe Sehnsucht nach Durnwalder, das sagt der ebenfalls ehemalige Regierungskommissär Valerio Valenti dem Alto Adige. Er sei während seiner Zeit als Präfekt beeindruckt gewesen von Durnwalders Bürgersprechstunden. Natürlich dränge sich das Bild des Patriarchen auf, sagt Valenti im Gespräch mit dem Alto Adige, aber es wäre ungerecht, bei diesem Bild stehen zu bleiben. In Durnwalders persönlichem Verhältnis zu den Bürgern steckte etwas, das wir heute verloren haben. Valenti erklärt das. Die Tatsache, dass immer weniger Menschen wählen gehen und dass die Distanz zwischen Politikern und Bürgern immer deutlicher spürbar wird, zeigt, dass dieser Verlust schon vor langer Zeit begonnen hat, sagt der Durnwalder Nostalgiker und ehemalige Regierungskommissär Valerio Valenti im Interview mit dem Alto Adige. Lesen Sie wohl.
0: Ja, wir bleiben noch beim Thema Tiere. Wussten Sie, dass eine einzige nicht kastrierte Katze in wenigen Jahren für hunderte Nachkommen verantwortlich sein kann? In Südtirol kümmert sich ein Tierschutzverein genau deshalb um die freilebenden Katzen vor unserer Haustür. Nicht mit vollen Futternäpfen allein, sondern mit einem klaren Ziel: Kastration statt Vermehrung. Das wird unser Thema sein um 7:45. Vielen Dank auch dir nochmal, Patrick Riener.
1: Danke dir, Karin.

0: Volksmelodien, Sagen und Gedichten passieren, ebenso wie Klassiker und Eigenkompositionen. Konzertbeginn ist um 20.30 Uhr auf Schloss Runkelstein in Bozen. Studierende begannen im September 2025 ihre Ausbildung an der Filmschule Zelig. Ihr erstes Filmprojekt trägt den Titel Mai Bolzano. Dabei entstanden 29 Kurzfilme, die sich auf unterschiedliche Weise mit Bozen auseinandersetzen. Die Arbeiten sind dokumentarisch, experimentell oder mit Archivmaterial gestaltet und so vielfältig wie die Zelig-Studierenden selbst. Indirekt erzählen die Studierenden viel von sich selbst, davon, wo sie herkommen, was sie suchen und auch davon, wie sie filmisch arbeiten möchten. Zu sehen sind die 29 Kurzfilme heute und am Freitag, jeweils ab 20 Uhr im Kulturzentrum Zona in Bozen.
1: Wir schauen zurück und finden dort auch unsere größte Zuversicht.
0: Das größte Volksfest Südtirols kehrt zurück. Von heute bis zum 20. Juni findet in Latschaps wieder das Alpenflair-Festival statt. Erwartet werden rund 50.000 Besucherinnen und Besucher. Das Festival bietet eine Mischung aus Rock, Volksmusik und Schlager. Auf der Bühne stehen unter anderem Peter Maffay, Freiwild, die Kastlotter Spatzen und die Feschbänkler. Heute startet das Warm-up-Programm, bevor morgen das eigentliche Festivalgeschehen beginnt. Das Alpenflair-Festival, 3 Tage volles Programm in Natschaps.
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3: Wissenschaftsjournalistin sieht Sicherheitsdebatte bei KI-Modellen als Chance für Europa. Die G7-Staaten sprechen sich für eine weitreichende Unterstützung der Ukraine aus. Das Wetter sommerlich mit einzelnen Regenschauern bei 26 bis 33 Grad. Die Wissenschaftsjournalistin Eva Wolfangel stuft die Gefahr durch neue KI-Modelle deutlich geringer ein als die US-Regierung. Hintergrund der Einschränkung eines US-amerikanischen KI-Modells sei wohl weniger die nationale Sicherheit als vielmehr ein neues Kapitel im Machtkampf mit dem KI-Entwickler Anthropic, sagte Wolfangel im Morgengespräch auf Radio Südtirol. Sie glaubt, dass für Europa der richtige Zeitpunkt gekommen sei, seine extreme Abhängigkeit von US-Unternehmen zu verringern.
4: Wir haben ja das Problem, dass diese Modelle halluzinieren, also dass die nicht zuverlässig sind, dass die sich Dinge ausdenken, in Anführungszeichen. Und das ist was, was auch noch gar nicht gelöst ist. Und wenn wir aber dazu kommen wollen, dass wirklich solche Modelle generativer KI tief in Unternehmen verankert werden, dann müssen wir einen Weg finden, dass die so robust werden, dass man sich auch auf sie verlassen kann. Und da ist ganz viel Forschung gerade zu diesen Themen auch in Europa beheimatet. Und von daher bin ich eigentlich gar nicht so pessimistisch.
3: Eva Wolfangel schreibt zu Themen rund um die KI unter anderem für das Wochenmagazin Die Zeit. Sie wurde schon mit dem Deutschen Reporterinnenpreis für Wissenschaftsreportage ausgezeichnet. In der Nacht haben die G7-Staaten eine gemeinsame Erklärung zu schärferen Sanktionen gegen Russland veröffentlicht. Außerdem soll die Ukraine mit zusätzlichen Waffensystemen unterstützt werden. Florian Malknecht.
5: Zum einen wird der russische Gas- und Ölsektor stärker sanktioniert, auch wieder von den USA, die Sanktionen zuletzt aufgehoben hatten. Zum anderen werden Waffen geliefert an die Ukraine, weitreichende Waffen und auch Waffensysteme zur Luftverteidigung. Und neben Kriegsgerät versprechen die G7-Staaten der Ukraine in der Erklärung auch zusätzliche Unterstützung, um den kommenden Winter zu bewältigen. Gipfelteilnehmer berichten, dass auch US-Präsident Trump bei den Vorhaben kooperativ gewesen sei. So sagte etwa Frankreichs Ministerpräsident Macron, gemeinsam habe man sich klar dazu entschlossen, der Ukraine zur Seite zu stehen. Der ukrainische Präsident Volodymyr Zelensky war als Gast zum G7-Gipfel eingeladen.
3: Zum Abschluss des Gipfeltreffens in Evian in Frankreich befassen sich die Staats- und Regierungschefs der G7-Staaten heute mit der Lage der Weltwirtschaft. Ein weiteres Thema ist der Umgang mit künstlicher Intelligenz. Ein russisches Kriegsschiff hat im Ärmelkanal Warnschüsse auf eine britische Yacht abgegeben. Damit sollte eine Kollision der beiden Schiffe verhindert werden, teilten das russische und das britische Verteidigungsministerium übereinstimmend mit. Die Yacht hatte offenbar auf Kontaktversuche nicht reagiert und die Distanz immer weiter verringert. Zu dem Vorfall kam es bei dichtem Nebel rund 37 Kilometer südlich der

0: Isle of Wight außerhalb der britischen Hoheitsgewässer. Papst Leo XIV. Hat sich kritisch zur Remigration von Zuwanderern geäußert. Bei einem Gespräch mit Journalisten in seiner Sommerresidenz erklärte er, eine solche Politik der Massenabschiebung sei keine angemessene christliche Antwort. Es reiche nicht aus, Migranten einfach in ihre Herkunftsländer zurückzuschicken, um das Problem zu lösen. In Europa wird die Forderung nach massenhaften Abschiebungen, vor allem von rechtspopulistischen Parteien, regelmäßig erhoben. Nach dem länderübergreifenden Treffen der Alpenvereine aus Deutschland, Südtirol und Österreich haben die Präsidenten erneut gemeinsame Forderungen bekräftigt. Im Mittelpunkt stand der Ruf nach mehr Verantwortung bei Tourismus- und Energieprojekten im Hochgebirge. Hintergrund des Treffens ist das alpine Großbauprojekt in Kütahya in Tirol. Im Längental entsteht ein Pumpspeicherkraftwerk mit einem 113 Meter hohen Staudamm. Das Projekt gilt als zentraler Baustein der Energiewende, steht jedoch wegen des Eingriffs in die alpine Landschaft in der Kritik. Die Betreiber der Diskothek Club Max in Brixen überlegen die endgültige Schließung. Als Grund nennen sie in den sozialen Netzwerken nicht nur erhebliche wirtschaftliche Schäden durch die vom Questor verordnete zweiwöchige Schließung. Markus Kasserer.
1: Wir wollen vorerst einen Schritt zurücktreten und die weitere Entwicklung rund um die Entscheidung der Behörden, die politische Haltung gegenüber dem Nachtleben und die allgemeine Akzeptanz von Diskotheken beobachten, bevor wir in Ruhe entscheiden, ob und in welcher Form es überhaupt weitergehen kann. Das schreiben die Betreiber des Club Max in den sozialen Netzwerken. Und weiter, sollte sich der Trend fortsetzen, dass Lokale unter dem Vorwand der öffentlichen Sicherheit geschlossen werden, sehen wir langfristig kaum eine Perspektive. Vorerst finden deshalb laut Betreibern nur noch 4 Veranstaltungen statt. Die erste folgt am 26. Juni zum 31. Geburtstag der Brixner Diskothek.
0: 2 italienische Astronomen haben einen Asteroiden nach Yannick Sinner benannt. Der bereits im Jahr 2003 entdeckte Asteroid trägt nun den Namen des Sechsner Tennisprofis. Die Entdecker des Asteroiden erklärten, dass Sinner wie ein Komet ein strahlendes Leuchtfeuer für neue Generationen sei. Der Asteroid Yannick Sinner bewegt sich auf einer Umlaufbahn zwischen Mars und Jupiter. Bei der Fußball-WM in den USA, Mexiko und Kanada führt Österreich gegen Jordanien mit 2:1. Es läuft die 11. Minute der Nachspielzeit. Und bereits gestern Abend hat Frankreich gegen Senegal mit 3:1 gewonnen. In der Nacht besiegte Norwegen den Irak mit 4:1. Argentinien gewann gegen Algerien mit 3:0. Alle 3 Tore erzielte Lionel Messi, der damit mit insgesamt 16 WM-Toren zum bisherigen Rekordhalter Miroslav Klose aufschließen konnte. Das Wetter. Heute gibt es zunächst viel Sonnenschein mit durchziehenden Wolken. Am Alpenhauptkamm kommen von Norden her zeitweise dichtere Wolkenfelder auf. In der zweiten Tageshälfte entstehen einzelne Regenschauer. Die Temperaturen steigen an mit Höchstwerten zwischen 26 und 33 Grad. Morgen Donnerstag ist es zunächst strahlend sonnig. Tagsüber bilden sich vermehrt Quellwolken und in der Folge ein paar Gewitter. 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
2: Aktuelle Meldungen aus der Landesverkehrsmeldezentrale. Auf der Schnellstraße Meran-Bozen in Fahrtrichtung Bozen zwischen Derlan und Bozen Süd staut es wegen eines defekten LKWs. Und auf der Überritscher Straße in Fahrtrichtung Bozen staut es ab St. Michael-Eppan wegen Überlastung. Auf der Brenner-Autobahn gibt es in Fahrtrichtung Süden zwischen Brixen und Klausen LKW-Stau wegen Überlastung. Die Landesstraße Weidburg-Kastelrutt ist zwischen der Abzweigung Disenz und der Abzweigung St. Oswald nach Murnabgängen gesperrt. Und die Landesstraße Ratschings ist zwischen Jaufensteg und Bichl bis 18 Uhr wegen Asphaltierungsarbeiten gesperrt. Gute Fahrt!
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5: Freilebende und herumstreunende Katzen. Das ist, man mag es vielleicht nicht meinen, aber auch ein großes Thema bei uns im Land. Mehr am Land draußen, in Dörfern, aber auch in Städten. Sie schleichen dann durch Hinterhöfe, leben auf Bauernhöfen und in stillen Ecken. unserer Dörfer, die freilebenden Katzen Südtirols. Niemand besitzt sie wirklich, sie werden oft von verschiedenen Menschen auch gefüttert. Ein Tierschutzverein hat es sich zur Aufgabe gemacht, diese Katzenpopulationen einzudämmen. Nicht nur wegsehen, sondern durch gezielte Kastrationsaktionen. Und sehr wichtig dabei, so sagen die Ehrenamtlichen, ist die Aufklärung. Menschen verstehen helfen. Warum unkontrollierte Fortpflanzung am Ende niemandem hilft, am wenigsten den Tieren selbst. Wie dieser stille Einsatz aussieht und was jeder von uns dazu beitragen kann, mehr dazu gleich bei uns.

Einen wunderschönen guten Morgen wünsche ich Ihnen. Es ist 8:12, das Frühstücksradio auf Freie Südtirol. Respektiere, so nennt sich ein Tierschutzverein aus Meran, also das T groß geschrieben, Respektiere. Dieser Verein wurde 2017 ins Leben gerufen von engagierten Menschen. Und welche ihre Hauptaufgaben sind und wie sie von Hörern und Hörerinnen vielleicht ja Hilfe bekommen könnten, also von unseren Hörerinnen, das höre ich jetzt von der Vizepräsidentin Veronika Verdorfer. Ich darf Sie erstmal begrüßen. Schönen guten Morgen, Frau Verdorfer. Frau Verdorfer, Sie hören mich? Ja, da scheinen wir die Linie vielleicht noch nicht zu haben. Wir spielen erstmal noch Musik und versuchen dann gleich nochmal Frau Verdorfer zu erreichen. Erstmal Musik von Vaya con Dios.

0: Jetzt aber sollte es klappen. Die Veronika Verdorfer, die darf ich jetzt noch einmal am Telefon begrüßen. Sie ist die Vizepräsidentin des Tierschutzvereins Respektiere. Schönen guten Morgen, Frau Verdorfer.
1: Guten Morgen.
0: Frau Verdorfer, vielleicht können Sie uns eingangs einfach mal sagen, welche sind denn die Hauptaufgaben Ihres Vereins? Welchen Aufgaben haben Sie sich denn verschrieben?
1: Also wir haben zu, ich würde jetzt mal sagen, über 90% eigentlich nur mit Katzen zu tun. Das heißt, wir bemühen uns, dass die Population sich wie in Grenzen haltet, indem wir vor allem bei den Höfen die Katzen einfangen, zum Tierarzt bringen und sterilisieren lassen. Das ist eben so eine
0: Hauptaufgabe,
1: genau. Wir schauen auch die freilebenden Katzen, wo sich niemand drum kümmert, dass wir die zu einer Art, also dass wir sie zu einer Kolonie registrieren und die dann versorgen. Also da geht dann entweder jemand täglich oder alle zwei Tage hin, versorgt sie mit Futter. Und eben, wenn es notwendig ist, medizinisch werden die versorgt. Mhm. Und eben eine wichtige Aufgabe ist eben für uns auch, dass die Bevölkerung wieder sensibilisiert wird, dass wir aufzeigen, dass eben nicht alles leider die Natur regelt, wie es so gerne auch gesagt wird, sondern dass es schon oft auch Hilfe braucht und dass viele Tiere unterwegs sind, denen es nicht gut geht und die einfach auf Hilfe angewiesen sind. Und wo es halt wichtig war, dass man nicht wegschaut, sondern dass man da auch hilft und sich auch wenn man ein Tier sieht, das in Not ist, dass man sich auch irgendwo Hilfe holt, beziehungsweise sich meldet bei den Tierschutzvereinen, die dann hinkommen und schauen, sich um das Tier zu kümmern.
0: Ist es denn, wie beobachten Sie das denn die letzten Jahre, ist es denn so, dass sehr viele, dass die Population sehr hoch ist, sehr viele Tiere, Katzen rumlaufen, auch freilaufend?
1: Es seien relativ viele, also wir merken das auch, dass bei den Kolonien, die eigentlich stabil sein sollten, weil ja eines der ersten Dinge, die wir machen, die Sterilisation ist, dass trotzdem allem wieder welche dazukommen. Weil ich leider wahrscheinlich zurückzuführen, dass besonders auf die Bauernhöfe allem noch zu wenig sterilisiert wird, dass dann einfach zu viele an einem Ort sein und dass die dann untereinander auch oft nicht mehr rauskommen. Die wandern dann, gehen irgendwo hin und natürlich zusammen, wo es Futter gibt, bleiben sie und dann kommen sie halt oft zu den Kolonien und dann tauchen wieder zusammen Katzen auf. Und wir merken halt, dass schon viele, viele unterwegs sind und dass einfach jedes Jahr wieder sehr viele kleine Katzen nachkommen. Also das schon noch relativ wenig, also es hat sich sicherlich gebessert, aber dass allem noch mehr sterilisiert werden sollte.
0: Mhm. Sie haben diese Sensibilisierungsarbeit angesprochen und Sie sagen gerade, dass sterilisiert werden sollte. Also das muss noch so ein bisschen in die Köpfe der Menschen rein, dass wir da eben, wie Sie gesagt haben, in die Natur eingreifen müssen.
1: Mhm. Absolut, also es ist leider ganz oft noch so die Meinung, wenn man eine Katze sterilisiert, dann fangen sie keine Mäuse mehr, sie werden faul und so. Aber das ist eigentlich etwas, was sich aus irgendeinem Grund allem noch haltet, der Meinung, aber das stimmt so überhaupt nicht, weil der Jagdtrieb, den eine Katze hat, der hat eigentlich nichts mit der Sterilisation zu tun, sondern der ist ungeboren und den nimmt man ihr auch nicht da. Dass sie vielleicht ein bisschen faul wird, hat jetzt sein sollen, aber sie wird vielleicht ein bisschen fester, weil sich einfach das Essen anders verwertet, nicht als wir, wenn sie nicht sterilisiert war. Aber grundsätzlich ist es einfach ein kleiner Eingriff, der viel bewirken kann und der viel Leid vermeidet. Und wir bieten es ja für die Bauernhöfe oder für die Bauern kostenlos an. Also ich glaube, es ist schon ein gutes Angebot und das man auch wirklich wahrnehmen sollte.
0: Kostenlos bieten Sie das an, sagen Sie. Wie ist das denn möglich? Wie finanzieren Sie sich?
1: Ja, also wir kriegen einen Beitrag vom Land und dann sind wir ganz fest auch auf Spenden angewiesen, Spenden aus der Bevölkerung. Wir organisieren auch Flohmärkte und mit dem wird eben ein Teil finanziert. Natürlich, die Rechnung geht nicht allem auf, wir haben relativ hohe Tierarztkosten, aber wir schauen halt eben so viel wie möglich zu sterilisieren, weil es halt einfach unsere Hauptaufgabe ist, so wie jetzt einmal.
0: Mhm. Und wo Sie auch noch so ein bisschen Unterstützung bräuchten, wo man Ihnen gerne noch unter die Arme greifen kann, das ist eben mit weiteren Freiwilligen.
1: Ganz genau. Wir sind eigentlich ganz dringend auf der Suche nach freiwilligen Helfern. Das heißt vor allem in die Seitentäler wie Ulten oder Passaiertal, wo sehr viele Höfe sind, dementsprechend viele Katzen. suchen wir eigentlich dringend freiwillige Helfer. Freiwillige Helfer halt bedeutet einfach, dass wir jemand haben, der in einen Notfall hingehen kann, der uns hilft beim Katzen einfangen, der Fahrt übernehmen kann, also die Tiere zum Tierarzt zu bringen, wieder zurückzubringen, und wo einfach auch vor Ort eine Ansprechperson ist, weil ganz oft werden wir kontaktiert, dass irgendein Notfall ist, dass ein verletztes Tier gefunden worden ist, und dann war es einfach fein, wenn jemand vor Ort ist, der das noch inzwischen aufnehmen kann und dass wir auch dann vielleicht eine Fahrt zum Tierarzt organisieren können. Es geht oft wirklich von einem Moment auf den anderen, und dann war es einfach fein, wenn jemand da war, der dann schnell einspringen kann.
0: Das ist vor allem ein Aufruf ans Burggrafenamt, Frau Verdorfer, oder?
1: Vor allem Burggrafenamt, ganz genau. Und natürlich wäre es auch ganz fein, wenn jemand mobil ist, also wenn jemand ein Auto hat, weil es eben oft auch ein bisschen abgelegene Orte sind und nicht unbedingt mit dem Bus oder so zu erreichen sein. Deswegen wäre es ganz fein, wenn jemand wie mobil ist.
0: Wie meldet man sich am besten bei Ihnen? Einfach auf Ihrer, Sie haben ja eine Webseite auch? Einfach
1: genau, wir haben eine Internetseite, respektiere.it, oder auch auf unserer Facebook-Seite, respektiere Meran. Da kann man uns umschreiben und dann würden wir uns melden.
0: Wunderbar. Frau Verdorfer, Veronika Dorfer, die Vizepräsidentin des Vereins Respektiere, mit einem Aufruf an die Bevölkerung. Ich danke für Ihre engagierte Arbeit, Ihnen und Ihrem Team, und wünsche weiterhin alles Liebe, alles Gute.
1: Danke fürs Gespräch. Danke.

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3: Wissenschaftsjournalistin sieht Sicherheitsdebatte bei KI-Modellen als Chance für Europa. Österreich gewinnt das WM-Spiel gegen Jordanien mit 3:1. Das Wetter sommerlich mit einzelnen Regenschauern bei 26 bis 33 Grad. Die Sicherheitsdebatte rund um neue KI-Modelle sieht die Wissenschaftsjournalistin Eva Wolfangel als idealen Zeitpunkt für Europa, seine Abhängigkeit von US-amerikanischer Technologie zu verringern. Es gehe nicht immer um das fortschrittlichste KI-Modul, sondern um robustere Modelle, auf die sich Unternehmen in Europa verlassen können, sagte Wolfangel im Morgengespräch auf Reis Südtirol. Genau in diesem Bereich ist laut Wolfangel in Europa sehr viel Forschung beheimatet. Nach dem länderübergreifenden Treffen der Alpenvereine aus Deutschland, Südtirol und Österreich haben die Präsidenten erneut gemeinsame Forderungen bekräftigt. Im Mittelpunkt stand der Ruf nach mehr Verantwortung bei Tourismus- und Energieprojekten im Hochgebirge. Hintergrund des Treffens ist das alpine Großbauprojekt in Kütei in Tirol. Im Lengental entsteht ein Pumpspeicherkraftwerk mit einem 113 Meter hohen Staudamm. Das Projekt gilt als zentraler Baustein der Energiewende, steht jedoch wegen des Eingriffs in die alpine Landschaft in der Kritik. Die Betreiber der Diskothek Club Max in Brixen überlegen die endgültige Schließung. Nach den erheblichen wirtschaftlichen Schäden durch die vom Questor verordnete zweiwöchige Schließung wolle man die weitere Entwicklung rund um die Entscheidung der Behörden und die politische Haltung gegenüber dem Nachtleben beobachten, schreiben sie in den sozialen Netzwerken. Erst dann wolle man endgültig entscheiden, ob es weitergehe. Vorerst gibt es ab Ende Juni noch 4 Veranstaltungen, darunter die Feier zum 31. Geburtstag der Brixner Diskothek. 2 italienische Astronomen haben einen Asteroiden nach Yannick Sinner benannt. Der bereits im Jahr 2003 entdeckte Asteroid trägt nun den Namen des Sechstner Tennisprofis. Die Entdecker des Asteroiden erklärten, dass Sinner wie ein Komet ein strahlendes Leuchtfeuer für neue Generationen sei. Der Asteroid Yannick Sinner bewegt sich auf einer Umlaufbahn zwischen Mars und Jupiter. Bei der Fußball-WM in den USA, Mexiko und Kanada gewinnt Österreich gegen Jordanien mit 3:1. Den letzten Treffer erzielte Marko Arnautovic in der 12. Minute der Nachspielzeit durch einen Elfmeter. Bereits gestern Abend hat Frankreich gegen Senegal mit 3:1 gewonnen. In der Nacht besiegte Norwegen Irak mit 4:1. Argentinien gewann gegen Algerien mit 3:0. Alle 3 Tore erzielte Lionel Messi, der mit nun insgesamt 16 WM-Toren zum bisherigen Rekordhalter Miroslav Klose aufschließen konnte. Zum Abschluss ihres Gipfeltreffens in Evian in Frankreich befassen sich die Staats- und Regierungschefs der G7-Staaten heute mit der Lage der Weltwirtschaft. Ein weiteres Thema ist der Umgang mit künstlicher Intelligenz. Bereits gestern waren neue Sanktionen gegen den russischen Öl- und Gassektor beschlossen worden. Außerdem wurde vereinbart, die Lieferung von weitreichenden Waffen sowie Flugabwehrsystemen an die Ukraine auszuweiten. 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
4: Aktuelle Meldungen aus der Landesverkehrsmeldezentrale. Auf der Schnellstraße Meran-Bozen in Fahrtrichtung Bozen zwischen Derlan und Bozen Süd staut es wegen eines defekten LKWs. Und auf der Überritscher Straße in Fahrtrichtung Bozen staut es ab St. Michael-Eppan wegen Überlastung. Auf der Brennerautobahn gibt es in Fahrtrichtung Süden zwischen Brixen und Klausen Lkw-Stau wegen Überlastung. Die Landesstraße Weidburg-Kastelruth ist zwischen der Abzweigung Disenz und der Abzweigung St. Oswald nach Murnabgängen gesperrt. Und die Landesstraße Ratschings ist zwischen Jaufensteg und Bichl bis 18 Uhr wegen Asphaltierungsarbeiten gesperrt. Gute Fahrt!
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5: Die Sommerferien, die Schulferien sind da. Der Sommer ist ohnehin schon da. Wir wollen jetzt wissen von Philipp Tartarotti vom Landeswetterdienst, wie es mit dem Wetter weitergeht. Erstmal schönen guten Morgen, Herr Tartarotti.
6: Guten Morgen, grüß Gott.
5: Herr Tartarotti, wie geht es durch den heutigen Mittwoch erstmal?
6: Ja, heute erwartet uns überwiegend sonniges Wetter. Am Alpenhauptkamm können die Wolken zeitweise auch etwas dichter ausfallen. Und am Nachmittag und Abend sind aus den Quellwolken vereinzelt kurze Regenschauer möglich.
5: Ja, und die Temperaturen, die sind sehr sommerlich.
6: Ja, heute wird es sommerlich warm. Die Temperaturen steigen in den Tälern auf 26 bis 33 Grad. Auf den Bergen in 2000 Metern gibt es 16, in 3000 Metern 6 Grad.
5: Und wie geht es dann in der zweiten Wochenhälfte weiter?
6: In den nächsten Tagen wird es noch heißer, mit Höchstwerten bis rund 35 Grad. Dazu ist es vormittags meist strahlend sonnig. In der zweiten Tageshälfte bilden sich dann jeweils ein paar Hitzegewitter.
5: Ich bedanke mich vielmals bei Ihnen für diese Aussicht, Philipp Tartarotti.
6: Gerne, auf Wiederhören.

0: Ja, die Spider-Murphy-Gang. Bei uns auf Radio Südtirol seit 49 Jahren gibt es diese Band und übrigens, die sind immer noch auf der Bühne, immer mal wieder, geben immer wieder Konzerte, sind auch auf Tournee. Wenn man auf ihre Instagram-Seite schaut, sie haben über 2000 Follower und da kann man sie so ein bisschen verfolgen. Einen schönen guten Morgen wünsche ich Ihnen.
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0: Wie einfach und genial zugleich kann eine Lösung sein? Der ungarische Erfinder Laszlo Biró beantwortete diese Frage, indem er den modernen Kugelschreiber erfand und damit die Technik des Schreibens revolutionierte. Lea Robatscher berichtet.
2: Zwei Dinge haben uns Menschen immer vorangetrieben. Der Drang, Neues zu erkunden und der Wunsch, davon zu berichten. Doch womit berichten? Die Entwicklung der Schreibgeräte ist eine Geschichte voller Improvisationen und Frustrationen. Am Anfang war die Keilschrift ein umständliches Geschäft. Mit Tinte auf Pergament ging es besser. Papier bildete dann immerhin die Grundlage für Jahrtausende. Federkiele wichen Füllfederhaltern und Druckstöcken. Später kamen Bleistift und Schreibmaschine hinzu. Doch jede Lösung hatte ihre Schwächen. Tinte kleckst, Bleistifte brechen und Schreibmaschinen passen in keine Brusttasche. Das Gekleckse des Füllers war es, das den Redakteur einer ungarischen Zeitschrift zur Weißglut trieb. Laszlo Biró fiel auf, dass die Druckfarbe von Zeitungen schnell trocknet und nicht verschmiert. Die damals üblichen Füllfederhalter verwendeten dagegen dünnflüssige Tinte, die häufig auslief oder Flecken verursachte. Biró fragte sich daher, ob sich nicht eine dickflüssigere Farbe zum Schreiben nutzen ließe. Gemeinsam mit seinem Bruder entwickelte er ein System, bei dem eine kleine Metallkugel an der Spitze eines mit Spezialtinte gefüllten Röhrchens die Farbe auf das Papier überträgt. Beim Schreiben dreht sich die Kugel, nimmt ständig neue Farbe auf und gibt sie gleichmäßig ab. Die Idee ist ebenso einfach wie genial. Der Kugelschreiber ist geboren. Patentiert wurde der Wunderstift gleich zweimal. Zunächst 1938 in Ungarn. Doch noch im selben Jahr musste Biró als Jude vor dem Nationalsozialismus fliehen und sein Patent zurücklassen. Am 17. Juni 1943 erhielt er in den USA ein weiteres, international gültiges Patent. Der Erfolg war überwältigend. Das rollende Röhrchen wurde nun zum beliebtesten Schreibgerät der Welt. Zu den ersten Kunden gehörte die britische Royal Air Force. Ihre Piloten litten bei starken Luftdruckschwankungen unter auslaufenden Füllfederhaltern, weshalb die Luftwaffe sofort 30.000 Kugelschreiber bestellte. 1956 wurden weltweit rund 1 Milliarde Kugelschreiber produziert, davon 100 Millionen in Deutschland. Doch auch der Kugelschreiber hat eine Schwäche. Er ist auf die Schwerkraft angewiesen. Sie drückt die Tinte auf die Kugel. In der Schwerelosigkeit versiegt die Quelle. Als die Sowjetunion und die USA begannen, Menschen ins All zu schicken, stellte sich daher eine neue Frage. Womit schreibt man im Weltraum? Bleistifte erschienen zunächst als naheliegende Lösung, waren aber problematisch. Graphit ist brennbar, die Minen brechen leicht und in der Schwerelosigkeit schweben die Bruchstücke frei herum. Sie können eingeatmet werden oder technische Geräte beschädigen. Doch Erfindergeist kennt keine Grenzen. Der Amerikaner Paul Fischer entwickelte einen Stift, der dieses Problem löste. 1966 ließ er den ersten Space Pen, also einen Weltraumstift, patentieren. Dieser Stift hält die Tinte mittels Innendruck an der Kugel. So funktioniert er nicht nur im Weltraum, sondern auch unter Wasser, über Kopf und auf glatten Oberflächen.
0: Ja, noch ein kleiner Fun-Fact am Ende. Kugelschreiber gehören übrigens zu den beliebtesten Werbeartikeln. Rein rechnerisch bekommt jede Deutsche und jeder Deutsche, so heißt es, jedes Jahr etwa 6,2 Kugelschreiber geschenkt. Ja, bei uns gibt es die Kugelschreiber natürlich auch geschenkt. Ich glaube, das gilt so ein bisschen weltweit, dieses Werbegeschenk.
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0: einen schönen guten Morgen wünschen wir Ihnen. Natürlich einen schönen Vormittag an alle, die schon etwas länger wach sind. Ich freue mich, dass wir mit Ihnen gemeinsam in diesen Tag hineinstarten durften. Und es geht natürlich weiter bei uns mit dem Treffpunkt nach den Nachrichten nach 9. Da kommt eine neue Stimme ans Mikro, und zwar jene von Verena Amor. Schönen guten Morgen, Verena.
1: Guten Morgen.
0: Verena, bei dir geht's heute tierisch zu, und zwar ganz besonders.
1: Ja, es geht tierisch zu. Ich habe ein Interview geführt am Rande eines Vortrags mit der Biologin Ismeni Walter. Sie war kürzlich da und hat einen Vortrag gehalten im Naturmuseum in Bozen. Es geht um Queerness im Tierreich, also um ganz verschiedene Geschlechtlichkeiten von Tieren. Es gibt transsexuelle Tiere, es gibt gleichgeschlechtliche Tiere, es gibt Zwittertum, es gibt Hermaphroditen, es gibt Tiere, die
0: spannend,
1: sozusagen als Weibchen auf die Welt kommen und als Männchen sterben oder
0: Männchen,
1: umgekehrt.
0: Männchen, die Kinder bekommen
1: bei den Seepferdchen. Es gibt Männchen, die schwanger werden bei den Seepferdchen.
0: Wunderbar.
1: Zum Beispiel. Also es gibt wirklich nichts, was es nicht gibt, und in diese ganz, ganz bunte Welt bin ich eingetaucht oder werde ich eintauchen heute im Treffpunkt mit Ismeni Walter. Und ja, sie nimmt schon auch Stellung dazu, wie das zu handhaben ist, wenn Politik, wie es auch hier passiert ist, solche Ausstellungen oder Vorträge öffentlich kritisiert.
0: Also eine Meinung von einer Wissenschaftlerin, da freuen wir uns drauf. Vielen Dank, Verena Amort. Und ich möchte am Ende des heutigen Frühstücksradios auch noch auf eine tolle Meraner Künstlerin aufmerksam machen, und zwar auf Nina Duschek. Letztes Jahr ist sie bei X-Factor ausgeschieden, aber sie hat es wieder probiert, und zwar beim Genie's Got Talent vor ausverkauftem Haus. Ging am Samstagabend die vierte Ausgabe auf dem Festgelände von Ginisello Balsamo über die Bühne. Insgesamt traten 9 Sängerinnen und Sänger sowie 3 Tanzgruppen im Finale des Nachwuchswettbewerbs gegeneinander an. Der Sieg ging dann schlussendlich nach Südtirol, und zwar an die Meraner Künstlerin Nina Duschek. Und da wollen wir natürlich Musik von ihr spielen. Wir haben einen Song aus dem Jahre 2023 herausgesucht, Married to the Art von Nina Duschek. Und damit verabschiede ich mich an dieser Stelle und wünsche noch einen schönen Tag. Musik jetzt von der Meraner Künstlerin.

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1: Für mich ist ein Musikstück schreiben, das hat für mich oft Ähnlichkeit wie wenn ein Lego-Turm baut.
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1: Für mich ist ein Musikstück schreiben, das hat für mich oft Ähnlichkeit wie wenn ein Lego-Turm baut. Und ich versuche den Lego-Turm auf eigene Art.

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1: 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Es ist 9 Uhr. 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
2: Meraner Feuerwehren bekämpfen Brand in Schulgebäude. Österreich gewinnt das WM-Spiel gegen Jordanien mit 3:1. Das Wetter sommerlich mit einzelnen Regenschauern bei 26 bis 33 Grad. In Meran läuft zurzeit ein größerer Feuerwehreinsatz. Von der Turnhalle der Hotelfachschule Kaiserhof und der Berufsschule Savoy tritt viel Rauch aus. Die Rauchmeldeanlage hatte kurz nach 7:30 Alarm ausgelöst. Wehrleute der Feuerwehren Meran, Kratsch und Untermais sowie der Rettungsdienst stehen im Einsatz. Die Sicherheitsdebatte rund um neue KI-Modelle sieht die Wissenschaftsjournalistin Eva Wolfangel als idealen Zeitpunkt für Europa, seine Abhängigkeit von US-amerikanischer Technologie zu verringern. Es gehe nicht immer um das fortschrittlichste KI-Modul, sondern um robustere Modelle, auf die sich Unternehmen in Europa verlassen können, sagte Wolfangel im Morgengespräch auf Rai Südtirol. Genau in diesem Bereich ist laut Wolfangel in Europa sehr viel Forschung beheimatet. Zum Abschluss ihres Gipfeltreffens in Evian in Frankreich befassen sich die Staats- und Regierungschefs der G7-Staaten heute mit der Lage der Weltwirtschaft. Ein weiteres Thema ist der Umgang mit künstlicher Intelligenz. Bereits gestern waren neue Sanktionen gegen den russischen Öl- und Gassektor beschlossen worden. Außerdem wurde vereinbart, die Lieferung von weitreichenden Waffen sowie Flugabwehrsystemen an die Ukraine auszuweiten. Die Betreiber der Diskothek Club Max in Brixen überlegen die endgültige Schließung. Nach den erheblichen wirtschaftlichen Schäden durch die vom Questor verordnete zweiwöchige Schließung wolle man die weitere Entwicklung rund um die Entscheidung der Behörden und die politische Haltung gegenüber dem Nachtleben beobachten, schreiben sie in den sozialen Netzwerken. Erst dann wolle man endgültig entscheiden, ob es weitergehe. Vorerst gibt es ab Ende Juni noch 4 Veranstaltungen, darunter die Feier zum 31. Geburtstag der Brixner Diskothek. 2 italienische Astronomen haben einen Asteroiden nach Yannick Sinner benannt. Der bereits im Jahr 2003 entdeckte Asteroid trägt nun den Namen des 6. Tennisprofis. Die Entdecker des Asteroiden erklärten, dass Sinner wie ein Komet ein strahlendes Leuchtfeuer für neue Generationen sei. Der Asteroid Yannick Sinner bewegt sich auf einer Umlaufbahn zwischen Mars und Jupiter. Nach dem länderübergreifenden Treffen der Alpenvereine aus Deutschland, Südtirol und Österreich haben die Präsidenten erneut gemeinsame Forderungen bekräftigt. Im Mittelpunkt stand der Ruf nach mehr Verantwortung bei Tourismus- und Energieprojekten im Hochgebirge. Hintergrund des Treffens ist das alpine Großbauprojekt in Kütai in Tirol. Im Längental entsteht ein Pumpspeicherkraftwerk mit einem 113 Meter hohen Staudamm. Das Projekt gilt als zentraler Baustein der Energiewende, steht jedoch wegen des Eingriffs in die alpine Landschaft in der Kritik. Bei der Fußball-WM in den USA, Mexiko und Kanada hat Österreich gegen Jordanien mit 3:1 gewonnen. Den letzten Treffer erzielte Marko Arnautovic in der 12. Minute der Nachspielzeit durch einen Elfmeter. Bereits gestern Abend hat Frankreich gegen Senegal mit 3:1 gewonnen. In der Nacht besiegte Norwegen Irak mit 4:1. Argentinien gewann gegen Algerien mit 3:0. Alle 3 Tore erzielte Lionel Messi, der mit nun insgesamt 16 WM-Toren zum bisherigen Rekordhalter Miroslav Klose aufschließen konnte. Das Wetter. Die Sonne scheint mit ein paar durchziehenden Wolken. Am Alpenhauptkamm kann die Bewölkung zeitweise dichter ausfallen. Am Nachmittag und am Abend sind einzelne Regenschauer möglich. Die Höchsttemperaturen liegen zwischen 26 und 33 Grad. Morgen Donnerstag ist es zunächst strahlend sonnig. Tagsüber bilden sich Quellwolken und in der Folge örtlich Gewitter. 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
1: Einen schönen guten Morgen beim Treffpunkt. Heute begleite ich Sie gemeinsam mit Franz Waschkler an der Technik. Vielleicht sitzen Sie in diesen ersten Sommerferientagen, wenn Kinder und Enkel nicht ganz früh aus dem Haus müssen, noch in aller Ruhe beim Kaffee um diese Zeit. Vielleicht sind Sie heute aber auch schon um 6 vorm Fernseher gesessen. Fußball-WM Österreich gegen Jordanien. Sie haben es wahrscheinlich mitbekommen. Der Endstand 3:1 für Österreich. Ob Fußballfan oder nicht, wir begleiten Sie bei allem, was Sie gerade zu tun haben.
2: Ich höre Radio Südtirol meistens in der Küche, aber auch im ganzen Haus. Und es sind halt unmöglich gute Beiträge dabei.
1: Ja, so soll es sein. Auch für heute Vormittag haben wir wieder vieles für Sie erfragt und zusammengetragen aus dem ganzen Land. Wir schauen zum Beispiel, wie es den Maturanten und Maturantinnen geht, jetzt so kurz vor der ersten großen Prüfung ihres Lebens. Wir erkunden, was der Sternenhimmel mit der Fußball-WM zu tun hat. Und wir stellen Ihnen Menschen vor, die sich mit so viel Herzblut in soziales Engagement reinhängen, dass wir Ihnen die Geschichte einfach erzählen müssen. Zum Beispiel die Geschichte von Baulcik, der sich seit Jahren um obdachlose Menschen in Bozen kümmert. Gleich bei uns im Treffpunkt. Einen schönen guten Morgen.

Aus der Landesverkehrsmeldezentrale begrüßt Sie Renate Stauder. Auf der Brennerautobahn in Richtung Süden zwischen Brixen und Klausen LKW-Stau wegen Überlastung. Auf der Schnellstraße Mebo in Richtung Bozen vor dem Siegmundskronach-Tunnel gibt es Stau wegen eines defekten LKWs. Und auf der Mendelpassstraße in Richtung Bozen ab St. Michael-Eppern Kolonnenverkehr und Stau wegen Überlastung. Die Landesstraße Ratschings ist zwischen Jaufensteg und Bichl bis 18 Uhr wegen Asphaltierungsarbeiten gesperrt. Und die Landesstraße Weidburg-Kastloth ist zwischen der Abzweigung Dissens und der Abzweigung St. Oswald nach Murenabgängen weiterhin gesperrt. Gute Fahrt!

0: Klingt nach Sommer, dieser Lemon Tree von Fool's Garden. Einen schönen Vormittag Ihnen mit 3 Südtirol. In 2 Minuten ist schon 8:45. Es geht nur gemeinsam, hat Paul Tschick gesagt, als ihm kürzlich von den 7 Südtiroler Kiwanis-Clubs der Preis für Menschlichkeit 2026 überreicht wurde, als Anerkennung für sein Engagement im Kampf gegen die Obdachlosigkeit in Bozen. Zunächst hat Paul Tschick bei der Essensausgabe Vinzibus der Vinzenz-Gemeinschaft Suppe an Menschen ausgeteilt, die auf der Straße leben. Vor 6 Jahren dann hat Paul Tschick gemeinsam mit Gleichgesinnten den Verein Dormizil gegründet. Mittlerweile bietet der ein Dach und vor allem auch ein Ohr zum Zuhören im Nachtquartier und in den Kleinwohnungen von Dormizil an. Außerdem Wasch- und Duschgelegenheiten für obdachlose Menschen. Ich habe den rührigen Bozner, der demnächst 70 wird, gefragt, ob die Hoffnung auf eine bessere Welt im Lauf seines Lebens eigentlich zu- oder abgenommen hat.
1: Ich habe 2 Töchter. Eine Tochter hat immer gesagt, nein, ich setze keine Kinder in die Welt, weil in dieser Welt möchte ich sie nicht. Jetzt hat sie einen Freund und jetzt wahrscheinlich trotzdem doch. Ich erlebe sehr viel Positives auch im Sinn, nur ist es oft sehr still und geht unter. Und das ist eigentlich schade, weil eigentlich müsste man viel mehr positive Geschichten erzählen, anstatt die negativen. Die Hoffnung, ich sehe, wir haben jetzt 13 Menschen, die ehemals Obdachlose auf der Straße gelebt haben, wieder ihre eigene Würde gefunden haben. Und das ist eigentlich sehr wichtig. Wieder sich selber finden, sich selber respektieren und sagen, okay, ich bin wer, ich kann was, ich habe da ein Recht.
0: Trotzdem, Paul Tschick, hast du es manchmal erlebt, dass gerade diese Menschen sehr, sehr einsam sind bis zum Schluss, dass sie überhaupt kein Netz haben, wenn sie euch nicht hätten, was sie ein bisschen hält. Und ja, in dem Zusammenhang gibt es eine Geschichte, die du nicht vergisst.
1: Ja, das Thema Einsamkeit prägt uns heute immer wieder, aber das Thema Einsamkeit kommt auch dann nochmal beim Tod zu tragen. Und ich kann mich an einen Fall erinnern, vor vielen Jahren, da ist Alkohol abhängig, ist im Bozner Bahnhofspark verstorben, hat dann eigentlich längere Zeit gebraucht, bis die Beerdigung überhaupt organisiert werden konnte.
0: Weil da war niemand, da waren keine Angehörige.
1: Es waren Angehörige, aber die waren in Amerika, die wollten ihm nicht und
0: wollten nichts davon wissen.
1: Die müssten benachrichtigt werden, bevor er überhaupt begraben werden darf. Und so hat das eigentlich lange Monate gedauert. Er hatte einen Freundeskreis, ja, ich sage immer, richtige Hautegen im Sinn, die er kannte. Und dann endlich ist der Leichnam freigegeben worden für die Begräbnis. Und die haben es geschafft, an diesem Tag der Begräbnis dort zu sein. Ich glaube, es waren 5 oder 6. Zuerst wollten sie sich den Sarg auf die Schulter nehmen, den Sarg zum Grab bringen, aber das haben sie nicht geschafft. Dann hat man doch einen kleinen Wagen genommen, hat den reingeschoben.
0: Das war in Oberau, in Bozen-Oberau,
1: die Beerdigung. Ja. In jedem Friedhof gibt es einen Teil, wo Menschen, die ohne Glauben was begraben werden
0: konfessionslos
1: können. Konfessionslos. Wo man nicht weiß, welcher Konfession sie zugeordnet werden können. Wir hatten damals einen Pfarrer organisiert, als Vinzibus war es damals, um ein paar Worte zu sagen, ein kleines Bouquet und eine Kerze. Und am Ende, weil der Pfarrer seine Worte gesagt hat, sind diese 6 oder 7 Freunde hin, haben jeder eine kleine Teekerze genommen, hat sie auf den Sarg hingelegt und angezündet und ganz zum Schluss hat dann einer der Obdachlosen hat aus seiner Tasche eine Rumflasche rausgezogen, hat die Rumflasche geöffnet und hat sie über den ganzen Sarg entleert und hat immer gesagt, Carlo, questo è tutto per te. Der Pfarrer war ein bisschen schockiert, aber das war diese 6 harte Menschen oder durch Leben gekennzeichnete Menschen, die wirklich, es gab Tränen, es gab Umarmungen, es gab diesen Moment. Das war für mich ja wirklich ein rührender Moment.
0: Obdachlose Menschen, ob Einheimische oder Migranten, von der Straße zu holen und ihnen wieder Perspektiven zu eröffnen, dafür setzt sich Paul Tschick schon seit vielen Jahren ein. Im Radio Wohnzimmer erzählt er außerdem, warum er sich in der Schule mit seinen Lehrern gern über Dantes Divina Commedia gestritten hat, wie er als langjähriger Leiter eines Reisebüros die Welt erlebt und entdeckt hat und was ihn antreibt, mit 70 immer noch Marathon zu laufen. 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

0: Außerlandesverkehrsmeldezentrale begrüßt die Silke Andres. Auf der Schnellstraße Mebo Richtung Bozen vor dem Sigmundskonrad-Tunnel wurde der LKW abgeschleppt. Der Stau löst sich auf. Auf der Mendelbachstraße Richtung Bozen ab St. Michael-Eppern Kolonnenverkehr und Stau wegen Überlastung. Gute Fahrt!
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2: Ja, der heutige Mittwoch, der bringt einiges an Sonnenschein mit ein paar durchziehenden Wolken. Nur am Alpenhauptkamm, also ganz im Norden des Landes, da kann die Bewölkung zeitweise dichter ausfallen. Am Nachmittag und am Abend sind dann einzelne Regenschauer möglich. Die Temperaturen, die steigen an und erreichen Höchstwerte zwischen 26 und 33 Grad.

0: Der Song ist durch die Decke gegangen in den 1960er Jahren. Los Bravos mit Black is Black. Für viele beginnt gerade die Urlaubszeit und da stellt sich oft die Frage, wie beschäftigt man Kinder eigentlich unterwegs, im Auto, im Zug oder vielleicht auch im Flugzeug, wenn es eine längere Reise sein soll. Ein gutes Buch ist da oft eine gute Antwort. Gerade frisch erschienen ist das Kinder- und Bilderbuch Franziskus, Clara und Antonius. Ein Projekt des katholischen Familienverbandes Südtirol, kurz KFS. Geschrieben haben es Karl Tschurtschenthaler und Manuela Untertiner. Die Illustrationen stammen von der Künstlerin Ruth Oberschmidt. Das Buch erzählt die Lebensgeschichten dieser drei Heiligen, eben Franziskus, Clara und Antonius, die generell recht bekannt sind. Und Miriam Thomaser hat bei der Autorin und geistlichen Assistentin des KFS Manuela Untertiner nachgefragt, warum die Auseinandersetzung mit Heiligen gerade für Kinder so besonders wichtig ist und spannend sein kann.
1: Heilige haben eine sehr große Vorbildfunktion. Heutzutage haben sehr viele Kinder Vorbilder, zum Beispiel aus den digitalen Medien. Hier handelt es sich aber um echte Personen, um Personen, die gelebt haben. Und ich möchte sagen, nicht nur für Kinder ist es wichtig, Vorbilder zu haben. Vorbilder brauchen auch erwachsene Menschen.
2: Also Vorbilder, die einem eigentlich das ganze Leben lang begleiten, egal ob als Kind oder auch als Erwachsener. Wie wird dann diese Vorbildfunktion im Buch dargestellt?
1: Zunächst einmal, indem man natürlich die Geschichte erzählt. Und in dieser Geschichte kommen sehr viele christliche Werte vor, die diese drei Heiligen gelebt haben. Außerdem gibt es im Buch einen eigenen Teil, der genau davon berichtet, wie auch wir ein bisschen wie Franziskus, Clara und wie Antonius sein können.
2: Wie kann man diese Vorbildfunktion jetzt umsetzen, als Kind, aber auch als Erwachsener?
1: Zur konkreten Umsetzung denke ich mir, dass sich bereits Kinder irgendwo mit der Frage beschäftigen sollen und dürfen, welcher Mensch möchte ich werden und welcher Mensch möchte ich sein. Die drei Heiligen haben sich ganz bestimmt mit dieser Frage auseinandergesetzt. Sie haben dann eine klare Entscheidung getroffen. Sie wussten, was ihnen wichtig war und sie haben dann auch so gelebt. Es ist nicht nur bei Worten geblieben, sondern sie haben Taten gesetzt. Und ich denke, Eltern können, dürfen und sollen ihre Kinder eben auch genau hier unterstützen. Eltern dürfen sich überlegen, zu welchem Menschen möchte ich mein Kind erziehen. Und die drei Heiligen geben uns sehr, sehr gute Werte vor, die im Jahr 2026 und in der Zukunft auf jeden Fall mehr als aktuell sind.
0: Franziskus, Clara und Antonius, ein Buch zum Vorlesen und zum Selberlesen. Es ist ab sofort im KFS-Shop und im Buchhandel erhältlich um 10 Euro. 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

0: Wir begleiten Sie durch diesen sommerlichen Mittwochvormittag. Das ist der Treffpunkt auf Reisetirol um 10 vor 10. MIDAS, das ist das Kürzel für die Europäische Vereinigung der Tageszeitungen in den Minderheitensprachen. Und MIDAS feiert heute einen halbrunden Geburtstag. Es wird ein Vierteljahrhundert alt, 25 Jahre. Und das wurde im Mai in Kolon hoch über Bozen gefeiert. Dabei wurde auch ein langjähriger Bozener Journalist geehrt, Toni Visentini, Korrespondent der ANSA, Jahrgang 1946.
1: Ich habe angefangen bei der Tageszeitung Il Giorno und dann bei ANSA, das ist die italienische Nachrichtenagentur. Ich hatte damals einen super Chefredakteur, Sergio Lepri, einen sehr guten Journalist. Und er sagte immer, wir müssen klar sein, die Leute respektieren und dann wir müssen schreiben, was die Leute wirklich sagen. Muss man ganz gut, nicht interpretieren, aber ganz gut und klar sein. Das bedeutet Respekt. Wenn Respekt da ist, dann muss man natürlich auch Kultur haben, die Geschichte kennen und so geht das Leben weiter und so geht die Welt weiter.
2: Das Verstehen und das Sprechen der jeweils anderen Sprache sei fundamental.
1: Ja, ich bin in Bozen geboren, dann ist normal. Ich hatte viele Freundinnen, als ich jung war, die deutschsprachig waren und dann haben sie mitgeholfen. So war es ganz einfach.
2: Weit mehr als ein Chronist ist Toni Visentini für die Verantwortlichen von MIDAS. Ja, ein Brückenbauer des Pressewesens. Diese Überzeugung und Haltung wurde ausgezeichnet.
0: Ja, und einen Filmbeitrag von Christine Helfer über diese Auszeichnung für Toni Visentini und überhaupt über 25 Jahre MIDAS sehen Sie heute Abend in unserem Minderheitenmagazin Minet. Das beschäftigt sich dann auch noch mit den Goralen. Noch nie gehört von meiner Seite aus. Es ist ein Bergbauernvolk in den polnischen Karpaten, das besonders durch seine bunten Trachten besticht. Über Jahrhunderte haben die Goralen ihre markante Mundart, ihre lebendige Musiktradition und das kunstvolle Handwerk bewahrt. Schauen Sie also rein heute Abend in unser Minderheitenmagazin Minet, gleich nach der Tagesschau. Auf Reise Tirol!

0: 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Hier sind die Nachrichten mit Dieter Scotz.
1: Brand in Merano Schulturnhalle ist gelöscht. EU-Parlament stimmt über Gentechnik bei Pflanzen ab. Das Wetter sommerlich mit einzelnen Regenschauern bei 26 bis 33 Grad. In Meran ist ein Elektroschallkasten in einem Schulgebäude in Brand geraten. Der Schallkasten befindet sich im Untergeschoss der Turnhallen der Hotelfachschule Kaiserhof und der Berufsschule Savoy. Die Feuerwehrleute konnten den Brand rasch löschen. Es bedurfte allerdings aufwendiger Lüftungsmaßnahmen, um den starken Rauch entweichen zu lassen. In den Turnhallen findet morgen die Matura-Prüfung statt. Im Einsatz standen die Feuerwehren von Meran, Untermais und Gratsch. Die Sicherheitsdebatte rund um neue KI-Modelle sieht die Wissenschaftsjournalistin Eva Wolfangel als idealen Zeitpunkt für Europa, seine Abhängigkeit von US-amerikanischer Technologie zu verringern. Es gehe nicht immer um das fortschrittlichste KI-Modul, sondern um robustere Modelle, auf die sich Unternehmen in Europa verlassen können, sagte Wolfangel im Morgengespräch auf Freie Südtirol. Genau in diesem Bereich ist, laut Wolfangel, in Europa sehr viel Forschung beheimatet. Die EU will die Regeln für den Umgang mit Gentechnik lockern. Wenn das EU-Parlament heute zustimmt, müssen bestimmte Lebensmittel im Supermarkt nicht mehr gekennzeichnet werden. Die Änderungen betreffen beispielsweise genetische Änderungen bei der Pflanzenzüchtung. Befürworter des Gesetzes erhoffen sich neue Sorten, die besser mit Dürren zurechtkommen oder weniger Dünger brauchen. Kritiker befürchten dagegen, dass sich gentechnisch veränderte Pflanzen in der Wildnis ausbreiten. Der italienische Kardinal Camillo Ruini ist im Alter von 95 Jahren gestorben. Der langjährige Vorsitzende der italienischen Bischofskonferenz und Kardinalvikar der Diözese Rom war über Jahrzehnte eine der prägenden Gestalten in der katholischen Kirche. Ruini nahm auch großen Einfluss auf die politischen Entscheidungen der italienischen Politik. Er galt als einer der großen Kritiker von Abtreibung, künstlicher Befruchtung und gleichgeschlechtlicher Ehen. Beim Referendum 2005 zur künstlichen Befruchtung hatte Ruini zum Boykott aufgerufen. Die Betreiber der Diskothek Club Max in Brixen überlegen die endgültige Schließung. Nach den erheblichen wirtschaftlichen Schäden durch die vom Questor verordnete zweiwöchige Schließung wolle man die weitere Entwicklung rund um die Entscheidung der Behörden und die politische Haltung gegenüber dem Nachtleben beobachten, schreiben sie in den sozialen Netzwerken. Erst dann wolle man endgültig entscheiden, ob es weitergehe. Vorerst gibt es ab Ende Juni noch 4 Veranstaltungen, darunter die Feier zum 31. Geburtstag der Brixner Diskothek. 2 italienische Astronomen haben einen Asteroiden nach Yannick Sinner benannt. Der bereits im Jahr 2003 entdeckte Asteroid trägt nun den Namen des 6. Tennisprofis. Die Entdecker des Asteroiden erklärten, dass Sinner wie ein Komet ein strahlendes Leuchtfeuer für neue Generationen sei. Der Asteroid Yannick Sinner bewegt sich auf einer Umlaufbahn zwischen Mars und Jupiter. Bei der Fußball-WM in den USA, Mexiko und Kanada hat Österreich gegen Jordanien mit 3:1 gewonnen. Den letzten Treffer erzielte Marko Arnautovic in der 12. Minute der Nachspielzeit durch einen Elfmeter. Bereits gestern Abend hat Frankreich gegen Senegal mit 3:1 gewonnen. In der Nacht besiegte Norwegen Irak mit 4:1. Argentinien gewann gegen Algerien mit 3:0. Alle 3 Tore erzielte Lionel Messi, der mit nun insgesamt 16 WM-Toren zum bisherigen Rekordhalter Miroslav Klose aufschließen konnte. Das Wetter. Die Sonne scheint mit ein paar durchziehenden Wolken. Am Alpenhauptkamm kann die Bewölkung zeitweise dichter ausfallen. Am Nachmittag und am Abend sind einzelne Regenschauer möglich. Die Höchsttemperaturen liegen zwischen 26 und 33 Grad. Morgen Donnerstag ist es zunächst strahlend sonnig. Tagsüber bilden sich Quellwolken.

0: Wolken und in der Folge örtlich Gewitter. 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
1: Schönen Vormittag aus der Landesverkehrsmeldezentrale. Auf der Mendelbachstraße Richtung Bozen ab St. Michael-Eppern Kolonnenverkehr und Stau wegen Überlastung. Brenner Autobahn Richtung Süden zwischen Sterzing und Brixen Lkw-Stau wegen Überlastung. Die Landesstraße Weidburg-Kasselruth ist zwischen der Kreuzung Dissens und der Kreuzung St. Oswald wegen Arbeit nach Murenabgängen gesperrt. Wegen Asphaltierungsarbeiten gesperrt ist die Landesstraße Ratschings zwischen Jaufensteg und Bichl bis 18 Uhr. Gute Fahrt!
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3: Fein, dass Sie uns mit dabei haben. Bereits seit Jänner steht fest, welche Fächer in den Oberschulen heuer zur Matura kommen. Morgen geht's für die 2700 Maturanten und Maturantinnen los mit der ersten schriftlichen in Deutsch. Am Freitag dann steht die zweite schriftliche Arbeit an in einem schultyp-spezifischen Fach. Und am kommenden Montag dann die dritte schriftliche in Italienisch. Danach finden die mündlichen Prüfungen statt und bis spätestens 10. Juli haben die das dann alle hinter sich. Bei den mündlichen Prüfungen ist heuer einiges anders. Wir fragen gleich bei einer Maturantin des Realgymnasiums Campus Fagen in Bozen nach.

0: Morgen ist der 18. Juni, ein Tag, an dem viele Oberschülerinnen und Schüler der 5. Klassen schon lange entgegenschauen. Entgegenfiebern ist vielleicht das falsche Wort, aber auf jeden Fall, auf den sie sich hoffentlich gut vorbereitet haben. 2700 Schülerinnen und Schüler der deutschsprachigen Ober- und Berufsschulen in Südtirol treten morgen an zur Matura. Eine von ihnen ist Hélène Mamlev.
1: Hier ist es immer am Abend zu lernen. Das hat in den letzten Jahren auch immer gut funktioniert, weil in der Nacht, da denke ich wieder an das, was ich gelesen habe oder mir angeschaut habe, und dann bleibt es auch.
0: Morgen steht die schriftliche Deutschprüfung auf dem Programm. Am Freitag dann folgt die zweite schriftliche Prüfung im schultypischen Fach. Also das unterscheidet sich dann von Schule zu Schule. Und am Realgymnasium, das Hélène besucht, ist das Mathematik. Auf die Prüfung haben sich die Schülerinnen und Schüler auch mit Simulationen vorbereitet, sagt Hélène Mamlev, die in Mölten wohnt und die in Bozen eben das Realgymnasium besucht.
1: Also es kommen alle Themengebiete von Vektoren, Ableitungen, Integrale, Geometrie, Wahrscheinlichkeit, alles. Es gibt 8 Fragestellungen, von denen man 4 lösen muss. Die sind relativ kurz. Und dann gibt es noch 2 Problemstellungen, von denen man wieder die Hälfte, also eine, bis zum Ende durchrechnen muss. Bei der Problemstellung gibt es mehrere Unterpunkte, A, B, C, D, die nicht unbedingt voneinander abhängen, sonst wenn man bei der A nicht auf eine Lösung kommt, dann kann man ja den Rest nicht mehr machen. Deshalb ist es meistens eher so aufgebaut, dass sie nicht unbedingt aufbauend sind. Aber oft so, sind sie doch so gemacht, dass sie schwieriger werden.
0: Uiuiui, klingt wirklich kompliziert. Am Montag kommender Woche folgt dann Italienisch als Zweitsprache. Danach beginnen die mündlichen Prüfungen und genau dort hat sich heuer etwas geändert. Das bisherige Impulsmaterial zum Einstieg fällt weg. Stattdessen stellen die Kandidatinnen und Kandidaten zunächst ihren eigenen schulischen und persönlichen Werdegang vor. Maturantin Hélène Mamlev sieht das eher positiv.
1: Ich persönlich finde es besser ohne Impulsmaterial, weil es leichter ist, wenn man jetzt einen Baum bekommt und eine Person, die davor steht und ihn umarmt, und man muss es mit allen Fächern verbinden, dann kann es manchmal schwierig sein. Aber andererseits hat auch eine mündliche Prüfung ihre Nachteile, denn wenn man etwas direkt gefragt wird, das man nicht weiß, dann kann man sich schlecht drumherum reden.
0: Neu ist außerdem die Zusammensetzung der Prüfungskommissionen. Statt 7 haben nun 5 Mitglieder die Prüfungen abzunehmen. 4 Fächer werden in den mündlichen Prüfungen abgefragt. Ja, und spätestens am 10. Juli sind die Reifeprüfungen dann abgeschlossen. Bis dahin heißt es für die Maturantinnen und Maturanten vor allem konzentriert bleiben und die Nerven bewahren. Wir wünschen alles Gute.

Ich bin gerade allein daheim und ich weiß eh, es ist spät, aber wenn ich allein bin, weißt du, dann gehst du schon ein bisschen hoch. Geh, rufst halt zurück, oder? Oder ich ruf nochmal an und triffst da.

0: Musik von Seiler und Speer, Alarbin. Das ist der Treffpunkt auf Radio Südtirol. Ihnen einen feinen Vormittag. Heimkommen, die Schultasche in die Ecke schmeißen und erstmal nichts mehr wissen wollen oder ganz anders, schon am ersten Ferientag alles fein säuberlich wegräumen, Hefte, Unterlagen, Griffelschachtel putzen. Ja, ja, die einen machen es so. Die anderen machen es anders. Fest steht, dass viele Bilanz ziehen über das abgeschlossene Schuljahr und genau das haben am vergangenen Samstag in Toms Radioshow auch die Landesschuldirektorin Sigrun Falkensteiner und die Oberschullehrerin Eva Cescuti getan. Dabei ist es nicht nur um Noten und Zeugnisse gegangen, sondern auch um die Frage, was ein erfolgreiches Schuljahr eigentlich ausmacht.
1: Also ich glaube, wir müssen auf zwei Ebenen arbeiten. Ich würde es sehr begrüßen, wenn wir über ein Berufsbild für Lehrpersonen noch einmal sprechen. Also ich rede jetzt.
2: Verändert sich das jetzt auch, oder?
1: Ich denke, es ist noch einmal wichtig, darüber uns auszutauschen, welche Haltung erwarte ich von einer Lehrperson? Auch was ist mein Qualitätsanspruch, der von vielen geleistet wird? Also das möchte ich, ich habe nach wie vor eine sehr hohe Meinung von Lehrerinnen und Lehrern. Das möchte ich unterstreichen. Aber ich glaube, wir tun gut daran, uns auch einmal über unsere Vorstellungen von Haltungen, von Qualität, von Schülerzentriertheit, von Lehrer-Schüler-Beziehung, einfach das auch zu festigen, um auch neuen Personen, die ins System kommen, zu sagen, das ist sozusagen unser Berufsethos, also auch im Positiven. Was du angesprochen hast, wir müssen Strukturen verändern und das ist auch etwas, was uns Stefan Rubaner rückgespiegelt hat. Er hat sehr vieles von dem, was er gemacht hat, gegen die Widerstände jeglicher struktureller Vorgaben und Bildungsbehörden gemacht. Wir haben in Südtirol, auch in Italien, aber in Südtirol vielleicht noch einmal im Besonderen, unendliche Möglichkeiten. Würde ich jetzt einmal sagen, in der Pädagogik.
2: Klar, warum nutzen wir sie nicht?
1: Das ist die gute Frage. Ich glaube, zum Teil trauen sich manche nicht, zum Teil.
2: Sie dürfen.
1: Ich kann ganz viel tun. Ich kann modular unterrichten. Eva kennt das auch aus ihrer Schule zum Beispiel. Ich muss nicht 5 Stunden Mathematik liefern. Ich kann auch sagen, ich lege das in fächerübergreifende Gefäße. Ich muss nicht in einem 45- oder 50-Minuten-Takt unterrichten. Das steht nirgends geschrieben. Das sind Traditionen. Das gibt auch Sicherheit. Und Lehrpersonen sind grundsätzlich Menschen, die einen sehr hohen Anspruch an sich selbst haben und in diesem System sich dann manchmal ja auch sicher fühlen und wissen, okay, in meinen 5 Stunden, jetzt bin ich wieder bei Mathematik, die Woche liefere ich das und das. Und jetzt aus so ein bisschen die Steuerung aus der Hand zu geben, in die Hände der Schülerinnen und Schüler zu geben, ihnen vielleicht auch bei den Lernaufgaben andere Herausforderungen zu stellen, das verunsichert auch, weil ich so das Gefühl habe, ich weiß noch nicht genau, was da herauskommt. Wenn ich unterrichte, dann glaube ich zu wissen, was herauskommt, obwohl jede Lehrperson dir dann auch sagen wird, nein, nur weil ich das heute referiert habe, im Jahr danach oder 3 Stunden danach schauen die Schülerinnen und Schüler mich manchmal mit gleich großen Augen an wie vorher. Mhm. Aber ich glaube, das gibt auch Sicherheit. Und da möchten wir wirklich auch als Bildungsdirektion, die Landesdirektionen gemeinsam mit der pädagogischen Abteilung Schulen auf diesem Weg begleiten, ermutigen. Und ich habe wirklich eine Riesenfreude. Wir haben 45 Schulen in begleiteten Schulentwicklungsprozessen.
2: Von wie vielen Schulen, wie viel gibt es?
1: Also wir haben im Bereich der Schulen staatlicher Art 77 Schuldirektionen. Also etwas mehr als die Hälfte sind ja, in begleiteten Schulentwicklungsprozessen, wo Schulen eben sagen, okay, ich merke mit den bisherigen Strukturen, komme ich nicht mehr so weiter und wir geben sozusagen die Verantwortung in die Hände der Kollegien, zu sagen, okay, wo möchten wir hin? Und dann auch ganz konkret zu planen, wo setzen wir jetzt als ersten Schritt an?
0: Landesschuldirektorin Sigrun Falkensteiner und Oberschullehrerin Eva Cescuti waren zu Gast in Toms Radioshow. An Sie und an alle engagierten Lehrpersonen und Schulführungskräfte geht unser Wunsch für erholsame Sommerwochen. Die nächste Ausgabe von Toms Radioshow kommt bestimmt schon am kommenden Samstagnachmittag. Dann wird der Musiker Willi Teil zu Gast sein.

0: Schönen Vormittag aus der Landesverkehrsmeldezentrale. Auf der Mendelbachstraße Richtung Bozen ab St. Michael-Eppern Kolonnenverkehr und Stau wegen Überlastung. Brenner Autobahn Richtung Süden zwischen Sterzing und Brixen Lkw-Stau wegen Überlastung. Die Landesstraße Weidburg-Kastelruth ist zwischen der Kreuzung Dissens und der Kreuzung St. Oswald wegen Arbeit nach Murenabgängen gesperrt. Wegen Asphaltierungsarbeiten gesperrt ist die Landesstraße Ratschings zwischen Jaufensteg und Bichl bis 18 Uhr. Gute Fahrt!
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2: Ein Kaffee an der Sonne am Brixner Domplatz oder am Kalterer See geht sich heute Vormittag auf jeden Fall aus. Die Webcams im ganzen Land zeigen. Es ist recht sonnig mit ein paar durchziehenden Wolken. Nur am Alpenhauptkamm, da ist es etwas dichter bewölkt, da zieht es etwas mehr zu. Ja, und heute Nachmittag und am Abend, da sind landesweit auch einzelne Regenschauer möglich. Die Temperaturen, die steigen an und erreichen maximal 26 bis 33 Grad.

Das war Musik aus Südtirol, Differently von Tracy Merano. Ja, so eine Fußball-Weltmeisterschaft, wie sie derzeit läuft, die kann man ja von ganz unterschiedlichen Seiten beleuchten. Da ist zum einen die Spielanalyse, dann die Frage, wie politisch so eine Megasportveranstaltung eigentlich sein kann oder darf. Und man kriegt natürlich auch viel über die einzelnen Länder und ihre Fans mit. Einen ganz interessanten Ansatz bietet jetzt das Planetarium Südtirol in Gummer, nämlich die Vorführung Flags of the Night Sky. Statt um Tabellentore und Elfmeterschießen geht es auf eine himmlische Weltreise durch verschiedene Nationen der Erde und durch die Geschichten, die deren Flaggen erzählen. Und das sind einige. Brasilien, Portugal, Algerien, Argentinien oder Alaska zum Beispiel. Ihre Flaggen haben alle einen Bezug zur Astronomie. Auf ihnen sind beispielsweise Sterne, Monde, Halbmonde oder ganze Sternbilder zu sehen. Die Vorführung Flags of the Night Sky im Planetarium in Gummer gibt's jetzt zu WM-Zeiten dreimal, morgen und dann nochmal am 28. Juni und am 17. Juli. Und am Samstag dieser Woche, das ist der 20. Juni, da lädt das Planetarium ein zur Musikshow The Dark Side of the Moon mit Musik aus dem legendären Album von Pink Floyd.

Mithilfe moderner Technik wurde von der Band die Idee einer Show entwickelt, bei der atemberaubende Ausblicke auf das Sonnensystem mit ihrer Musik kombiniert werden. Und nach dieser Show in Gummer gibt's noch ein Open-Air-Live-Konzert der Band Crazy Diamonds am Samstag, die natürlich die Musik von Pink Floyd live spielen am Dorfplatz in Gummer mit anschließender Beobachtung des Mondes durch Teleskope. Für das Open-Air-Konzert der Crazy Diamonds, einer Coverband also von Pink Floyd, können Sie jetzt 2 Karten gewinnen. Das Konzert findet am Samstag dieser Woche statt, das ist der 20. Juni um 21 Uhr am Dorfplatz in Gummer. Die Nummer, die Sie dazu wählen sollten, ist diese hier, 83 mal die 0 144 77. 2 Karten gibt's also für das Open-Air-Konzert in Gummer am Samstagabend mit Musik von Pink Floyd. Hier noch einmal die Nummer, 83 mal die 0 144 77, und wir stimmen Sie schon mal ein bisschen ein. Pink Floyd.

0: Musik von Pink Floyd, Coverband Crazy Diamonds und dazu den Sternenhimmel gibt's am Samstagabend am Planetarium. Und am Dorfplatz in Gummer für das Konzert der Coverband gibt's jetzt 2 Karten zu gewinnen. Und dazu hat sich Helga aus Filbjern gemeldet. Schönen guten Morgen.
1: Guten Morgen.
0: Helga, ich hoffe, Sie hören mich. Wo erwischen wir Sie denn gerade jetzt an diesem...
1: Bei der Arbeit.
0: Das heißt, Sie haben sich schnell ausgeklinkt und sich bei uns gemeldet.
1: Ja,
0: also, Sie können oder haben jetzt die Chance, 2 Karten zu gewinnen für das Konzert der Crazy Diamonds. Die spielen Musik von Pink Floyd am Dorfplatz in Gummer am Samstagabend. Und ja, generell geht es in Gummer und im Planetarium in dieser Woche um die Fußballweltmeisterschaft und um die Nationalflaggen, pünktlich eben zur Fußball-WM. Ich möchte von Ihnen wissen, Helga, wie viele Sterne hat eigentlich die EU-Flagge? Also keine Nationalflagge, sondern die EU-Flagge. Sie kennen sie, ein goldener Sternenkreis auf blauem Grund. Also wie viele Sterne, glauben Sie, hat die EU-Flagge? Sind das 5, sind das 12 oder sind das 86? Können Sie etwas ausschließen?
1: Ja, mal die 86 sicher.
0: Die 86 geben wir weg. Bleiben noch 5 und 12?
1: Ja, ich dachte noch vielleicht 12 sagen.
0: Da bleiben wir dabei, ja?
1: Ja, stimmt. Danke.
0: Das stimmt, genau. Es sind 12 Sterne auf der EU-Flagge. Und ich habe eigentlich auch mal nachgeschaut, warum das so ist. Es ist einfach so, dass 12 die perfekte Zahl ist. Also es gibt 12 Monate, es gibt 12 Stunden auf der Uhr, es gibt auch die 12 Apostel, ja. Genau. Also es ist eine Zahl, die einfach so in sich Einheit symbolisieren soll. Ja. Genau. Ja. Helga, herzlichen Glückwunsch. Sie sind dabei,
1: Dankeschön.
0: Wenn Pink Floyd gespielt wird in Gummer.
1: Ja.
0: Schönen Tag noch.
1: Danke, wiederhören, danke.

0: Herbert Grönemeyer mit Männer. Das ist der Treffpunkt auf Radio Südtirol. Es ist mittlerweile 11:08. Ja, es sind laue Sommerabende in diesen Tagen und viel los im Land. Lea Robatscher hat eine Auswahl für Sie.
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0: Mit finnischen Klängen startet heuer die Sommerkonzertreihe des Südtiroler Kulturinstituts. Rajaton bedeutet grenzenlos. Und genauso grenzenlos ist auch das Repertoire des finnischen Vokalensembles Rajaton, das heuer die Konzertreihe eröffnet. Zu hören sind Stücke, die auf finnischen Volksmelodien, Sagen und Gedichten basieren, ebenso wie Klassiker und Eigenkompositionen. Konzertbeginn ist um 20.30 Uhr auf Schloss Runkelstein in Bozen. Die 29 Studierende begannen im September 2025 ihre Ausbildung an der Filmschule Zelig. Ihr erstes Filmprojekt trägt den Titel Mai Bolzano. Dabei entstanden 29 Kurzfilme, die sich auf unterschiedliche Weise mit Bozen auseinandersetzen. Die Arbeiten sind dokumentarisch, experimentell oder mit Archivmaterial gestaltet und so vielfältig wie die Zelig-Studierenden selbst. Indirekt erzählen die Studierenden viel von sich selbst. Davon, wo sie herkommen, was sie suchen und auch davon, wie sie filmisch arbeiten möchten. Zu sehen sind die 29 Kurzfilme heute und am Freitag, jeweils ab 20 Uhr im Kulturzentrum Zona in Bozen.
1: Wir schauen zurück und finden dort auch unsere größte Zuversicht.
0: Das größte Volksfest Südtirols kehrt zurück. Von heute bis zum 20. Juni findet in Natschaps wieder das Alpenflair-Festival statt. Erwartet werden rund 50.000 Besucherinnen und Besucher. Das Festival bietet eine Mischung aus Rock, Volksmusik und Schlager. Auf der Bühne stehen unter anderem Peter Maffay, Freiwild, die Kastlotherspatzen und die Feschbänkler. Heute startet das Warm-up-Programm, bevor morgen das eigentliche Festivalgeschehen beginnt. Das Alpenflair-Festival, 3 Tage volles Programm in Natschaps.

0: Brand in Meraner Schulturnhalle ist gelöscht. EU-Parlament stimmt über Gentechnik bei Pflanzen ab. Das Wetter sommerlich mit einzelnen Regenschauern bei 26 bis 33 Grad. In Meran ist ein Elektroschallkasten in einem Schulgebäude in Brand geraten. Der Schallkasten befindet sich im Untergeschoss der Turnhallen der Hotelfachschule Kaiserhof und der Berufsschule Savoy. Die Feuerwehrleute konnten den Brand rasch löschen. Es bedurfte allerdings aufwendiger Lüftungsmaßnahmen, um den starken Rauch entweichen zu lassen. In den Turnhallen findet morgen die Matura-Prüfung statt. Im Einsatz standen die Feuerwehren von Meran, Untermais und Gratsch. Die Sicherheitsdebatte rund um neue KI-Modelle sieht die Wissenschaftsjournalistin Eva Wolfangel als idealen Zeitpunkt für Europa, seine Abhängigkeit von US-amerikanischer Technologie zu verringern. Es gehe nicht immer um das fortschrittlichste KI-Modell, sondern um robustere Modelle, auf die sich Unternehmen in Europa verlassen können, sagte Wolfangel auf Freie Südtirol. Genau in diesem Bereich ist laut Wolfangel in Europa sehr viel Forschung beheimatet. Die EU will die Regeln für den Umgang mit Gentechnik lockern. Wenn das EU-Parlament heute zustimmt, müssen bestimmte Lebensmittel im Supermarkt nicht mehr gekennzeichnet werden. Die Änderungen betreffen beispielsweise genetische Änderungen bei der Pflanzenzüchtung. Befürworter des Gesetzes erhoffen sich neue Sorten, die besser mit Dürren zurechtkommen oder weniger Dünger brauchen. Kritiker befürchten dagegen, dass sich gentechnisch veränderte Pflanzen in der Wildnis ausbreiten. Russland und die Ukraine haben sich in der Nacht wieder gegenseitig angegriffen. Nach russischen Angaben wurde eine Hafenstadt am Schwarzen Meer mit ukrainischen Drohnen attackiert. Zuvor hatte es russische Luftangriffe auf die Ukraine gegeben. Aus dem Südosten des Landes melden die Behörden mindestens 4 Todesopfer. Es sei zudem zivile Infrastruktur beschädigt worden und ein Wohnblock sei in Brand geraten. Der italienische Kardinal Camillo Ruini ist im Alter von 95 Jahren gestorben. Der langjährige Vorsitzende der italienischen Bischofskonferenz und Kardinalvikar der Diözese Rom war über Jahrzehnte eine der prägenden Gestalten in der katholischen Kirche. Ruini nahm auch großen Einfluss auf die politischen Entscheidungen der italienischen Politik. Er galt als einer der großen Kritiker von Abtreibung, künstlicher Befruchtung und gleichgeschlechtlicher Ehen. Beim Referendum 2005 zur künstlichen Befruchtung hatte Ruini zum Boykott aufgerufen. Der Raiffeisenverband übersiedelt vorübergehend. Nach 60 Jahren wird der Sitz des Verbandes in der Raiffeisenstraße in Bozen energetisch saniert. Am 22. Juni übersiedelt der Raiffeisenverband deshalb mit seinen mehr als 200 Mitarbeitern und Mitarbeiterinnen in die Edisonstraße in Bozen Süd. Der Raiffeisenverband ist der größte genossenschaftliche Dachverband Südtirols. Die Karabiniere von Meran haben einen 34-jährigen Mann wegen des illegalen Tragens von Waffen angezeigt. Er hatte, laut Angaben der Beamten, eine rund 50 cm lange Machete bei sich. Die Karabiniere hatten den Mann aufgrund eines Streits mit einer anderen Person in der Nähe eines Radweges kontrolliert. Die Ordnungskräfte beschlagnahmten die Machete. Das Wetter. Die Sonne scheint mit ein paar durchziehenden Wolken. Am Alpenhauptkamm kann die Bewölkung zeitweise dichter ausfallen. Am Nachmittag und am Abend sind einzelne Regenschauer möglich. Die Höchsttemperaturen liegen zwischen 26 und 33 Grad. Morgen Donnerstag ist es zunächst strahlend sonnig. Tagsüber bilden sich Quellwolken und in der Folge örtlich Gewitter. 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Redaktion Markus Kasserer.
1: Aus der Landesverkehrsmeldezentrale begrüßt Sie Karin Unterhofer. Auf der Brennerautobahn gibt es in Fahrtrichtung Süden zwischen Sterzing und Brixen Lkw-Stau wegen Überlastung. Und auch auf der Überitscher Straße in Fahrtrichtung Bozen ab dem Billhof gibt es Kolonnenverkehr wegen Überlastung. Auf der Finchgauer Stadtstraße zwischen Latsch und Schlanders staut es in beiden Fahrtrichtungen wegen Arbeiten. Und auf der Gardertaler Stadtstraße zwischen Zwischenwasser und Picolain kommt es zu zeitweiligen Sperren bis zu 30 Minuten bis 17 Uhr wegen Arbeiten. Allen, die unterwegs sind, gute Fahrt!

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1: Das Rahmenabkommen zwischen Iran und USA soll den Krieg im Nahen Osten beenden. Allein schon die Absicht beruhigt die Weltmärkte. Das kann derzeit an den Zapfsäulen beobachtet werden. Die Preise für Benzin und Diesel gehen zurück, wenn auch nicht so schnell, wie sie zuvor gestiegen sind. Wir fragen nach, was sich hier zum Start der Urlaubssaison preislich noch ausgeht in den nächsten Tagen und Wochen. Nach 3 Jahren Bauzeit wurde in Leifers heute das Gemeinschaftshaus eröffnet. Damit will die Politik die Krankenhäuser entlasten. Hier können Bürgerinnen und Bürger kleinere Notfälle versorgen lassen oder Impftermine wahrnehmen. Weitere Leistungen sollen noch folgen. Wir holen erste Stimmen von Patientinnen und Patienten ein, die das kleine Krankenhaus schon ausprobiert haben. Und heute startet in Natz das Alpenflair-Festival. Tickets dafür gibt's keine mehr, die sind alle schon ausverkauft. Großer Publikumsmagnet ist heuer Peter Maffay. Wir sprechen mit den Organisatoren über weitere Acts, die wieder rund 40.000 Gäste nach Natz kommen lassen. Das sind nur 3 Themen von vielen. Das Mittagsmagazin startet wie gewohnt um 12:30 hier auf Rai Südtirol.
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2: Gerne begleite ich Sie durch Ihren Vormittag bei der Arbeit, zu Hause oder unterwegs im Auto. Und ich nehme Sie gleich mit in eine äußerst spannende Ausstellung, die derzeit im Kunsthaus in Meran läuft.

0: Das Museum Kunsthaus Meran will's wissen. Es stellt Fragen an unsere Gesellschaft und die Antworten, die liegen nicht unbedingt auf der Hand. Manchmal liegen sie nicht einmal in der Nähe, sondern weit über unserem Land hinaus, über Italien und auch über Europa hinaus. Das Kuratorenpaar, das diese Fragen formuliert, kommt aus Mailand. Und das Paket, das es für Meran geschnürt hat, das umfasst nicht weniger als 6 Ausstellungen in 3 Jahren. Der Übertitel: Die Erfindung Europas. Wie kam es, dass alle einflussreichsten Denk- und Weltbilder von Europa ausgehen? Und hätte es auch anders kommen können? Wie wäre die Welt heute, wenn Afrika den Ton angeben würde, Amerika oder Asien? Die Erzählung von Kunst Meran umspannt genau diese 3 Kontinente. Je ein Jahr für einen Kontinent und jetzt im abschließenden Jahr ist Asien dran. Künstlerinnen aus Ländern wie Sri Lanka, Bangladesch oder Thailand haben wochenlang in Meran Kunstwerke installiert und ganze Räume geschaffen. Am Wochenende hat Museumsdirektorin Martina Oberbrandacher die Schau eröffnet.
1: Es geht um die Beziehung zwischen Europa und Asien. Das ist jetzt eben die 3. Runde und die 5. Ausstellung, die wir hier im Kunsthaus einrichten. Dabei war es den beiden Kuratoren wichtig, nochmal genauer zu schauen, also wie zeitgenössische Künstlerinnen aus diesem Kontinent auf Europa blicken und auch nochmal auf den eigenen Kontinent und überlegen, wie sich dieses Verhältnis in der Kunst, aber auch in der Gesellschaft, in der Politik und in der Landschaft ausgewirkt hat.
0: Und was sind dann die Themen, die die asiatischen Künstlerinnen beschäftigen, wenn sie ihren Kontinent, ihre Heimat ins Verhältnis zu Europa setzen?
1: Was auffällt, ist, dass auch hier wieder Themen wie Extraktivismus, also Umgang mit der Landschaft, Ausbeutung, Landnahme, Ausbeutung von Pflanzen und Tieren eine wichtige Rolle spielen. Und das bedeutet aber auch für uns, wenn wir durchs Kunsthaus gehen, dass es was sehr Sensorisches hat, weil diese Themen kommen wirklich durch pflanzliche Stoffe zum Beispiel vor. Das heißt, man riecht das Kurkuma, man sieht das Palmöl an der Wand und man sieht einfach diese verschiedenen Stoffe verarbeitet.
0: Man sieht, schmeckt, riecht also, wenn man durch die Ausstellung durchgeht im Kunsthaus Meran. Das sinnliche Erleben, wie gehört, steht also im Vordergrund. Aber nicht nur, es werden natürlich auch Weltbilder vermittelt.
1: Es geht bei dieser Ausstellung auch um die Infragestellung ganz festgefahrener Gegensätze. Bei uns, also ich sage jetzt hier in Europa, spielen Gegensätze eine wichtige Rolle. Also wir denken sehr viel in Kategorien. Das ist einfach auch kulturelles Erbe, also schon seit der Renaissance so und auch schon vorher. Also dass es einfach so feste Gegensätze gibt. Frau, Mann, hell, dunkel und da ganz viele Assoziationen. Und das versucht jetzt die Ausstellung auch in Frage zu stellen. Gerade in Bezug auf die Materie, also Stoffe, die sind jetzt eher so durch die westliche Kultur als unbelebt, also unbeseelt betrachtet. Hier ist es hingegen anders. Also das heißt, hier wird dann auch im Westen als tote Materie auch eine Seele und auch ein Leben sozusagen eingehaucht.
0: Sagt Martina Oberbrandacher, sie ist Museumsdirektorin im Kunsthaus Meran. Annie Messias, die neue Ausstellung dort im Kunsthaus Meran, hat frisch eröffnet und läuft noch bis zum Oktober dieses Jahres. Und wir haben jetzt Musik von Nelly Furtado für Sie. Powerless. Schönen Vormittag mit 3 Südtirol.

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0: Aus der Landesverkehrsmeldezentrale begrüßt Sie Karin Unterhofer. Auf der Brennerautobahn gibt es in Fahrtrichtung Süden zwischen Sterzing und Brixen Lkw-Stau wegen Überlastung. Und auch auf der Überitscher Straße in Fahrtrichtung Bozen ab dem Billhof gibt es Kolonnenverkehr wegen Überlastung. Auf der Finchgauer Stadtstraße zwischen Latsch und Schlanders staut es in beiden Fahrtrichtungen wegen Arbeiten. Und auf der Gardertaler Stadtstraße zwischen Zwischenwasser und Bikolain kommt es zu zeitweiligen Sperren bis zu 30 Minuten bis 17 Uhr wegen Arbeiten. Allen, die unterwegs sind, gute Fahrt!
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2: Jetzt am Vormittag ist es in weiten Teilen Südtirols recht sonnig, außer ganz im Norden, da halten sich noch eher die Wolken. Am späteren Nachmittag und gegen Abend hin sind einzelne Regenschauer möglich. Das trifft übrigens auch auf den morgigen Donnerstag zu, die örtlichen Regenschauer am Abend. Zuvor, tagsüber, ist es morgen strahlend sonnig bei blauem Himmel. Morgen legen die Temperaturen auch weiter zu, es geht wieder hinauf bis zu heißen 34 Grad. Über 30 Grad werden es auch heute schon, vor allem im Bozen und im Etschtal.

0: Sie ist dort zu Hause, wo gerade die Fußball-WM stattfindet. Alanis Morissette war das mit Ironic. Ich bin Verena Amort und ich freue mich, Sie durch Ihren Vormittag zu begleiten. Und wir machen jetzt, wenn Sie mögen, eine kleine Expedition im Radio. Eine Expedition ins Queer-Reich, also ins Reich jener Tiere, die in ihrem Geschlecht, ihren Verhaltensweisen und in der Art ihrer Fortpflanzung von dem abweichen, was der heteronormativen Form entspricht, also was gemeinhin als normal gilt. Und da kommt man ins Staunen, denn auch in der Tierwelt gibt es bezüglich Geschlechtlichkeit nichts, was es nicht gibt. Ismeni Walter ist Biologin und Umweltjournalistin. Sie lehrt an der Hochschule in Ansbach, das ist in der Nähe von Nürnberg, und sie hat zur Queerness im Tierreich kürzlich einen Vortrag gehalten im Naturmuseum Südtirol. Der Vortrag hat im Rahmen der viel diskutierten Ausstellung Queere Natur stattgefunden und war Teil einer Veranstaltungsreihe im Pride Month Juni. Am Rande dieses Vortrags habe ich Ismeni Walter zu einem Gespräch gebeten und sie erstmal gefragt, ob sie mir ein paar Beispiele nennen kann von queeren Tieren.
1: Da gibt es eine große Vielfalt, eine große Bandbreite bei der Geschlechtlichkeit von Tieren. Das geht damit los, dass die Geschlechterrollen umgekehrt sind. Ja, also dass die Weibchen nicht das tun, was man vielleicht gemeinhin von Weibchen erwartet und die Männchen auch nicht. Zum Beispiel bei den Seepferdchen, da gebären nämlich die männlichen Tiere, die Jungen. Dann die Frage, gibt es wirklich nur ein Männchen und ein Weibchen als Geschlecht? Und da gibt es Arten, da gibt es verschiedene Sorten von Männchen und Weibchen. Die sind eindeutig Männchen oder Weibchen, aber es gibt Fische zum Beispiel, die haben drei verschiedene Sorten von Männchen, nicht nur eine Sorte. Dann gibt es die Variation, dass, also wir glauben ja immer, wenn ein Lebewesen in ein Geschlecht geboren wurde, dann bleibt es das sein Leben lang. Und es ist auch nur entweder männlich oder weiblich. Auch das stimmt nicht. Es gibt Hermaphroditen, die wechseln das Geschlecht. Also die starten zum Beispiel als Weibchen und enden dann als Männchen. Oder es gibt Tiere, die sind beides gleichzeitig. Das ist sehr weit verbreitet. Natürlich auch ein großes Vorurteil ist, dass man denkt, dass im Tierreich Sex, also wirklich der Geschlechtsakt und alles, was damit zu tun hat, wirklich nur der Fortpflanzung dienen würde. Auch das stimmt nicht. Also sexuelles Verhalten hat sehr viele Funktionen im Tierreich.
0: Also Tiere haben Lust.
1: Ja, also es ist ein bisschen schwierig, man kann sie ja nicht fragen, hast du Spaß oder nicht. Aber zumindest bei unseren nächsten Verwandten kann man es schon versuchen zu interpretieren. Die sind uns ja auch sehr ähnlich. Und bei Bonobos zum Beispiel, Zwergschimpansen, das sind mit den regulären Schimpansen, die man kennt, die sind kleiner, unsere nächsten Verwandten. Und die sind uns im Verhalten doch so ähnlich und auch im Ausdruck ihrer Empfindungen, dass man da schon interpretieren könnte, was sie vielleicht gerade spüren oder fühlen. Und da hat man wirklich Hinweise gefunden, dass die da auch Spaß haben.
0: Seit wann, Ismeni Walter, gibt es denn diese Art der Forschung? Also seit wann geht die Forschung auch in die Richtung, dass man sagt, man untersucht mal die Geschlechterrollen wirklich der Tiere und kommt da eben auch auf alles Mögliche und Bunte drauf?
1: Also bestimmte Dinge weiß man schon sehr, sehr lange. Alles, was anatomisch untersuchbar ist, zum Beispiel, dass es Zwitter gibt, das weiß man. Ich kann jetzt keine Jahreszahl nehmen, aber wenn man ein Tier aufschneidet und es hat gleichzeitig Hoden und Eierstöcke, dann ist klar, es ist beides gleichzeitig. Ja? Wie bei den Schnecken zum Beispiel, sehr weit verbreitet. Auch zum Beispiel, dass Tiere homosexuelle, also gleichgeschlechtlich, homosexuell ist ja wieder ein menschlicher Ausdruck, nein, ich meine gleichgeschlechtliches Geschlechtsverhalten zeigen, auch das weiß man sehr lange schon von unseren Haustieren. Bei Schafen hat man das beobachtet und jeder, der Schafe hat, und das geht ja auch schon sehr lange, konnte das beobachten. Die Frage ist, wie bewerten wir das? Und Menschen können gar nicht anders als das, was sie sehen, natürlich vor dem Hintergrund zu deuten und zu interpretieren, was sie selber kennen, also was ihnen bekannt ist und was sie vielleicht auch als Werte mitbringen. Und dann wurden solche Verhalten sehr lange eben gedeutet als was, ein Versehen, ein Fehler, was Widernatürliches oder die armen Schafböcke haben halt nicht genügend weibliche Schafe oder was weiß ich. Und ich würde sagen, also ich kann jetzt auch kein Etikett draufkleben, aber ich würde sagen, so seit 20 Jahren, vielleicht 30 Jahren. Es gab schon immer Leute, die gesagt haben, es könnte vielleicht auch anders sein, Moment mal. Aber dass das so im Mainstream angekommen ist, das hat, glaube ich, auch viel mit dem Wandel der menschlichen Gesellschaft zu tun. Von dem Zeitpunkt an, wo man auch gesagt hat, okay, Homosexualität ist bei Menschen vielleicht doch nicht wieder natürlich, dann geht das so Hand in Hand. Ne? Je nachdem, wie weit der Horizont der Forschenden ist und auch wie weit der Horizont natürlich der ganz normalen Betrachtenden oder ja, Menschen halt ist, die das wahrnehmen.
0: Die Welt ist und bleibt bunt, auch die Tierwelt. Da gibt's schwule Pinguine, es gibt transsexuelle Anemonenfische, Vögel, die zwei oder mehr Geschlechter haben, es gibt Zwittertum und Intersex, Hausschweine und vieles, vieles mehr. Die Biologin Ismeni Walter beschäftigt sich in ihrer Forschung mit Queerness unter Tieren und bringt Erstaunliches zutage. Noch mehr staunt sie allerdings über Aussagen von Lokalpolitikern wie von Landeshauptmann-Stellvertreter Marco Galateo, der die aktuelle Ausstellung im Naturmuseum über queere Natur kritisiert hat und dabei von einer woken Ideologie gesprochen hat, die die Wissenschaft für politische Zwecke missbrauche. Was die Wissenschaftlerin dazu zu sagen hat, das habe ich sie natürlich auch gefragt. Die Antwort gibt's gleich im Treffpunkt.

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0: Wie schön du bist, von Sarah Connor. Das ist der Treffpunkt auf Reise Südtirol um 10 Minuten vor 12. Expedition ins Queerreich. Zu einem Vortrag mit diesem Titel hat kürzlich die deutsche Biologin und Umweltjournalistin Ismeni Walter ins Naturmuseum Südtirol eingeladen. Und dabei ist klar geworden, es gibt auch in der Tierwelt nichts, was es nicht gibt. Es gibt Tiere, die als Weibchen auf die Welt kommen und als Männchen sterben. Es gibt schwangere Männchen, es gibt Gleichgeschlechtlichkeit, Zwittertum, Intersexualität und vieles, vieles mehr. Das alles wissenschaftlich erwiesen. Bei all dem hat sich die Natur und die Evolution natürlich etwas gedacht. Dass es diese Vielfalt an Geschlechtlichkeit gibt, ist kein Zufall.
1: Das ist, glaube ich, auch das Hauptargument. Alles, was in der Natur sich dauerhaft etabliert oder über einen gewissen Zeitraum einfach unverändert bleibt, da kann man davon ausgehen, dass es zumindest nicht schadet. Wahrscheinlich nützt. Also so funktioniert Evolution tatsächlich. Also die Umwelt verändert sich die ganze Zeit. Und wenn eine Art keine Individuen hat, die mit veränderten Bedingungen umgehen kann, dann stirbt sie aus. Wenn aber Individuen da sind, die mit neuen Bedingungen klarkommen, dann pflanzen die sich fort. Und wenn das über einen Zeitraum geht und die zeigen bestimmte Merkmale oder bestimmtes Verhalten, dann heißt es, das war für die Art hilfreich, um fortzubestehen. Und damit kann man schon mal sagen, wenn man was beobachtet, dann ist das erstmal, und es ist wirklich was Dauerhaftes und es passiert öfter, dann kann man davon ausgehen, es ist in der Evolution sinnvoll gewesen. Und damit ist auch dieses Argument, es wäre etwas wieder natürlich, schon mal völlig deplatziert.
0: Und gibt es natürlich auch im Tierreich verschiedene Levels von Intelligenz. Also es gibt sehr intelligente Tiere und es gibt Einzeller, kann man das so sagen? Ja. Und es gibt Einzeller. Zieht sich diese Queerness durch alle diese Intelligenzschichten, sage ich mal, im Tierreich?
1: Ja, kann man sagen. Das geht wirklich los beim Plattwurm und noch einfacher bis hin zu Menschenaffen, Menschen auch. Ich meine, inzwischen ist man sich ja auch gar nicht mehr so sicher bei der Trennung zwischen Mensch und Tier. Die Grenzen verschwimmen wirklich zusehends. Also kann man eigentlich sagen, wir sind sophisticated Tiere, ja. Und auch sophisticated kann man vielleicht ein Fragezeichen dahinter stellen. Und da gibt es wirklich, das geht durch alle Klassen durch. Ja? Man geht zum Beispiel davon aus, dass Zwittertum, dass das eigentlich die ursprüngliche Form der Geschlechtlichkeit ist und dass sich später mal die beiden Geschlechter getrennt haben, ne? Dass man nur weibliche oder nur männliche Geschlechtsorgane in Individuen hat. Also von daher, ja, das geht durch alle Tierklassen durch. Und übrigens, bei den Pflanzen ist es die Regel. Also die Blütenpflanzen, das macht man sich gar nicht klar. Na, die haben ja Staubblätter und eine Narbe, machen Pollen und kriegen Pollen, sind Zwitter. Ja.
0: Ismeni Walter, nun weiß ich nicht, wie viel Sie davon mitgekriegt haben, aber schon gleich zu Beginn der aktuellen Ausstellung Nature Queer oder Queere Natur im Naturmuseum Südtirol in Bozen hat es in Südtirol heftige Diskussionen gegeben, genauso wie im Übrigen über das Aushängen der Regenbogenfahne an öffentlichen Gebäuden zum Beispiel diskutiert wird jetzt im Pride Month Juni. Landeshauptmann, Stellvertreter Marco Galateo, der hat damals von einer woken Ideologie gesprochen, die eben die Wissenschaft, die Forschung für politische Zwecke missbraucht. Er hat davon gesprochen, dass eben Forschungseinrichtungen oder generell Institutionen wie das Naturmuseum nicht zu ideologischen Bühnen werden sollen, sondern Orte der Wissensvermittlung bleiben sollen. Sie sind mit Ihren Vorträgen natürlich in vielen verschiedenen Orten unterwegs. Ist das eine Diskussion, die nur hier in Südtirol passiert, würde mich interessieren? Oder begegnet Ihnen diese Skepsis, sage ich jetzt mal, oder auch diese ja sehr kritische Haltung auch an anderen Orten?
1: Also mir persönlich jetzt nicht, muss ich sagen. Die Vorträge, wenn ich welche halte, da kommen Menschen, die da generell dran interessiert sind und offen sind. Und zum Glück ist es mir auch noch nie passiert, dass da jemand im Publikum saß, der dann auf einmal kam mit die Natur ist, aber wollte was anderes oder Gott wollte was anderes oder sowas. Das ist mir noch nicht begegnet. Sehr wohl gibt es natürlich solche Stimmen auch in Deutschland, ganz klar. Also dass nicht-binäre Menschen angefeindet werden oder dass das eben im gesellschaftlichen Diskurs total abgelehnt wird. Aber das ist auch überhaupt nicht mein Punkt in den Vorträgen, eben im Gegenteil, weil das ist auch was mir ganz wichtig ist. Was Menschen in ihrer Gesellschaft gut finden oder nicht, wo Tabus sein sollten und wo nicht. Und da gibt es natürlich Grenzen, die man diskutieren muss, ne? Aber das ist eine rein menschliche, soziokulturelle Diskussion. basta. Ja? Man muss nicht die Natur als Argumentationshilfe benutzen für was, was natürlich oder wieder natürlich wäre. Das ist Unsinn. Und wenn jetzt auf einmal der Vorwurf kommt, man würde die Wissenschaft missbrauchen ideologisch, das ist ja eigentlich nur die Forderung, dass man bestimmte wissenschaftliche Evidenzen nicht thematisiert. Also würde ich sagen, ist eigentlich umgekehrt der Vorwurf, die Wissenschaft zu missbrauchen oder sie zu zensieren, wenn man nur das, was irgendwie den eigenen Vorstellungen entspricht, verlautbaren möchte und alles andere bitteschön nicht. Also da finde ich diese Argumentation einfach verdreht.
0: Sagt die Biologin Ismeni Walter, die zu Queerness in der Tierwelt forscht. Übrigens hat es auf die Äußerungen von Landeshauptmann-Stellvertreter Marco Galateo dann postwendend einen Einwand gegeben von Kulturlandesrat Philipp Achammer. Eine Replik, der eben darauf hingewiesen hat, dass die Ausstellung im Naturmuseum auf wissenschaftlich dokumentierten Beobachtungen zu biologischer Vielfalt basiert. Und der generell gemeint hat Philipp Achammer, die Wissenschaft ist frei und bleibt frei. Politische Eingriffe in die Museumsautonomie, meinte er, seien völlig unzulässig. Die zentrale Botschaft der kleinen Fotoausstellung, die weiterhin im Naturmuseum in Südtirol in Bozen zu sehen ist, lautet, was sich in der Natur etabliert. Das hat auch seinen Sinn, egal was der Mensch davon hält.

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1: Auch in Südtirol beginnen die Spritpreise langsam zu sinken. Erste Details zum Abkommen zwischen den USA und dem Iran sind nun bekannt. Das Wetter? Sommerlich mit einzelnen Regenschauern bei 26 bis 33 Grad. Die Rohölpreise sind dank des Abkommens zwischen dem Iran und den USA zuletzt kräftig zurückgegangen. Sie liegen nur noch knapp über dem Stand vor dem Iran-Krieg. Dadurch sind die Spritpreise an den Tankstellen und den USA zuletzt kräftig zurückgegangen. Sie liegen nur noch knapp über dem Stand vor dem Iran-Krieg. Dadurch sind die Spritpreise an den Tankstellen leicht zurückgegangen. Auch

0: in Südtirol im günstigsten Fall 1,94 Euro. Ein Liter Benzin hingegen 1,84 Euro. Je nach Tankstelle variiert der Preis je Liter um bis zu 20 Cent. Arabische und amerikanische Medien haben den bisher unbekannten Text des Rahmenabkommens zwischen den USA und dem Iran veröffentlicht. Das Abkommen beinhaltet 14 Punkte, eine offizielle Bestätigung der beiden Länder gibt es aber noch nicht. Florian Magnecht.
1: Der Text beginnt mit dem Punkt zum sofortigen Kriegsende an allen Fronten, auch im Libanon. Umgehend nach der Unterzeichnung des Abkommens übermorgen in Genf sollen die USA ihre Blockade iranischer Häfen einstellen. Der Iran verpflichtet sich dazu, die Straße von Hormuz innerhalb von 30 Tagen komplett freizugeben und die platzierten Minen zu entfernen. Die USA sollen dann mit Partnerländern rund 300 Milliarden Dollar in den Wiederaufbau und die wirtschaftliche Entwicklung des Iran investieren. Der Iran hingegen verpflichtet sich, niemals Atomwaffen herzustellen. Die USA erhalten im Gegenzug exklusive Genehmigungen für die Ausfuhr von iranischem Erdöl und Erdölerzeugnissen. Gleichzeitig sollen alle wirtschaftlichen Sanktionen gegen den Iran aufgehoben werden.
0: US-Präsident Donald Trump erklärte am Rande des G7-Gipfels in Frankreich, dass er das offizielle Dokument in den nächsten Tagen veröffentlichen wolle. Russland und die Ukraine haben sich in der Nacht wieder gegenseitig angegriffen. Nach russischen Angaben wurde eine Hafenstadt am Schwarzen Meer mit ukrainischen Drohnen attackiert. Zuvor hatte es russische Luftangriffe auf die Ukraine gegeben. Aus dem Südosten des Landes melden die Behörden mindestens 4 Todesopfer. Es sei zudem zivile Infrastruktur beschädigt worden und ein Wohnblock sei in Brand geraten. In Leifers ist nach 3 Jahren Bauzeit das neue Gemeinschaftshaus eröffnet worden. Auf 3 Stockwerken werden zahlreiche medizinische Dienste angeboten, unter anderem für kleinere medizinische Notfälle, Gynäkologie und Zahnmedizin. Ende des Sommers soll das oberste Stockwerk für Sozialdienste sowie Palliativbetreuung mit 12 Betten eingerichtet sein. Das neue Gemeinschaftshaus ist das medizinische Grundversorgungszentrum für Bürgerinnen und Bürger aus Leifers, Bransol und Pfatten. Gesundheitslandesrat Hubert Messner.
2: Leifers ist ein sehr großes Gemeinschaftshaus, wo sehr viele soziale Dienste und Gesundheitsdienste ja schon auf engen Räumen da waren und jetzt nur weiterentwickelt worden zu diesem großen Haus, wo wirklich alle sozialen und gesundheitlichen Dienste angeboten werden, sei es was Allgemeinmedizin betrifft, sei es Fachambulanzen. Da gibt es Allgemeinmediziner, Kinderärzte, Kindermutterzentrum, aber es gibt auch Fachambulanzen, besonders für die chronischen Krankheiten, die hier in ihrem Betreuungspfad dann, nachdem der Hausarzt sie betreut, weiterhin ganzheitlich betreut werden.
0: Inzwischen sind 7 der insgesamt 12 Gemeinschaftshäuser in Südtirol eröffnet. Die Südtiroler Freiheit bemängelt den Umgang der Landesregierung mit Landtagsanfragen der Opposition. Konkrete Fragen würden immer wieder mit Verweis auf Datenschutzgründe, fehlender Zuständigkeit oder einem zu großen Verwaltungsaufwand abgewehrt, schreibt Fraktionssprecher Sven Knoll. Die Südtiroler Freiheit bezeichnet das Fragerecht der Abgeordneten als ein zentrales Instrument der demokratischen Kontrolle, um ihrer Aufgabe gegenüber Regierung und Verwaltung nachkommen zu können. Sie fordert deshalb Landtagspräsident Angelo Gennaccaro von der Liste La Civica auf, für fristgerechte Antworten zu sorgen. In Meran ist ein Elektroschaltkasten in einem Schulgebäude in Brand geraten. Der Schaltkasten befindet sich im Untergeschoss der Turnhallen der Hotelfachschule Kaiserhof und der Berufsschule Savoy. Die Feuerwehrleute konnten den Brand rasch löschen. Es bedurfte allerdings aufwendiger Lüftungsmaßnahmen, um den starken Rauch entweichen zu lassen. In den Turnhallen findet morgen dennoch wie geplant die Matura-Prüfung statt. Im Einsatz standen die Feuerwehren von Meran, Untermais und Gratsch. Die Karabiniere von Meran haben einen 34-jährigen Mann wegen des illegalen Tragens von Waffen angezeigt. Er hatte laut Angaben der Beamten eine rund 50 cm lange Machete bei sich. Die Karabiniere hatten den Mann aufgrund eines Streits mit einer anderen Person in der Nähe eines Radweges kontrolliert. die Ordnungskräfte beschlossen.

0: Schlagnahmten die Machete. Das Südtiroler KI-Unternehmen Source konnte durch nationale und internationale Investoren 3 Millionen Euro für den weiteren Ausbau seiner Software gewinnen. Das Unternehmen, das vom ehemaligen Olympiateilnehmer Michael Verzotto mitgegründet wurde, konzentriert sich auf KI-unterstützte Einkaufsoptimierung für Unternehmen. Knapp ein Jahr nach dem Markteintritt nutzen bereits mehrere große Unternehmen aus den Bereichen Pharma, Energie, Lebensmittel oder Industrie die Südtiroler Software. Das Unternehmen mit 17 Mitarbeitern ist im Neu-Tech-Park in Bozen angesiedelt. Der Raiffeisenverband übersiedelt vorübergehend. Nach 60 Jahren wird der Sitz des Verbandes in der Raiffeisenstraße in Bozen energetisch saniert. Am kommenden Montag übersiedelt der Raiffeisenverband deshalb mit seinen mehr als 200 Mitarbeitern und Mitarbeiterinnen in die Edisonstraße in Bozen Süd. Der Raiffeisenverband ist der größte genossenschaftliche Dachverband Südtirols. Bei der Fußball-WM in Amerika wird in der kommenden Nacht der Erstvorrundenspieltag abgeschlossen. Dabei starten die letzten 8 der insgesamt 48 Mannschaften ins Turnier. Das Spitzenspiel zwischen England und Kroatien beginnt um 22 Uhr. Heute früh hat Österreich mit einem 3:1 über Jordanien seinen ersten WM-Sieg seit 36 Jahren gefeiert. Von Rai Südtirol hörten Sie Nachrichtenredaktion Florian Malknecht und Markus Kasserer.
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2: Grüß Gott und schönen Mittag. Vom Wetterdienst begrüßt Sie Philipp Tartarotti. Der heutige Nachmittag verläuft überwiegend sonnig mit ein paar Quellwolken, aus denen vereinzelt auch ein kurzer Regenschauer möglich ist. Dazu wird es sommerlich warm, die Temperaturen steigen auf 26 bis 33 Grad, auf den Bergen in 2000 Metern gibt es 16, in 3000 Metern 6 Grad. Und auch in den nächsten Tagen sorgt ein schwaches Hoch für hochsommerliche, aber nicht ganz stabile Verhältnisse. Vormittags ist es meist strahlend sonnig, in der zweiten Tageshälfte bilden sich dann jeweils ein paar Hitzegewitter. Am wahrscheinlichsten sind sie am Freitag und Samstag nachmittags. Und es wird noch heißer, die Temperaturen erreichen Höchstwerte von 28 bis rund 35 Grad. Jetzt noch zu den Messwerten von 12 Uhr. Bozen meldet 27 Grad, Auer 26, Meran und Brixen 25, in Schlanders 24, in Sterzing 22, in Bruneck und Doblach jeweils 20 Grad, 19 Grad am Brenner und am Reschen, 11 auf der Blose, 24 in Innsbruck, in Lienz 22 und in Trient 26 Grad.
3: Aus der Landesverkehrsmeldezentrale begrüßt Sie Renate Stauder. Auf der Brenner Autobahn gibt es Lkw-Stau in Richtung Süden zwischen dem Brenner und Sterzing wegen Überlastung und in Richtung Norden zwischen Sterzing und dem Brenner wegen eines defekten Lkws. Auf der Gadertaler Straße zwischen Zwischenwasser und Bicolein kommt es bis 17 Uhr zu zeitweiligen Sperren bis zu 30 Minuten wegen Arbeiten. Die Landesstraße Ratschings ist zwischen Jaufensteg und Bichl bis 18 Uhr wegen Asphaltierungsarbeiten gesperrt. Und die Landesstraße Weidbruck-Kastelruth ist zwischen der Abzweigung Dissens und der Abzweigung St. Oswald nach Murenabgängen weiterhin gesperrt. Gute Fahrt!
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4: Gemeinsam mit Daniel Kizali an der Technik begleite ich Sie durch Ihre Mittagszeit. Wir schauen gleich noch auf das, was der Tierschutzverein Respektiere, dabei wird Tiere mit großem T geschrieben, in Meran leistet. Er hilft nämlich, streunende Katzen einzufangen und zu kastrieren, damit sich diese Katzenpopulationen nicht unkontrolliert ausbreiten können. Wie die Tierschützer dabei vorgehen, lassen wir uns gleich erklären. Nach Musik von Madonna, Papa, Don't Preach.

0: Sie kennen das Phänomen vielleicht von einem Urlaub in Süditalien oder in Spanien oder auch sonst wo. Freilaufende, streunende Katzen, die überall rumlungern, rumliegen, sich sonnen auf Treppen, auf Mauern, vor Hauseingängen. Freilebende und herumstreunende Katzen, das ist aber auch bei uns ein Problem in Südtirol, vor allem draußen in den Dörfern, aber auch in den Städten. Oft ist es auch so, niemand besitzt sie wirklich, sie werden oft von verschiedenen Menschen gefüttert. Ein Tierschutzverein in Meran hatte sich zur Aufgabe gemacht, diese Katzenpopulationen einzudämmen durch gezielte Kastrationsaktionen. Und sehr wichtig dabei, so sagen die Ehrenamtlichen, ist die Aufklärung. Also den Menschen verstehen helfen, warum unkontrollierte Fortpflanzung am Ende niemandem hilft, am wenigsten den Tieren selbst. Wie dieser ehrenamtliche Einsatz aussieht, dazu hat Karin Durecker mit Veronika Verdorfer gesprochen. Sie ist Vizepräsidentin des Vereins Respektiere Meran.
1: Wir haben über 90% eigentlich nur mit Katzen zu tun. Das heißt, wir bemühen uns, dass die Population sich wie in Grenzen haltet, indem wir vor allem bei den Höfen die Katzen einfangen, zum Tierarzt bringen und sterilisieren lassen. Das ist eben so eine Hauptaufgabe, genau. Wir schauen auch die freilebenden Katzen, wo sich niemand drum kümmert, dass wir die zu einer Art, dass wir sie zu einer Kolonie registrieren und die dann versorgen. Also da geht dann entweder jemand täglich oder alle zwei Tage hin, versorgt sie mit Futter und eben, wenn es notwendig ist, medizinisch werden die versorgt. Mhm. Und eben eine wichtige Aufgabe ist eben für uns auch, dass die Bevölkerung wieder sensibilisiert wird, dass wir aufzeigen, dass eben nicht alles leider die Natur regelt, wie es so gerne auch gesagt wird, sondern dass es schon oft auch Hilfe braucht und dass viele Tiere unterwegs sind, denen es nicht gut geht und die einfach auf Hilfe angewiesen sind. Und wo es halt wichtig war, dass man nicht wegschaut, sondern dass man da auch hilft und sich auch, wenn man ein Tier sieht, das in Not ist, dass man sich auch irgendwo Hilfe holt beziehungsweise sich meldet bei den Tierschutzvereinen, die dann hinkommen und schauen, sich um das Tier zu kümmern.
2: Ist es denn, wie beobachten Sie das denn die letzten Jahre, ist es denn so, dass sehr viele, dass die Population sehr hoch ist, sehr viele Tiere, Katzen rumlaufen, auch freilaufend?
1: Es seien relativ viele. Also wir merken das auch, dass bei den Kolonien, die eigentlich stabil sein sollten, weil ja eines der ersten Dinge, die wir machen, die Sterilisation ist, dass trotzdem allem wieder welche dazukommen. Weil ich leider wahrscheinlich zurückzuführen, dass besonders auf die Bauernhöfe, allem nur zu wenig sterilisiert wird, dass dann einfach zu viele an einem Ort sein und dass die dann untereinander auch oft nicht mehr rauskommen. Die wandern dann, gehen irgendwo hin und natürlich zusammen, wo es Futter gibt, bleiben sie und dann kommen sie halt oft zu den Kolonien und dann tauchen wieder zusammen Katzen auf. Und wir merken halt, dass schon viele, viele unterwegs sind und dass einfach jedes Jahr wieder sehr viele kleine Katzen nachkommen. Also das schon noch relativ wenig, also es hat sich sicherlich gebessert, aber dass allem noch mehr sterilisiert werden sollte.
2: Sie haben diese Sensibilisierungsarbeit angesprochen und Sie sagen gerade, dass sterilisiert werden sollte. Also das muss noch so ein bisschen in die Köpfe der Menschen rein, dass wir da eben, wie Sie gesagt haben, in die Natur eingreifen müssen.
1: Absolut, also es ist leider ganz oft noch so die Meinung, wenn man eine Katze sterilisiert, dann fangen sie keine Mäuse mehr, sie werden faul und so. Aber das ist eigentlich etwas, wo sich aus irgendeinem Grund allem noch haltet, der Meinung, aber das stimmt so überhaupt nicht, weil der Jagdtrieb, den eine Katze hat, der hat eigentlich nichts mit der Sterilisation zu tun, sondern der ist ungeboren und den nimmt man ihr auch nicht da. Dass sie vielleicht ein bisschen faul wird, hat jetzt sein sollen, aber sie wird vielleicht ein bisschen fester, weil sich einfach das Essen anders verwertet, nicht als wir, wenn sie nicht sterilisiert war. Aber grundsätzlich ist es einfach ein kleiner Eingriff, der viel bewirken kann und der viel Leid vermeidet. Und wir bieten es ja auch für die Bauernhöfe oder für die Bauern kostenlos an. Also ich glaube, es ist schon ein gutes Angebot und das man auch wirklich wahrnehmen sollte.
0: Der Verein sucht übrigens immer wieder Freiwillige, die mobil sind und die bereit sind zu helfen, die Katzen einzufangen, sie dann auch zur Sterilisation zum Tierarzt zu bringen oder sie dort wieder abzuholen. Melden Sie sich bei Interesse gerne beim Verein. Die Kontaktdaten finden Sie auf der Webseite respektiere.it und genauso heißt der Meraner Tierschutzverein auch Respektiere. Das T wird groß geschrieben.

0: Joe Cocker macht in N'oubliez jamais das vor, was viele Menschen auch gern können möchten, nämlich mehrere Sprachen beherrschen. Und das gut. Mit der Zingerle heute Nachmittag bei dir geht's genau um so eine Möglichkeit, sich im Sprachen üben zu üben.
1: Genau, also ich war ja schon beeindruckt, wie toll du diesen Songtitel hier jetzt ausgesprochen hast in Französisch. Hätte ich jetzt nicht hingekriegt. Aber bei uns geht es heute Nachmittag um das Projekt Perles Llengües. Es kommt aus dem Katalanischen, deswegen auch der Name. Und dazu kommt Hannes Berger, CEO von Dr. Share. Er macht da mit und gibt sozusagen einen Sprachkurs, ist jetzt nicht das richtige Wort, aber man kann sich treffen mit jemand anderes und man leiht ihnen so die Zeit, um sich der Sprache, der deutschen Sprache so ein bisschen anzunähern, Menschen, die vielleicht die Sprache lernen möchten. Und da kann man mit einem Partner eben diese Sprache lernen.
0: Also so sprachtandemmäßig ein bisschen,
1: genau,
0: oder ist das unterwegs?
1: So etwas, ja.
0: Also,
1: es wird dann von der Provinz Bozen wird man gematcht, wie bei einer Dating-App. Wenn die Interessen übereinstimmen, dann kann man sich zusammen treffen und voneinander lernen eigentlich.
0: Und dann findet sich auch leicht ein Gesprächsthema.
1: Auf jeden Fall.
0: Danke dir, Medea. Du wirst heute durch den Nachmittag führen ab 2. In 4 Minuten geht's hier los mit dem Mittagsmagazin mit Matthias Ungerer. Mein Name ist Verena Amort. Ich wünsche Ihnen einen feinen 17. Juni. Weiterhin natürlich mit Rai Südtirol und jetzt mit Adele, Someone Like You.

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1: Und wir haben in den nächsten 30 Minuten unter anderem diese Themen. Das Rahmenabkommen zwischen Iran und USA soll den Krieg im Nahen Osten beenden. Allein schon die Absicht beruhigt die Weltmärkte. Das kann derzeit schon an den Zapfsäulen beobachtet werden. Die Preise für Benzin und Diesel gehen zurück, wenn auch nicht so schnell, wie sie zuvor gestiegen sind. Wir fragen gleich nach, was sich hier zum Start der Urlaubssaison preislich noch ausgeht in den nächsten Tagen und Wochen. Nach 3 Jahren Bauzeit wurde in Leifos heute das Gemeinschaftshaus eröffnet. Damit will die Politik die Krankenhäuser entlasten. Hier können Bürgerinnen und Bürger kleinere Notfälle versorgen lassen und Impftermine wahrnehmen. Weitere Leistungen sollen dann noch folgen. Wir haben erste Stimmen von Patientinnen und Patienten eingeholt, die das kleine Krankenhaus schon ausprobiert haben. Und heute startet in Natz das Alpenflair-Festival. Tickets dafür gibt's keine mehr, die sind alle schon ausverkauft. Großer Publikumsmagnet ist heuer Peter Maffay. Wir sprechen mit den Organisatoren über weitere Acts, die wieder rund 40.000 Gäste nach Natz kommen lassen. Hallo und feinen Mittag Ihnen allen. Nach wochenlangen Verhandlungen haben sich die USA und der Iran angeblich auf ein Abkommen geeinigt. Es soll am Freitag unterzeichnet werden. An den internationalen Märkten sorgt allein die Ankündigung schon für Bewegung. Die Rohölpreise sind deutlich gesunken und liegen nur noch knapp über dem Niveau vor dem Konflikt. Doch getankt wird nicht Rohöl, sondern Diesel und Benzin. Kommt die Preisentwicklung also auch bei den Autofahrerinnen und Autofahrern in Südtirol an? Christian Bernhard hat dazu mit dem Präsidenten der Tankstellenpächter Walter Sopera gesprochen.
2: Die Schulferien haben begonnen. Das bedeutet, dass viele Familien sich auf den Weg in den Urlaub machen. Da rücken die Spritpreise besonders in den Fokus. Diese waren in den vergangenen Monaten aufgrund des Iran-Kriegs auf Höchststände geklettert. Doch das soeben unterzeichnete Abkommen zwischen den USA und dem Iran hat die Rohölpreise erst sinken lassen und jetzt stabilisiert. Doch bedeutet das auch automatisch, dass die Spritpreise an den Südtiroler Tankstellen fallen? Walter Sopera ist seit 30 Jahren in der Tankbranche tätig. Erst als Angestellter, dann als Pächter. Der Präsident der Tankstellenpächter freut sich über die aktuelle Entwicklung.
3: Dass sich die Lage ein bisschen beruhigt hat. Und die Preise momentan sind beim Sinken. Nicht? Man muss sagen, sehen wir weiter. Die Eugen, das ist ja schwierig momentan noch zu sagen.
2: Die Tankstellenbetreiber hätten nur wenig Spielraum bei der Preisgestaltung, erklärt er. Die Preise würden von den Mineralölunternehmen vorgegeben. Dazu kommt eine Besonderheit Südtirols, sagt Sopera.
3: Wir haben gesagt, da in Südtirol sind die Preise halt ein bisschen höher als wir in ganz Italien, weil alle spekulieren, dass Südtirol ein Land ist, wo uns gut geht.
2: Eine wichtige Rolle bei der Preisentwicklung an den Tankstellen spielt auch der Tankrabatt, den die italienische Regierung bis Anfang Juli verlängert hat. In Deutschland nähern sich die Spritpreise bereits dem Niveau von vor dem Irankrieg an. Ob das auch bei uns in Südtirol der Fall sein wird? Sopera ist skeptisch.
3: Das wird aber schwierig sein, weil wir sagen, die Spritpreise ist schon gewesen, dass Italien hohe Spritpreise haben.
2: Er ist davon überzeugt, dass die Preise an den Südtiroler Tankstellen zurückgehen werden. Gibt aber zu bedenken.
3: Zurück ist schon langsam.
2: Das sagt Walter Sopera, der Präsident der Tankstellenpächter.
1: Wer heute noch zur Tankstelle aufbrechen muss, 1 Liter Diesel kostet aktuell in Südtirol im Schnitt 1,94 Euro pro Liter. Für 1 Liter Benzin sind 1,84 Euro zu bezahlen. Und damit in den Finchgau. In Schlanders laufen die Vorbereitungen für den Abriss der Kaserne. Ein Abriss, der Platz schafft, viel Platz. Und der den Finchgau Hauptort stark verändern wird. Heute um 10 Uhr hieß es Lokalaugenschein. Verantwortliche der Baufirmen, der Landesämter und der Gemeinde schauten sich den Platz genau an. Die Tagesreporterin der Tagesschau von Reise Südtirol, Nina Schröder, hat mit der Bürgermeisterin Kessina Kaserer gesprochen.
4: Frau Kaserer, wir stehen hier auf dem Areal der alten Drusus-Kaserne in Schlanders. Sie beginnen demnächst mit dem Abbruch einiger Teile. Wann beginnt das genau?
5: Aktuell werden die problematischen Schadstoffe aus der Palazzina Misurata ausgebaut. Das sind die vorbereitenden Arbeiten für den Abbruch. Der Abbruch selbst startet am Montag, 29. Juni und sollte voraussichtlich zu Ferragosto beendet sein.
4: Dieser erste Bauabschnitt beginnt eigentlich mit der Ausweitung der Berufsschule hier in Schlanders.
5: Ganz genau. Das gesamte Kasernenareal umfasst 4 Hektar. 1 Hektar davon gehört der Provinz. Und es ist schon seit vielen, vielen Jahren vorgesehen, dass hier in Schlanders die Tiefbauhalle entsteht. Und eben die Palazzina Misurata an dieser Stelle, dort wird ungefähr auf einem Drittel des Areals, wird diese Tiefbauhalle realisiert. Die Provinz möchte nächstes Jahr, also Anfang 27, auch damit starten.
4: Abgerissen wird in naher Zukunft aber auch die Villa Wielander und die ehemalige Kommandozentrale. Was soll denn daraus entstehen?
5: So ist es geplant, dass demnächst auch die Kommandozentrale, die heute eine Ruine ist, und auch die Villa Wielander abgebrochen werden. Als Gemeinde Schlanders, wir möchten in Umsetzung kommen, also auf einem Teil des Areals wirklich mit dem Bau von Neuem starten.
4: Mit dem Bau von neuen Wohngebäuden in Eigentumswohnungen oder Mehrgenerationenhäuser oder was schwebt Ihnen vor?
5: Der Gemeinderat arbeitet aktuell intensiv eben an den Inhalten und es wird zu einem großen Teil soll Wohnen realisiert werden, wo uns wirklich neue Formen des Wohnens, also neue Möglichkeiten wichtig sind. Wohnen mit Wohnungen mit Preisdeckelung, kann auch Mehrgenerationenwohnen entstehen, genossenschaftliches Bauen. Also das ist alles noch offen und wird derzeit aktuell sehr intensiv diskutiert. Und wir gehen vom Bedarf aus, was ist wichtig für Schlanders, was braucht Schlanders.
4: Und die Basis Finchgau ist inzwischen ein sehr etablierter und gemochter Ort. Muss diese Basis Finchgau dann weichen für die Wohnbauprojekte?
5: Also der Riegel, wo Basis ist, dieser Riegel, der bleibt natürlich. Das Gebäude wurde sehr aufwendig und sehr schön saniert, also diese Palazzina. Und der Verein Basis führt aktuell den Hub.
4: Es gibt einen Mietvertrag.
5: Es gibt einen Mietvertrag, ja. Längerfristig einen Mietvertrag, auch für die Palazzina Tagliamento, wo gerade die Basis Ateliers vermietet, also künstlerische Tätigkeit stattfindet.
4: Und das dauert erstmal für 10 Jahre?
5: Das sind längerfristige Mietverträge und die halten noch, also die sind noch für einige Jahre, sind die noch aufrecht.
1: Das sagt die Bürgermeisterin Christine Kaserer. Aufrecht stehen die Gebäude der alten Kaserne übrigens noch bis Montag übernächster Woche. Dann beginnt der Abriss für das neue Schlanders.
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1: Und damit nach Rom bei uns im Mittagsmagazin. Während die Regierungsmehrheit an einer Reform des Wahlrechts arbeitet, sucht die Opposition nach gemeinsamer Stärke. PD-Chefin Elly Schlein hat sich dazu mit Giuseppe Conte von der Fünf-Sterne-Bewegung und den Spitzen der Grünen-Links-Allianz getroffen. Das progressive Lager, der sogenannte Campo Largo, will damit trotz interner Differenzen Geschlossenheit demonstrieren. Über das Treffen und seine politische Bedeutung berichtet Rom-Korrespondentin Ulrike van den Driesch.
6: Ein gemeinsames Mittagessen in einer Trattoria im Zentrum Roms und ein bewusst veröffentlichtes Gruppenfoto. Die Oppositionsvertreter Elly Schlein, Giuseppe Conte, Nicola Frattoiani und Angelo Bonelli verfolgen damit ein klares politisches Ziel. Das Bild soll als Antwort auf die jüngste Beschleunigung der Regierungsmehrheit bei der Reform des Wahlrechts dienen. Ein Vorhaben, das nach Einschätzung der Opposition auf vorgezogene Neuwahlen hinauslaufen könnte. Zugleich soll es den von den Regierungsparteien forcierten Eindruck einer zerstrittenen Opposition korrigieren und den Beginn einer engeren Abstimmung markieren. Die koordinierte Zusammenarbeit zwischen Partito Democratico, Fünf-Sterne-Bewegung und der linksgrünen Allianz soll noch vor der Sommerpause durch gemeinsame Auftritte unterstrichen werden. Das Treffen blieb auf Betreiben Contes bewusst auf einen kleineren Kreis beschränkt. Die Einbindung der zersplitterten politischen Mitte von Matteo Renzi bis Riccardo Maggi hätte nach Einschätzung der Beteiligten zum jetzigen Zeitpunkt den Eindruck einer schwer steuerbaren Runde erweckt. Eine Erweiterung um die sogenannte vierte moderate Säule ist erst für den Herbst vorgesehen, sobald sich diese politisch formiert hat. Matteo Renzi, Vorsitzender von Italia Viva, zeigte sich dennoch verärgert über seinen Ausschluss aus der aktuellen Runde. Er warf der PD-Vorsitzenden vor, in einer Phase, in der das Mitte-Rechts-Lager durch interne Spannungen belastet sei, selbst ein Bild mangelnder Geschlossenheit zu vermitteln. Aus seinem Umfeld hieß es, während der frühere General Roberto Vannacci das Regierungslager spalte, vermittle das Mitte-Links-Lager nun ein ähnliches Bild. Auch reformorientierte Kräfte innerhalb des PD äußerten Bedenken, sie befürchten, die Allianz könne zu weit nach links kippen. Unterdessen planen Schlein, Conte, Fratoiani und Bonelli weitere Treffen, um die Zusammenarbeit im Mitte-Links-Lager zu vertiefen und sich auf einen Wahlkampf vorzubereiten, der zunehmend an Dynamik gewinnt.
1: Wie tragfähig dieses Bündnis tatsächlich ist, wird sich in den kommenden Monaten zeigen. Spätestens mit Blick auf die nächsten Wahlen dürften die Weichen für eine gemeinsame Strategie dann gestellt werden. Das EU-Parlament hat nach monatelangem Verhandeln Maßnahmen gegen Deepfakes beschlossen und ein Gesetzespaket zur Regulierung der künstlichen Intelligenz verabschiedet. Einige Vorschriften wurden verschärft, einiges wurde aber auch abgeschwächt, um die Wirtschaft und ihre KI-Pläne nicht zu behindern, berichtet ARD-Korrespondent Andreas Meyer-Feist.
7: Nun sollen Grenzen gesetzt werden, wo es bisher keine gab. Sogenannte Nacktbild-Apps werden verboten. Damit reagiert die EU auf Elon Musks KI Grok, die mit derartigen Funktionen Empörung ausgelöst hatte. Außerdem müssen KI-generierte Fotos, Audios und Videos mit einem digitalen Wasserzeichen versehen werden, um sie von echten Inhalten unterscheiden zu können. Während die EU in diesem Bereich den Schutz vor Missbrauch deutlich verschärft, fallen andere KI-Regeln nach monatelangen Verhandlungen schwächer aus als ursprünglich geplant. KI-Funktionen in Maschinen fallen nicht mehr unter das Gesetz. Auflagen für Anwendungen in der Strafverfolgung oder bei der biometrischen Erkennung sollen erst Ende 2027 greifen. Die Fristen für die Umsetzung wurden verlängert, um der Wirtschaft entgegenzukommen. Viele Unternehmen hatten sich über mögliche Nachteile im internationalen Wettbewerb beklagt. Wir schätzen, dass das Gesetzespaket Einsparungen von mindestens 1 Milliarde Euro für Unternehmen, Verwaltungen und Bürgerinnen und Bürger bringen könnte, sagt der Vizepräsident der EU-Kommission Vladis Dombrovskis. Das alles senkt die Bürokratiekosten. Maroš Šefčovič ist slowakischer Diplomat und Mitglied der Europäischen Kommission, zuständig für die wirtschaftliche Sicherheit und den Handel. Darunter fällt auch alles, was mit KI zu tun hat. Er hofft, dass die KI Europa nicht überrollt, sondern dass Europa die künstliche Intelligenz nutzen und steuern kann. Das Ziel bleibt unverändert, ein sicherer, vertrauenswürdiger Binnenmarkt für künstliche Intelligenz. Die Gesetze müssen ein Sprungbrett sein für Unternehmen, kein Kampffeld. Das Verbot von Apps, die Persönlichkeitsrechte verletzen, wurde im Europaparlament mit großer Mehrheit fraktionsübergreifend beschlossen. Aber es gab Kritik an verlängerten Fristen und Ausnahmeregelungen, um der Industrie mehr Zeit bei der Umsetzung zu geben. Diese Gesetze liefern wie so oft keine zufriedenstellenden Antworten. Man will uns glauben machen, dass sie Innovation und Wettbewerbsfähigkeit fördern.
8: KI ist längst nicht mehr Innovation. KI ist Sicherheitspolitik. KI ist Macht. KI ist Souveränität.
7: Die EU versucht mit der neuen Gesetzgebung einen regulatorischen Spagat. Zum einen will sie die Auswüchse der künstlichen Intelligenz stoppen, zum anderen die EU-Regulierung industrietauglicher und praxisnäher gestalten.
1: Die EU setzt den Unternehmen hinter der künstlichen Intelligenz also Regeln. Was aber auffällt, wieder einmal sind es hauptsächlich die Amerikaner, die mit der Technologie meilenweit voraus sind. Europa hinkt beim Thema KI ziemlich hinterher. Die Wissenschafts- und Tech-Journalistin Eva Wolfangel ist der Meinung, dass Europa nicht unbedingt in Konkurrenz zu den USA gehen muss, sondern einfach genauer werden sollte.
9: Ich glaube, dass ein anderer Ansatz zielbringender wäre. Und zwar erstens, sich nochmal damit zu beschäftigen, wie KI wirklich robust werden kann, weil diese ganzen Diskussionen sind jetzt ein bisschen in den Hintergrund getreten. Wir haben ja das Problem, dass diese Modelle halluzinieren, also dass die nicht zuverlässig sind, dass die sich Dinge ausdenken, in Anführungszeichen. Und das ist was auch noch gar nicht gelöst ist. Und wenn wir aber dazu kommen wollen, dass wirklich solche Modelle generativer KI tief in Unternehmen verankert werden, dann müssen wir einen Weg finden, dass die so robust werden, dass man sich auch auf sie verlassen kann. Und da ist ganz viel Forschung gerade zu diesen Themen auch in Europa beheimatet. Und von daher bin ich eigentlich gar nicht so pessimistisch. Und wenn wir das intensivieren und klar machen, wir brauchen natürlich eine eigene Infrastruktur, dann sind wir überhaupt nicht zu spät dran. Ich glaube, das ist sogar genau der richtige Zeitpunkt jetzt.
1: Die Wissenschafts- und Techno-Journalistin Eva Wolf-Angel sagt also, dass Europa durchaus noch auf den KI-Zug aufspringen könne. Die Gefahr, die durch KI-Modelle ausgeht, hält Wolf-Angel übrigens nicht so groß wie die US-Regierung. Das sagte sie heute im Morgengespräch auf RAI Südtirol. Das ausführliche Interview finden Sie online bei uns auf bz.rainews.it.
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1: Nach 3 Jahren Bauzeit ist heute Vormittag das neue Gemeinschaftshaus in Leifers offiziell eröffnet worden. Bereits seit Ende Mai werden dort die ersten ärztlichen Dienste angeboten. Bis zum Ende des Sommers sollen alle 3 Stockwerke dann vollständig im Betrieb sein, einschließlich der neuen Palliativabteilung. Für Leifers ist das ein wichtiger Ausbau der Gesundheitsversorgung. Lukas Bertagnoli hat sich das Gemeinschaftshaus angesehen.
10: Ich bin heute das erste Mal da. Und mir hat es ganz gut gefallen, auch die netten Frauen. Und es hat auch gar nicht weh getan.
11: Was hast du gemacht?
10: Die Impfung, Auffrischung.
12: Die kleine Ida freut sich, dass das neue Gesundheitszentrum in Leifers nicht Krankenhaus genannt wird, sondern Gemeinschaftshaus.
10: Die Frauen sind in unserer Sprache noch. Und auch ist es ganz fein, dass sie ihn so verstehen.
12: Die ersten Erfahrungen im Gemeinschaftshaus von Leifers durchwegs zufriedenstellend.
13: Sì. Una struttura nuova, tutto ok, tutto bene.
14: Invece che andare al pronto soccorso verrò qua.
15: La spera in pronto soccorso è spaventosa, no? Adesso credo che con questo servizio irà meglio tutto.
12: Ob Zahnmedizin, Physiotherapie oder kleine medizinische Notfälle, Patienten aus Pfatten, Transoll und Leifers müssen nicht mehr nach Bozen. Gesundheitslandesrat Hubert Messner.
16: Leifers ist ein sehr großes Gemeinschaftshaus, wo sehr viele soziale Dienste und Gesundheitsdienste ja schon auf engen Raum da waren und jetzt nur weiterentwickelt worden zu diesem großen Haus, wo wirklich alle sozialen und gesundheitlichen Dienste angeboten werden, sei es was Allgemeinmedizin betrifft, sei es Fachambulanz. Da gibt es Allgemeinmediziner, Kinderärzte, Kindermutterzentrum, aber es gibt auch Fachambulanzen, besonders für die chronischen Krankheiten, die hier in ihrem Betreuungspfad dann, nachdem der Hausarzt sie betreut, weiterhin ganzheitlich betreut werden.
12: Am Ende des Sommers sollen im Gesundheitshaus auch die Sozialdienste öffnen und im obersten Stock mit 12 Betten auch die Palliativbetreuung. Leifers hat das Gemeinschaftshaus freudig erwartet und es wurde schnell gebaut. Bürgermeister Giovanni Seppi.
17: In 3 Jahren so ein Projekt umzusetzen als öffentliche Hand, das ist eine Meisterleistung. Wir sind inzwischen die 4. Stadt von Südtirol mit 19.000 Einwohnern. Schon nur in den letzten 20 Jahren ist die Bevölkerung um 20% gestiegen. Und deshalb haben wir alle Infrastrukturen und auch das aktuelle Sanitäts- und Sozialsprengel unterdimensioniert. Und mit dieser Struktur können wir jetzt bessere Antworten geben und auch eine größere Qualität der Dienste im sanitären und sozialen Dienst anbieten.
12: Landesrat Messner hofft mit der Eröffnung des Gemeinschaftshauses heute in Leifers auf ein Abklingen der Polemik um die Gemeinschaftshäuser im ganzen Land.
16: Wir nehmen Hausärzten gar nichts weg. Hausarzt bleibt Hausarzt. Wir haben nur diese Häuser als Zusatzangebot für die Bevölkerung, besonders in Zeiten, wo der Hausarzt keine Ordination hat, wo der Hausarzt nicht erreichbar ist und wo wir in Zukunft 24 Stunden auf 24 Stunden eine Betreuungskontinuität anbieten. Das heißt, die Wohnortnahversorgung besteht aus Hausarzt, aus diesen Gemeinschaftshäusern, aus den Gemeinschaftskrankenhäusern und in Verbindung mit den Krankenhäusern in Südtirol.
1: Das sagt Gesundheitslandesrat Hubert Messner heute bei der Eröffnung des neuen Gemeinschaftshauses in Leifers. Und von der Gesundheit jetzt zum Naturschutz. Alpenvereine und Umweltschutzorganisationen aus mehreren Ländern haben sich erneut zu einem länderübergreifenden Austausch getroffen. Im Fokus standen dabei neue Konfliktzonen in den Bergen sowie die Auswirkungen von Energie- und Tourismusprojekten auf die Alpen. Gefordert werden mehr Schutz für die Natur und stärkere Mitspracherechte. Das diesjährige Treffen fand in einem bekannten Tiroler Skigebiet statt, etwa 45 Autominuten von Innsbruck entfernt, in den Stubaier Alpen. Lisa Hintner.
11: Kühtai in Tirol auf rund 2000 Metern Höhe. Ein riesiges Pumpspeicherkraftwerk hineingegraben in die alpine Landschaft. Aus einem Naturgebiet wurde ein Industriegebiet in den Bergen. Und das nächste soll im Tiroler Platzertal folgen. Ein Moorgebiet überflutet für eine Staumauer.
18: Auf der einen Seite werden Moorgebiete revitalisiert,
11: sagt der Präsident des österreichischen Alpenvereins Wolfgang Schnabel.
18: Und hier vernichten wir eines, also es ist auch nicht ganz nachvollziehbar.
11: Großprojekte in den Bergen dürften nicht auf Kosten sensibler Ökosysteme gehen. Das gelte auch für neue Liftanlagen. Südtirols Alpenvereinspräsident Georg Simeoni erinnert an die geplante Skischaukel Sechsten Silian. Nach seinen Informationen nimmt das Projekt wieder Fahrt auf.
19: Es scheint wieder aktuell zu werden, weil es in Osttirol scheinbar eine Lösung gefunden worden ist, wie man das Gebiet, wo das eigentlich verboten gewesen wäre, durchzufahren, wie man das umfahren kann.
11: Das Land Tirol kann dies auf Nachfrage von Rai Südtirol jedoch nicht bestätigen. Derzeit liege lediglich ein Verbesserungsauftrag vor. Bedeutet, bis Ende des Sommers müssen für die Tiroler Umweltverträglichkeitsprüfung weitere Unterlagen nachgereicht werden. So oder so, die Alpenvereine wollen wachsam bleiben. Sie sprechen sich gegen neue Erschließungen in den Bergen aus.
18: Viele Leute denken einfach nur mehr schwarz-weiß. Wir müssen alles zubetonieren und es gibt keine Zwischenvarianten,
11: sagt der österreichische Alpenvereinspräsident. Zustimmung erhält er von seinem deutschen Kollegen Roland Stierle. Dieser fordert mehr Mitspracherecht und sieht dieses zunehmend eingeschränkt.
20: Beispielsweise in Deutschland gibt es ein Gesetzesvorhaben, das uns einschränkt in unserer Mitwirkung. Ein Stichwort dazu wäre das Modernisierungsgesetz in Bayern, das uns in den Rechten einschränkt.
11: Auch in Italien gäbe es ein neues Urteil des Staatsrates, das nach Ansicht von Georg Simeoni die Stimme des Alpenvereins schwäche.
19: Das besagt, dass die Umweltverbände nur klagen können, wenn sie nachweisen können, dass ein persönlicher Schaden durch ein bestimmtes Projekt, ein persönlicher Schaden entsteht.
11: Das sei paradox, so Simeoni, denn die Folgen von Bauprojekten in den Bergen treffen nicht private Interessen, sondern die Natur. In diesem Punkt sind sich die Alpenvereine diesseits und jenseits der Grenze einig. Sie wollen weiterhin laut bleiben, als Anwälte der Natur.
1: Und letztlich warnen die Alpenvereine vor dem Klimawandel auch. Schmelzende Gletscher und instabile Hänge erschweren die Instandhaltung von Wegen und Hütten. In Natz-Schaps startet heute das 13. Alpenflair-Festival. Auf dem Apfelhochplateau treffen sich bis Samstag tausende Musikfans aus dem In- und Ausland. Die Veranstaltung ist auch schon ausverkauft. Den Auftakt bildet heute Nachmittag eine kostenlose Warm-up-Party. Welche logistischen Herausforderungen mit so einem Riesenfestival verbunden sind und wie sich die Veranstalter darauf einstellen, berichtet Alexandra Havlin.
21: Zu den Highlights des Alpenflair-Festivals gehören in diesem Jahr Größen wie Peter Maffay, die US-Band Ice Nine Kills, aber auch Deutschrock von Freiwild und Unantastbar. Besonders am Freitag und Samstag erreicht das Festival mit jeweils rund 13.000 Besuchern seinen logistischen Höhepunkt. Um den reibungslosen Ablauf und die Sicherheit zu gewährleisten, sind neben professionellen Security-Teams weit über 1.000 freiwillige Helferinnen und Helfer im Einsatz, darunter 15 freiwillige Feuerwehren. Eine der größten Herausforderungen ist es, Platz für die rund 6.000 bis 7.000 Campinggäste zu schaffen, berichtet Peter Gasser vom Organisationsteam.
22: Wir haben ja ein Apfelhochplateau und da sind nicht mehr so viele Wiesen, die für Zeltplätze, fürs Campieren geeignet sind. Aber zum Glück haben wir noch einige, kann man sagen, Milchbauern, die uns die Wiesen gerne zur Verfügung stellen.
21: Neben den Campingplätzen bildet die Verkehrsberuhigung den zweiten großen Schwerpunkt für die Organisatoren. Ziel ist es, das umliegende Straßennetz bei Brixen und Natz-Schaps bestmöglich vor einem Verkehrschaos zu schützen. Dafür wurde in Zusammenarbeit mit der autonomen Provinz etwa ein Bus-Sonderdienst eingerichtet, erklärt Peter Gasser.
22: Die Leute kommen mit den Autos, stellen die hin und fahren dann mit den Bussen. Das ist natürlich sehr, sehr sinnvoll. wenn sie was getrunken haben oder auch damit nicht großer Verkehr entsteht. Das ist unser Ziel. Also im Grunde ist, wenn sie einmal da sind, die Gäste, dann sieht man sehr viele Menschen in Brixen und in Atschaps, aber die fahren dann alle mit den öffentlichen Verkehrsmitteln.
21: Musikalisch gilt in diesem Jahr vor allem der Freitagabend als der größte Publikumsmagnet. Das Highlight, der 76-jährige Peter Maffay. Davor treten die Kastelruther Spatzen auf. Laut Veranstalter verändert sich mit den Jahren auch die Demografie des Festivals, das nun schon zum 13. Mal stattfindet. Die Stammgäste werden älter, die Altersgruppe der über 40-Jährigen wächst, während gleichzeitig eine jüngere Generation nachrückt. Die Mischung aus Rock, Metal und Schlager hat bereits vor Festivalbeginn für einen Ausverkauf gesorgt. Das Wochenendticket lag bei 135 Euro, Tagestickets kosteten 60 Euro. Wer nun noch spontan anreisen möchte, wird leer ausgehen. Eine Abendkasse wird es laut Peter Gasser nicht geben.
22: Wir mussten den Online-Verkauf schon schließen. Wir haben noch wenige Resttickets, also wir reden aber nur von 300 Tickets circa. Und die werden aber bis Freitag wahrscheinlich vergriffen sein.
21: Das Alpenflair-Festival in Natz läuft offiziell ab dem morgigen Donnerstag und endet in der Nacht auf Sonntag.
1: Los geht es aber, wie schon erwähnt, heute Nachmittag mit der kostenlosen Warm-up-Party, damit die Fans dann morgen schon in richtiger Festivalstimmung sind. Was in der Welt der kleinsten Teilchen passiert und wie Licht dabei eine Rolle spielt, daran forscht Quantenphysiker Hannes Pichler. Der aus Brixen stammende Wissenschaftler wurde für seine Forschung in Rom jetzt mit dem Antonio Feltrinelli Giovanni-Preis in Physik ausgezeichnet. Die italienische Akademie der Wissenschaften ehrt damit junge Forscher unter 40 Jahren für besondere Leistungen. Der Preis ist mit 50.000 Euro dotiert. Stefano Collini hat nachgefragt, was die Auszeichnung für die Forschung in Innsbruck bedeutet.
2: Der Antonio Feltrinelli-Preis, der verschiedene Kategorien umfasst, zählt zu den bedeutendsten Auszeichnungen dieser Art in Italien. Er geht auf das Vermächtnis des Mailänder Unternehmers Antonio Feltrinelli zurück, der sein persönliches Vermögen der Förderung von Wissenschaft und Kunst gewidmet hat. Auch für Hannes Pichler eine ganz besondere Ehre.
3: Ja, natürlich ist der Preis eine tolle Anerkennung von der Arbeit, die wir in den letzten Jahren gemacht haben. Und es ist natürlich schön, wenn man als Südtiroler in Italien gesehen wird und in dem Sinn da geehrt wird.
2: Der gebürtige Brixner Hannes Pichler erhielt den Preis für seine bahnbrechenden Beiträge zur theoretischen Physik an der Schnittstelle von Quantenoptik, Quanteninformation und Vielteilchenphysik. Sein Ziel ist es, einen Quantencomputer mit neutralen Atomen zu bauen, und zwar mit Hilfe von optischen Pinzetten.
3: Optische Pinzetten, das sind im Wesentlichen Laserstrahlen. Also man nimmt Laserlicht und fokussiert das ganz stark auf kleine Punkte im Raum, wo dann die Intensität des Lasers sehr groß ist, und stellt sich eben raus, dass man Atome mit Licht fangen kann, weil Atome von starkem Licht angezogen werden, wenn das Licht die richtige Wellenlänge hat. In dem Sinn kann man eben fokussiertes Licht verwenden, um Fallen für einzelne Atome zu bauen und dann mit Hilfe von mehreren solchen Fallen Quantencomputer Atom für Atom zusammenzusetzen.
2: Noch vor 10 Jahren konnten die Forschenden an der Universität in Innsbruck nur wenige Atome isolieren und einfangen.
3: Mittlerweile ist das Feld so weit, dass man tausende Atome einzeln kontrollieren und anordnen kann. Das Feld entwickelt sich weiter. Ich glaube, in den nächsten Jahren wird man da zu mehreren 10 oder 100.000 kommen. Dann werden die Quantencomputer, die man damit eben realisiert, auch immer stärker und mächtiger. Das ist im Wesentlichen der Stand der Forschung heute.
2: Die österreichische Wissenschaftsministerin Eva-Maria Holzleitner von der SPÖ hat zuletzt mit ihrer Ankündigung, in den kommenden Jahren 1 Milliarde Euro einsparen zu wollen, an den Universitäten für großes Aufsehen gesorgt. Auch Innsbruck ist davon betroffen.
3: Das war natürlich ein Schock für alle, die irgendwie im Wissenschaftsbetrieb tätig sind. Inwiefern sich diese Kürzungen dann am Ende auf unsere Arbeit hier an der Physik auswirken, wird sich zeigen. Ich meine, das ist natürlich auch dann Teil der Strategie des Rektorats, wie diese Kürzungen dann intern aufgeteilt werden. Für mich persönlich wird es jetzt vielleicht keine direkten Konsequenzen haben. Ich glaube, dass das eher indirekt Konsequenzen hat, weil es halt den Wissensstandort Österreich langfristig vielleicht schwächt. Wenn jetzt hier weniger Geld zur Verfügung steht, um zum Beispiel neue Professoren herzuberufen, Nachberufungen durchzuführen, wenn das Geld fehlt, wird natürlich die Qualität dementsprechend leiden. Und insofern betrifft mich das indirekt.
1: Das sagt sagt Hannes Pichler, der Professor für theoretische Physik an der Universität Innsbruck, wird nicht nur seine Grundlagenforschung weiter verfolgen, sondern wohl auch weitere Preise sammeln, ist dieser doch schon der dritte in 4 Jahren gewesen. Und damit geht das Mittagsmagazin an diesem Mittwoch zu Ende. Hier gibt es jetzt noch das Nachrichten-Update zur vollen Stunde und weitere Nachrichten sowie aktuelle Informationen finden Sie natürlich auch online bei uns auf bz.rheinnews.it. Das Team vom Mittagsmagazin wünscht einem schönen Nachmittag.
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4: Auch in Südtirol beginnen die Spritpreise langsam zu sinken. Erste Details zum Abkommen zwischen den USA und dem Iran sind nun bekannt. Das Wetter sommerlich mit einzelnen Regenschauern bei 26 bis 33 Grad. Die Rohölpreise sind dank des Abkommens zwischen dem Iran und den USA zuletzt kräftig zurückgegangen. Sie liegen nur noch knapp über dem Stand vor dem Iran-Krieg. Dadurch sind die Spritpreise an den Tankstellen leicht zurückgegangen, auch in Südtirol. Der Präsident der Tankstellenpächter, Walter Soperra, zeigt sich erfreut über die Entwicklung.
5: Das ist ein gutes Ding, dass sich die Lage ein bisschen beruhigt hat. Und die Preise momentan sind beim Sinken. Nicht? Man muss sagen, sehen wir weiter. Das ist ja wieder schwierig, momentan noch zu sagen. Beim Sinken, nicht? Man muss sagen, sehen wir weiter. Das ist ja wieder schwierig, momentan noch zu sagen.
4: Beim Selbsttanken

0: Abkommen beinhaltet 14 Punkte, eine offizielle Bestätigung der beiden Länder gibt es aber noch nicht. Florian Marknecht.
1: Der Text beginnt mit dem Punkt zum sofortigen Kriegsende an allen Fronten, auch im Libanon. Umgehend nach der Unterzeichnung des Abkommens übermorgen in Genf sollen die USA ihre Blockade iranischer Häfen einstellen. Der Iran verpflichtet sich dazu, die Straße von Hormus innerhalb von 30 Tagen komplett freizugeben und die platzierten Minen zu entfernen. Die USA sollen dann mit Partnerländern rund 300 Milliarden Dollar in den Wiederaufbau und die wirtschaftliche Entwicklung des Iran investieren. Der Iran hingegen verpflichtet sich, niemals Atomwaffen herzustellen. Die USA erhalten im Gegenzug exklusive Genehmigungen für die Ausfuhr von iranischem Erdöl und Erdölerzeugnissen. Gleichzeitig sollen alle wirtschaftlichen Sanktionen gegen den Iran aufgehoben werden.
0: US-Präsident Donald Trump erklärte am Rande des G7-Gipfels in Frankreich, dass er das offizielle Dokument in den nächsten Tagen veröffentlichen wolle. Russland und die Ukraine haben sich in der Nacht wieder gegenseitig angegriffen. Nach russischen Angaben wurde eine Hafenstadt am Schwarzen Meer mit ukrainischen Drohnen attackiert. Zuvor hatte es russische Luftangriffe auf die Ukraine gegeben. Aus dem Südosten des Landes melden die Behörden mindestens 4 Todesopfer. Es sei zudem zivile Infrastruktur beschädigt worden und ein Wohnblock sei in Brand geraten. In Leifers ist nach 3 Jahren Bauzeit das neue Gemeinschaftshaus eröffnet worden. Auf 3 Stockwerken werden zahlreiche medizinische Dienste angeboten, unter anderem für kleinere medizinische Notfälle, Gynäkologie und Zahnmedizin. Ende des Sommers soll das oberste Stockwerk für Sozialdienste sowie Palliativbetreuung mit 12 Betten eingerichtet sein. Das neue Gemeinschaftshaus ist das medizinische Grundversorgungszentrum für Bürgerinnen und Bürger aus Leifers, Pranzoll und Pfatten. Gesundheitslandesrat Hubert Messner.
2: Leifers ist ein sehr großes Gemeinschaftshaus, wo sehr viele soziale Dienste und Gesundheitsdienste ja schon auf engen Raum da waren und jetzt nur weiterentwickelt worden zu diesem großen Haus, wo wirklich alle sozialen und gesundheitlichen Dienste angeboten werden, sei es was Allgemeinmedizin betrifft, sei es Fachambulanz. Da gibt es Allgemeinmediziner, Kinderärzte, Kindermutterzentrum, aber es gibt auch Fachambulanzen, besonders für die chronischen Krankheiten, die hier in ihrem Betreuungspfad dann, nachdem der Hausarzt sie betreut, weiterhin ganzheitlich betreut werden.
0: Inzwischen sind 7 der insgesamt 12 Gemeinschaftshäuser in Südtirol eröffnet. Die Südtiroler Freiheit bemängelt den Umgang der Landesregierung mit Landtagsanfragen der Opposition. Konkrete Fragen würden immer wieder mit Verweis auf Datenschutzgründe, fehlender Zuständigkeit oder einem zu großen Verwaltungsaufwand abgewehrt, schreibt Fraktionssprecher Sven Knoll. Die Südtiroler Freiheit bezeichnet das Fragerecht der Abgeordneten als ein zentrales Instrument der demokratischen Kontrolle, um ihrer Aufgabe gegenüber Regierung und Verwaltung nachkommen zu können. Sie fordern deshalb Landtagspräsident Angelo Genaccaro von der Liste La Civica auf, für fristgerechte Antworten zu sorgen. In Meran ist ein Elektroschaltkasten in einem Schulgebäude in Brand geraten. Der Schaltkasten befindet sich im Untergeschoss der Turnhalle der Hotelfachschule Kaiserhof und der Berufsschule Savoy. Die Feuerwehrleute konnten den Brand rasch löschen. Es bedurfte allerdings aufwendiger Lüftungsmaßnahmen, um den starken Rauch entweichen zu lassen. In den Turnhallen findet morgen dennoch wie geplant die Matura-Prüfung statt. Im Einsatz standen die Feuerwehren von Meran, Untermais und Kratsch. Die Karabiniere von Meran haben einen 34-jährigen Mann wegen des illegalen Tragens von Waffen angezeigt. Er hatte laut Angaben der Beamten eine rund 50 cm lange Machete bei sich. Die Karabinieri hatten den Mann aufgrund eines Streits mit einer anderen Person in der Nähe eines Radweges kontrolliert. Die Ordnungskräfte beschlagnahmten die Machete. Das Südtiroler KI-Unternehmen Source konnte sich nationale und internationale Investoren 3 Millionen Euro für den weiteren Ausbau seiner Software gewinnen. Das Unternehmen, das vom ehemaligen Olympiateilnehmer Michael Verzotto mitgegründet wurde, konzentriert sich auf KI-unterstützte Einkaufsoptimierung für Unternehmen. Knapp ein Jahr nach dem Markteintritt nutzen bereits mehrere große Unternehmen

0: Unternehmen aus den Bereichen Pharma, Energie, Lebensmittel oder Industrie die Südtiroler Software. Das Unternehmen mit 17 Mitarbeitern ist im Neu-Tech-Park in Bozen angesiedelt. Der Raiffeisenverband übersiedelt vorübergehend. Nach 60 Jahren wird der Sitz des Verbandes in der Raiffeisenstraße in Bozen energetisch saniert. Am kommenden Montag übersiedelt der Raiffeisenverband deshalb mit seinen mehr als 200 Mitarbeitern und Mitarbeiterinnen in die Edisonstraße in Bozen Süd. Der Raiffeisenverband ist der größte genossenschaftliche Dachverband Südtirols. Bei der Fußball-WM in Amerika wird in der kommenden Nacht der erste Vorrundenspieltag abgeschlossen. Dabei starten die letzten 8 der insgesamt 48 Mannschaften ins Turnier. Das Spitzenspiel zwischen England und Kroatien beginnt um 22 Uhr. Heute früh hat Österreich mit einem 3:1 über Jordanien seinen ersten WM-Sieg seit 36 Jahren gefeiert. 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Redaktion Florian Mahlknecht und Markus Kaserer.
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2: Grüß Gott und schönen Mittag. Vom Wetterdienst begrüßt Sie Philipp Tartarotti. Der heutige Nachmittag verläuft überwiegend sonnig mit ein paar Quellwolken, aus denen vereinzelt auch ein kurzer Regenschauer möglich ist. Dazu wird es sommerlich warm, die Temperaturen steigen auf 26 bis 33 Grad, auf den Bergen in 2000 Metern gibt es 16, in 3000 Metern 6 Grad. Und auch in den nächsten Tagen sorgt ein schwaches Hoch für hochsommerliche, aber nicht ganz stabile Verhältnisse. Vormittags ist es meist strahlend sonnig, in der zweiten Tageshälfte bilden sich dann jeweils ein paar Hitzegewitter. Am wahrscheinlichsten sind sie am Freitag und Samstag nachmittags. Und es wird noch heißer, die Temperaturen erreichen Höchstwerte von 28 bis rund 35 Grad. Jetzt noch zu den Messwerten von 12 Uhr. Bozen meldet 27 Grad, Auer 26, Meran und Brixen 25, in Schlanders 24, in Sterzing 22, in Bruneck und Doblach jeweils 20 Grad, 19 Grad am Brenner und am Reschen, 11 auf der Blose, 24 in Innsbruck, in Lienz 22 und in Brienz 26 Grad.

0: Aktuelle Meldungen aus der Landesverkehrsmeldezentrale. Bei einer Autobahn. Richtung Norden zwischen Brix und Dembrenner. Abschnittsweise Kolonnenverkehr und Stau wegen des defekten LKWs. Und in Richtung Süden zwischen Brenner und Sterzing. LKW-Stau wegen Überlastung. Auf der Gardertaler Staatsstraße zwischen Zwischenwasser und Bikolain. Zeitweilige Sperren bis zu 30 Minuten bis 17 Uhr wegen dringender Arbeiten. Die Landesstraße Weidburg-Kastelroth ist zwischen der Kreuzung Dissens und der Kreuzung St. Oswald wegen Arbeit nach Mondabgängen gesperrt. Gute Fahrt!
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0: Mit finnischen Klängen startet heuer die Sommerkonzertreihe des Südtiroler Kulturinstituts. Rajaton bedeutet grenzenlos. Und genauso grenzenlos ist auch das Repertoire des finnischen Vokalensembles Rajaton, das heuer die Konzertreihe eröffnet. Zu hören sind Stücke, die auf finnischen Volksmelodien, Sagen und Gedichten basieren, ebenso wie Klassiker und Eigenkompositionen. Konzertbeginn ist um 20.30 Uhr auf Schloss Runkelstein in Bozen. Studierende begannen im September 2025 ihre Ausbildung an der Filmschule Zelig. Ihr erstes Filmprojekt trägt den Titel Mai Bolzano. Dabei entstanden 29 Kurzfilme, die sich auf unterschiedliche Weise mit Bozen auseinandersetzen. Die Arbeiten sind dokumentarisch, experimentell oder mit Archivmaterial gestaltet und so vielfältig wie die Zelig-Studierenden selbst. Indirekt erzählen die Studierenden viel von sich selbst, davon, wo sie herkommen, was sie suchen und auch davon, wie sie filmisch arbeiten möchten. Zu sehen sind die 29 Kurzfilme heute und am Freitag, jeweils ab 20 Uhr im Kulturzentrum Zona in Bozen.
1: Wir schauen zurück und finden dort auch unsere größte Zuversicht.
0: Das größte Volksfest Südtirols kehrt zurück. Von heute bis zum 20. Juni findet in Natschaps wieder das Alpenflair-Festival statt. Erwartet werden rund 50.000 Besucherinnen und Besucher. Das Festival bietet eine Mischung aus Rock, Volksmusik und Schlager. Auf der Bühne stehen unter anderem Peter Maffay, Freiwild, die Kastlotherspatzen und die Feschbänkler. Heute startet das Warm-up-Programm, bevor morgen das eigentliche Festivalgeschehen beginnt. Das Alpenflair-Festival, 3 Tage volles Programm in Natschaps.

aktuelle Meldungen aus der Landesverkehrsmeldezentrale. Brenner Autobahn. Richtung Norden zwischen Brix und dem Brenner. Abschnittsweise Kolonnenverkehr und Stau wegen des defekten LKWs. Und in Richtung Süden zwischen Brenner und Sterzing. LKW-Stau wegen Überlastung. Auf der Gardertaler Staatsstraße zwischen Zwischenwasser und Bikolain. Zeitweilige Sperren bis zu 30 Minuten bis 17 Uhr wegen dringender Arbeiten. Die Landesstraße Weidburg-Kasselruth ist zwischen der Kreuzung Dissens und der Kreuzung St. Oswald wegen Arbeit nach Mondabgängen gesperrt. Gute Fahrt!

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1: Auch in Südtirol beginnen die Spritpreise langsam zu sinken. Erste Details zum Abkommen zwischen den USA und dem Iran sind nun bekannt. Das Wetter: sommerlich mit einzelnen Regenschauern bei 26 bis 33 Grad. Die Spritpreise an den Tankstellen sind zuletzt leicht zurückgegangen, auch in Südtirol. Grund dafür sind die Rohölpreise, die dank des Abkommens zwischen dem Iran und den USA kräftig gesunken sind. Der Präsident der Südtiroler Tankstellenpächter, Walter Sopera, zeigt sich erfreut über die Entwicklung. Wie weit die Preise noch sinken werden, sei derzeit schwierig zu sagen, sagte Sopera zu Rai Südtirol. Beim Selbsttanken kostet ein Liter Diesel heute in Südtirol im günstigsten Fall 1,94 Euro, ein Liter Benzin hingegen 1,84 Euro. Arabische und amerikanische Medien haben den bisher unbekannten Text des Rahmenabkommens zwischen den USA und dem Iran veröffentlicht. Das Abkommen beinhaltet 14 Punkte, eine offizielle Bestätigung der beiden Länder gibt es aber noch nicht. Der Text beginnt mit dem Punkt zum sofortigen Kriegsende an allen Fronten. Vorgesehen sind außerdem die Freigabe der Straße von Hormus, das Ende der US-Sanktionen sowie Zusagen zur Finanzierung des Wiederaufbaus im Iran und die Verpflichtung des Iran, keine Atomwaffen herzustellen. Das Abkommen soll übermorgen in Genf unterzeichnet werden. Die schwerkranke norwegische Kronprinzessin Mette-Marit hat eine neue Lunge bekommen. Das teilte das norwegische Königshaus in Oslo mit. Die Lungentransplantation sei erfolgreich verlaufen. Ihr Mann, Kronprinz Haakon, werde sein Programm für das norwegische Königshaus in Oslo mit. In nächster Zeit weiter anpassen, um

0: sein. Das neue Gemeinschaftshaus ist das medizinische Grundversorgungszentrum für Bürgerinnen und Bürger aus Leifers, Brandsoll und Pfatten. Die Südtiroler Freiheit bemängelt den Umgang der Landesregierung mit Landtagsanfragen der Opposition. Konkrete Fragen würden immer wieder mit Verweis auf Datenschutzgründe, fehlende Zuständigkeit oder einen zu großen Verwaltungsaufwand abgewehrt, schreibt Fraktionssprecher Sven Knoll. Die Südtiroler Freiheit bezeichnet das Fragerecht der Abgeordneten als ein zentrales Instrument der demokratischen Kontrolle. Sie fordert deshalb Landtagspräsident Angelo Giannacaro auf, für fristgerechte Antworten zu sorgen. Das Südtiroler KI-Unternehmen Source konnte durch nationale und internationale Investoren 3 Millionen Euro für den weiteren Ausbau seiner Software gewinnen. Das Unternehmen, das vom ehemaligen Wasserspringer und Olympiateilnehmer Michael Verzotto mitgegründet wurde, konzentriert sich auf KI-unterstützte Einkaufsoptimierung für Unternehmen. Knapp ein Jahr nach dem Markteintritt nutzen bereits mehrere große Unternehmen aus den Bereichen Pharma, Energie, Lebensmittel und Industrie die Südtiroler Software. Das Unternehmen mit 17 Mitarbeitern ist im Neutech-Park in Bozen angesiedelt. Bei der Fußball-WM in Amerika wird in der kommenden Nacht der erste Vorrundenspieltag abgeschlossen. Dabei starten die letzten 8 der insgesamt 48 Mannschaften ins Turnier. Das Spitzenspiel zwischen England und Kroatien beginnt um 22 Uhr. Heute früh hat Österreich mit einem 3:1 über Jordanien seinen ersten WM-Sieg seit 36 Jahren gefeiert. Zum Abschluss das Wetter. Großteils scheint die Sonne mit ein paar durchziehenden Wolken. Am Nachmittag und am Abend sind einzelne Regenschauer möglich. Die Höchsttemperaturen liegen zwischen 26 Grad im Wipptal und 33 Grad in Bozen. Morgen Donnerstag wird es zunächst strahlend sonnig und meist wolkenlos. Im Tagesverlauf bilden sich über den Bergen Quellwolken. Am Nachmittag kommt es örtlich zu Regenschauern oder Gewittern. Es wird heißer. 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
1: Karin Unterhofer aus der Landesverkehrsmeldezentrale. Auf der Brenner Autobahn in Fahrtrichtung Norden zwischen Sterzing und dem Brenner LKW-Stau wegen eines defekten LKWs auch für den Leichtverkehr kann es zu Behinderungen kommen. Auf der Gardataler Stadtstraße zwischen Zwischenwasser und Bicolain zeitweilige Sperren bis zu 30 Minuten bis 17 Uhr wegen Arbeiten. Und die Landesstraße Weidbruck-Kastelroth ist zwischen der Abzweigung Disenz und der Abzweigung St. Oswald nach Murnabgängen gesperrt. Gute Fahrt!

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1: Und mit Aaron Schrott an der Technik. Ja, bei uns beiden ist es schon eine kleine Weile her, dass wir das hier gehört haben. Aber gestern war für viele Schülerinnen und Schüler der letzte Schultag und nun freuen sich zumindest alle ohne Prüfungen auf die Ferien.
2: Ich spiele ein bisschen mit meinem Bruder und vielleicht mache ich ein bisschen Hausaufgaben.
3: Tagebuch schreiben.
4: Ich darf spielen und Computer spielen und Schulstuhl machen. Nichts mehr.
1: Computer spielen, nichts tun, klingt auf jeden Fall ganz schön. Und wissen Sie, was zum Nichtstun richtig gut dazu passt? Musik hören. Und deshalb haben wir einen tollen Hit für den Sommer für Sie mit dabei, um in diesen Mittwochnachmittag zu starten. Hier ist Toto mit Afrika.

0: Mittwoch, der 17. Juni ist heute. Vorbilder im Leben zu haben, das ist wichtig. Ich habe früher mal gesagt, mein Vorbild ist Bibi Langstrumpf. Ich meine, sie wohnt in einer Villa mit einem Pferd und einem Affen und ist nicht nur unglaublich kreativ, sondern auch unglaublich stark. Was ist denn ihr Vorbild? Manuela Untertina hat gemeinsam mit Karl Schurzenthaler ein Buch über die Lebensgeschichten der drei Heiligen Franziskus, Clara und Antonius geschrieben. Und sie erklärt uns, warum gerade Heilige so gute Vorbilder sind.
1: Heilige haben eine sehr große Vorbildfunktion. Heutzutage haben sehr viele Kinder Vorbilder, zum Beispiel aus den digitalen Medien. Hier handelt es sich aber um echte Personen, um Personen, die gelebt haben. Und ich möchte sagen, nicht nur für Kinder ist es wichtig, Vorbilder zu haben. Vorbilder brauchen auch erwachsene Menschen.
0: Das Buch Franziskus, Clara und Antonius ist ein Projekt des katholischen Familienverbandes anlässlich des 800. Todestages des heiligen Franziskus. Es ist ein schönes Buch für die Jüngeren vor allem, denn das Ganze ist auch illustriert von Ruth Oberschmidt. Wenn Sie das Buch jetzt haben möchten, dann haben Sie jetzt in unserer Frage zum Kaffee die Chance, es zu gewinnen. Wenn Sie meine Frage richtig beantworten, mitmachen können alle unter Ihnen, die in den letzten 3 Monaten nicht schon etwas bei uns gewonnen haben, denn wir wollen natürlich, dass alle mal drankommen. Also rufen Sie an unter 8 3x die 0 144 77. Die Nummer ist 8 3x die 0 144 77.

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1: Und uns hat die Barbara aus dem Fassertal erwischt. Hallo Barbara.
2: Ja, hallo, schönen Nachmittag. Ich habe mich sehr gefreut, dass Sie durchhalten.
1: Ja, schönen Nachmittag. Sie haben die Chance, das Buch Franziskus, Clara und Antonius zu gewinnen. Ein perfektes Buch, das über die Lebensgeschichte der drei Heiligen erzählt. Kennen Sie denn die drei Heiligen?
2: Ja, ich kenne sieben. Sagen wir mehrere. Franziskus jetzt ein bisschen mehr, weil ich den billiger Weg heuer vorher an den von Florenz bis Laverna anfangen und heuer von Laverna bis Assisi. Und das hat mir wirklich viel gegeben, so mal, dieser Pilgerweg und auch die Geschichte und mir sein, auch so mal zu der Kirche, von der Heiligen Chiara und die ganzen Basilikum und auch Maria degli Angeli und das war richtig schön.
1: Nicht schlecht.
2: Ja, richtig. Spirituelle und spirituelle.
1: Da hat uns die richtige Anruferin erreicht, würde ich sagen.
2: Ja, ich hoffe, weil ich bin Kinder und ich möchte Ihnen wirklich das irgendwie, ja.
1: Es ist ein schönes Buch für die Enkelkinder, für die Jüngeren unter uns, denn es ist wirklich auch schön illustriert. Ja. Und jetzt komme ich auch zu meiner Frage. Wenn Sie die richtig beantworten, dann geht das Buch an Sie und Ihre Enkelkinder. Meine Frage ist, wie viele Schultage, also Unterrichtstage, hatte das Schuljahr 2025/26 in Südtirol? Also wir haben ja ab heute offiziell Ferien hier. Ist es A, 163 Schultage oder B, 173 Schultage oder C, 193 Schultage? Haben Sie eine Ahnung?
2: Ja, ich werde einfach die goldene Mitte nehmen.
1: Das heißt B, 173 Schultage?
2: Ja. Die goldene Mitte, okay.
1: Die war richtig, ja. 173 Schultage waren es. Nächstes Jahr, da sind es 175 Schultage. Also ein bisschen mehr.
2: Ja. Gut, Glücklich.
1: Ja, wir freuen uns auch. Dankeschön, Barbara, fürs Mitmachen. Das Buch.
2: Ja, danke schön. Kompliment, Sendungen. Ich hoffe, immer ein 30 Grad. Und
1: ciao, Dankeschön. Das freut uns.
2: Schönen Tag noch. Danke.
1: Schönen Tag noch.

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0: Karin Unterhofer aus der Landesverkehrsmeldezentrale. Auf der Brenner Autobahn in Fahrtrichtung Norden zwischen Sterzing und dem Brenner LKW-Stau wegen eines defekten LKWs, auch für den Leichtverkehr, kann es zu Behinderungen kommen. Auf der Gardataler Stadtstraße zwischen Zwischenwasser und Bikolain zeitweilige Sperren bis zu 30 Minuten bis 17 Uhr wegen Arbeiten. Und die Landesstraße Weidbruck-Kastelroth ist zwischen der Abzweigung Disenz und der Abzweigung St. Oswald nach Murnabgängen gesperrt. Gute Fahrt!
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2: Heute ist ein richtiges Schwimmbadwetter. Die Sonne strahlt vom Himmel und nur hin und wieder gibt es ein paar Wolken, vor allem am Alpenhauptkamm. Am späteren Nachmittag und in den Abendstunden sind dann vereinzelt Schauer möglich. Höchsttemperaturen liegen heute zwischen 26 und 33 Grad. Momentan messen die Wetterstationen 25 Grad in Völs am Schlern, 23 Grad in Sexten und 29 Grad in Meran.

0: Das ist Phil Collins hier auf Reis Südtirol. Und morgen, da wird es ernst für mehr als 2700 Schülerinnen und Schüler der deutschsprachigen Ober- und Berufsschulen in Südtirol, denn die Matura beginnt. Eine von ihnen, das ist Elaine.
1: Meine Strategie ist es, immer am Abend zu lernen. Das hat in den letzten Jahren auch immer gut funktioniert, weil in der Nacht, da denke ich wieder an das, was ich gelesen habe oder mir angeschaut habe, und dann bleibt es auch.
0: Morgen, da steht die schriftliche Deutschprüfung auf dem Programm. Am Freitag folgt die zweite schriftliche Arbeit im Fach, das schultypisch ist. Am Realgymnasium ist das Mathematik. Auf die Prüfung haben sich die Schülerinnen und Schüler auch mit Simulationen vorbereitet, sagt Elaine, die in Mölben wohnt und in Bozen das Realgymnasium besucht.
1: Also es kommen alle Themengebiete von Vektoren, Ableitungen, Integrale, Geometrie, Wahrscheinlichkeit, alles. Es gibt 8 Fragestellungen, von denen man 4 lösen muss. Die sind relativ kurz. Und dann gibt es noch 2 Problemstellungen, von denen man wieder die Hälfte, also eine, bis zum Ende durchrechnen muss. Bei der Problemstellung gibt es mehrere Unterpunkte, A, B, C, D, die nicht unbedingt voneinander abhängen. Sonst, wenn man bei der A nicht auf eine Lösung kommt, dann kann man ja den Rest nicht mehr machen. Deshalb ist es meistens eher so aufgebaut, dass sie nicht unbedingt aufbauend sind. Aber oft so, sind sie doch so gemacht, dass sie schwieriger werden.
0: Also ich bin froh, dass ich keine Mathematikprüfung mehr machen muss. Am Montag, da kommt dann in der folgenden Woche die Italienischprüfung als Zweitsprache dran. Danach beginnen die mündlichen Prüfungen und genau dort hat sich heuer etwas geändert. Das bisherige Impulsmaterial zum Einstieg, das fällt weg. Stattdessen stellen die Kandidatinnen und Kandidaten zunächst ihren schulischen und persönlichen Werdegang vor. Maturantin Elaine, die sieht das eher positiv.
1: Ich persönlich finde es besser ohne Impulsmaterial, weil es leichter ist. Wenn man jetzt einen Baum bekommt und eine Person, die davor steht und ihn umarmt und man muss es mit allen Fächern verbinden, dann kann es manchmal schwierig sein. Aber andererseits hat auch eine mündliche Prüfung ihre Nachteile. Denn wenn man etwas direkt gefragt wird, das man nicht weiß, dann kann man sich schlecht drumherum reden.
0: Neu ist außerdem die Zusammensetzung der Prüfungskommissionen. Statt 7 haben nun 5 Mitglieder die Prüfung abzunehmen. 4 Fächer werden in den mündlichen Prüfungen abgefragt und spätestens am 10. Juli sind die Reifeprüfungen abgeschlossen. Bis dahin heißt es für die Maturantinnen und Maturanten vor allem, konzentriert bleiben und die Nerven bewahren. Wir wünschen natürlich alles, alles Gute und drücken allen die Daumen.

Es ist 14.47 Uhr, Mittwoch, der 17. Juni. Und am 17. Juni ist der internationale Ist dein Gemüse auf Tag. An diesem Tag wird es gern gesehen, wenn man Süßigkeiten, Kekse und Fastfood durch Gemüse ersetzt. Auf alle Fälle sollte man an diesem Tag das Gemüse auf seinem Teller aufessen. Man ist sich nicht ganz genau sicher, woher oder warum jetzt genau das 17. Juni für diesen Tag ausgesucht wurde, aber er kommt auf alle Fälle aus den USA und dort heißt er Eat Your Vegetables Day. Und wenn Sie motiviert sind, an diesem Ist ein Gemüseauftag mitzumachen, die typischen Gemüsesorten im Juni sind Karotten, Erbsen, Blumenkohl, aber auch Salat gehört dazu. Ich finde ja, an einem warmen Sommertag wie heute klingt ein frischer Salat eigentlich richtig gut.

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1: Südtirol bleibt Italiens wirtschaftlich stabilste Provinz. EU-Parlament erlaubt Abschiebezentren. Das Wetter zunehmend wolkig mit einzelnen Regenschauern bei 26 bis 33 Grad. Südtirol bleibt die wirtschaftlich stabilste Provinz Italiens. Laut einer Studie von 7data ist das Insolvenzrisiko der heimischen Unternehmen deutlich niedriger als im landesweiten Durchschnitt. In Südtirol gelten 5,8% der Unternehmen als insolvenzbedroht, auf Staatsebene sind es 12%. Die Region mit dem höchsten Insolvenzrisiko ist das Latium mit 17,5%. Grundlage der Auswertung sind Daten zur wirtschaftlichen Lage der italienischen Unternehmen im Zeitraum von Februar 2025 bis Februar 2026. Die Spritpreise an den Tankstellen sind zuletzt leicht zurückgegangen, auch in Südtirol. Grund dafür sind die Rohölpreise, die dank des Abkommens zwischen dem Iran und den USA kräftig gesunken sind. Der Präsident der Südtiroler Tankstellenpächter, Walter Sopera, zeigt sich erfreut über die Entwicklung. Wie weit die Preise noch sinken werden, sei derzeit schwierig zu sagen, sagte Sopera zu Rai Südtirol. Beim Selbsttanken kostet ein Liter Diesel heute in Südtirol im günstigsten Fall 1,94 Euro, ein Liter Benzin hingegen 1,84 Euro. Abschiebezentren außerhalb der EU werden endgültig möglich. Das EU-Parlament hat heute in Straßburg mit klarer Mehrheit grünes Licht für das umstrittene EU-Abschiebegesetz gegeben. Das Gesetz ermöglicht schnellere und effizientere Rückführungen von Menschen aus Drittstaaten, die sich illegal in der EU aufhalten. Diese sogenannten Return-Hubs sollen möglich sein, wenn es einen Rückführbescheid gibt. Italien hat bereits ein solches Abschiebezentrum in Albanien errichtet. Arabische und amerikanische Medien haben den bisher unbekannten Text des Rahmenabkommens zwischen den USA und dem Iran veröffentlicht. Das Abkommen beinhaltet 14 Punkte, eine offizielle Bestätigung der beiden Länder gibt es aber noch nicht. Der Text beginnt mit dem Punkt zur sofortigen Kriegsende an allen Fronten.

0: zu großen Verwaltungsaufwand abgewehrt, schreibt Fraktionssprecher Sven Knoll. Die Südtiroler Freiheit bezeichnet das Fragerecht der Abgeordneten als ein zentrales Instrument der demokratischen Kontrolle. Sie fordert deshalb Landtagspräsident Angelo Giannacaro auf, für fristgerechte Antworten zu sorgen. In Leifers ist nach 3 Jahren Bauzeit das neue Gemeinschaftshaus eröffnet worden. Auf 3 Stockwerken werden zahlreiche medizinische Dienste angeboten, unter anderem für kleinere medizinische Notfälle, Gynäkologie und Zahnmedizin. Ende des Sommers soll das oberste Stockwerk für Sozialdienste sowie Palliativbetreuung mit 12 Betten eingerichtet sein. Das neue Gemeinschaftshaus ist das medizinische Grundversorgungszentrum für Bürgerinnen und Bürger aus Leifers, Brandsoll und Pfatten. Das Wetter: am Nachmittag und am Abend nehmen die Wolken zu und es sind einzelne Regenschauer möglich. Die Höchsttemperaturen liegen zwischen 26 Grad im Wipptal und 33 Grad in Bozen. Morgen Donnerstag wird es zunächst strahlend sonnig und meist wolkenlos. Im Tagesverlauf bilden sich über den Bergen Quellwolken. Am Nachmittag kommt es örtlich zu Regenschauern oder Gewittern. Es wird heißer. 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
1: Schönen Nachmittag aus der Landesverkehrsmeldezentrale wünscht Renate Stauder. Auf der Gadachtaler Staatsstraße zwischen Zwischenwasser und Bikolain kommt es bis 17 Uhr zu zeitweiligen Sperren bis zu 30 Minuten wegen Arbeiten. Die Landesstraße Ratschings ist zwischen Jaufensteg und Bichl bis 18 Uhr wegen Asphaltierungsarbeiten gesperrt. Und die Landesstraße Waldburg-Kastloth ist zwischen der Abzweigung Dissens und der Abzweigung St. Oswald nach Murenabgängen weiterhin gesperrt. Gute Fahrt.
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3: Und an der Sendetechnik begleitet mich heute Aaron Schrott. Im Rheiner Kunsthaus gibt es derzeit eine neue Ausstellung. Sie stellt Fragen an unsere Gesellschaft, nicht nur hier in Südtirol, sondern in ganz Europa. Der Titel lautet A Nemesis. Klingt spannend auf jeden Fall, aber was bedeutet das eigentlich?
4: A Nemesis ist eine Ableitung vom wissenschaftlichen Konzept der Animacy. Es ist keine genaue Übersetzung des Animalischen, sondern es ist vielmehr die Idee, dass die Grenze zwischen Mensch und Tier nicht so klassisch ist, wie wir es gelernt haben, anerzogen bekommen haben und aus der Perspektive wir die Welt auch betrachten.
3: Mehr über diese Ausstellung im Kunsthaus von Meran hören wir gleich in etwa einer Viertelstunde.

0: Einen schönen Nachmittag, Südtirol. Es ist Mittwoch, der 17. Juni. Und das Museum Kunsthaus Meran, das will's wissen. Er stellt Fragen an unsere Gesellschaft, deren Antworten es nicht nur bei uns in Südtirol sucht, sondern weit darüber hinaus. Der Übertitel ist The Invention of Europe, die Erfindung Europas der neuen Ausstellung. Und in der neuen Ausstellung werden die Fragen gestellt, wie kam es, dass eigentlich alle einflussreichsten Denk- und Weltbilder von Europa ausgehen? Hätte es auch anders kommen können? Und wie wäre die Welt heute, wenn zum Beispiel Afrika den Ton angeben würde? Oder Amerika oder Asien? Die Erzählung von Kunst Meran umspannt genau diese drei Kontinente, also je ein Jahr für einen Kontinent, und jetzt im abschließenden Jahr ist Asien dran. Künstlerinnen aus Ländern wie Sri Lanka, Bangladesch, Thailand haben wochenlang Kunstwerke installiert und ganze Räume dabei geschaffen. Am Wochenende, da war die Eröffnung, und Museumsdirektorin Martina Oberbrandacher hat uns erzählt, worum es in dieser Ausstellung genau geht.
1: Es geht um die Beziehung zwischen Europa und Asien. Das ist jetzt eben die dritte Runde und die fünfte Ausstellung, die wir hier im Kunsthaus einrichten. Dabei war es den beiden Kuratoren wichtig, nochmal genauer zu schauen, also wie zeitgenössische Künstlerinnen aus diesem Kontinent auf Europa blicken und auch nochmal auf den eigenen Kontinent und überlegen, wie sich dieses Verhältnis in der Kunst, aber auch in der Gesellschaft, in der Politik und in der Landschaft ausgewirkt hat.
0: Das sinnliche Erleben steht im Vordergrund, aber lassen sich jetzt auch Gedanken, Ideen oder sogar Weltbilder in einer Kunstausstellung eigentlich vermitteln?
1: Was auffällt, ist, dass auch hier wieder Themen wie Extraktivismus, also Umgang mit der Landschaft, Ausbeutung, Landnahme, Ausbeutung von Pflanzen und Tieren eine wichtige Rolle spielen. Und das bedeutet aber auch für uns, wenn wir durchs Kunsthaus gehen, dass es was sehr Sensorisches hat, weil diese Themen kommen wirklich durch pflanzliche Stoffe zum Beispiel vor. Das heißt, man riecht das Kurkuma, man sieht das Palmöl an der Wand und man sieht einfach diese verschiedenen Stoffe verarbeitet.
0: Man sieht verschiedene Stoffe verarbeitet und eben gerade von den Themen gehört, wie die Weltbilder jetzt vermittelt werden, das hören wir jetzt.
1: Es geht bei dieser Ausstellung auch um die Infragestellung ganz festgefahrener Gegensätze. Bei uns, also ich sage jetzt hier in Europa, spielen Gegensätze eine wichtige Rolle. Also wir denken sehr viel in Kategorien. Das ist einfach auch kulturelles Erbe, also schon seit der Renaissance so und auch schon vorher. Also dass es einfach so feste Gegensätze gibt. Frau, Mann, hell, dunkel und da ganz viele Assoziationen. Und das versucht jetzt die Ausstellung auch in Frage zu stellen. Gerade in Bezug auf die Materie, also Stoffe, die sind jetzt eher so durch die westliche Kultur als unbelebt, also unbeseelt betrachtet. Hier ist es hingegen anders. Also das heißt, hier wird dann auch im Westen als tote Materie auch eine Seele und auch ein Leben sozusagen eingehaucht.
0: Nemesis, die neue Kunstausstellung im Kunsthaus Meran, hat frisch eröffnet und läuft noch bis zum Oktober diesen Jahres.
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0: Schönen Nachmittag aus der Landesverkehrsmeldezentrale wünscht Renate Stauder. Auf der Gadertaler Staatsstraße zwischen Zwischenwasser und Bikolain kommt es bis 17 Uhr zu zeitweiligen Sperren bis zu 30 Minuten wegen Arbeiten. Die Landesstraße Ratschings ist zwischen Jaufenstück und Bichl bis 18 Uhr wegen Asphaltierungsarbeiten gesperrt. Und die Landesstraße Waldburg-Kastloth ist zwischen der Abzweigung Dissens und der Abzweigung St. Oswald nach Murenabgängen weiterhin gesperrt. Gute Fahrt!
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2: Heute ist das Wetter perfekt fürs Draußensein, wenn man denn die warmen Temperaturen mag. Die Sonne strahlt vom Himmel, nur hin und wieder gibt's vor allem am Alpenhauptkamm ein paar Wolken. Am späteren Nachmittag und in den Abendstunden sind dann vereinzelt Schauer möglich. Momentan messen die Wetterstationen 20 Grad in Bredau, 27 Grad in Sterzing und über die 30 Grad schaffen die es sogar in Salon. Da gibt es 31 Grad.

0: 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Hallo! Die Sommerferien, die sind ab heute da und viele, die fliegen in den Urlaub. Japan hat jetzt neue Ziele, wenn es zum Fliegen kommt. Sie wollen nämlich das Fliegen nachhaltiger machen und ihre Lösung dafür ist Speiseöl. Evelyn Thorsten von der ARD berichtet.
1: Frage 1, wie kam es zu der Idee? Auch Japan möchte und muss seine CO2-Emissionen verringern und in dem Zusammenhang hat sich die Regierung zum Ziel gesetzt, bis 2030 10% seines Flugkraftstoffs aus nachhaltigen Quellen zu beziehen. Nachhaltig bedeutet in dem Fall das sogenannte Sustain Aviation Fuel. Das wird, vereinfacht gesagt, aus gebrauchtem Speiseöl raffiniert und mit herkömmlichem Kerosin gemischt. Das ist in der Branche tatsächlich aktuell State of the Art, machen auch die meisten europäischen Airlines so, nur die Art und Weise, wie Japan versucht, wirklich jeden Tropfen Speiseöl zu sammeln, die ist speziell. Frage 2, wie läuft das denn ab? Es gibt ein Programm, das heißt Fry to Fly. Ja, und wie der Name schon sagt, geht es darum, dass Privatleute ihr gebrauchtes Öl nach dem Kochen nicht einfach in den Ausguss oder ins Klo kippen, was man ja ohnehin nicht machen sollte, sondern in spezielle Plastikflaschen abfüllen und dann beispielsweise in einem Supermarkt abgeben, ausschütten. Japan setzt voll auf die Verbraucher beim Einsammeln des wertvollen Öls, verteilt Sammelbehälter und Trichter und alles. Hier in Japan ist Tempura ja eine sehr beliebte Zubereitungsart, wo beispielsweise Gemüse kurz frittiert wird. Da gibt es ganze Restaurants von. Da kommt schon eine Menge zusammen. Und hier in Tokio hat selbst die Bürgermeisterin vorgeführt, wie das Sammeln funktioniert. Also das Ölsammeln soll schon so eine Art Volkssport werden. Frage 3. Funktioniert das denn auch so wie gedacht? Naja, ich sag mal so, wenn wir uns ein olympisches Schwimmbecken vorstellen, mal 2. So viel nachhaltigen Flugkraftstoff produziert Japan aktuell pro Jahr. Um seine selbst gesteckten Ziele zu erreichen, müssten es aber fast 700 sein. Da fehlt also noch eine ganze Menge. Das liegt zum einen daran, dass die Menschen und Unternehmen im Land einfach nicht so viel Speiseöl verbrauchen, wie man für die Produktion bräuchte. Und zum anderen, dass die Herstellung sehr teuer und komplex ist. Alle wollen das Altöl, der Wettbewerb ist hart, also muss man Öl teuer importieren. Da kann man dann die Frage stellen, wie CO2-neutral das überhaupt sein kann. Also das klingt alles gut, fliegen mit dem alten Öl, mit dem ich Pommes frittiert habe, aber so einfach ist es dann doch nicht.
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0: Das war Meinfeld mit In the Eyes auf Reis Südtirol. Und wir machen jetzt gemeinsam eine Expedition ins Queer-Reich, also ins Reich jener Tiere, die in ihrem Geschlecht, ihren Verhaltensweisen und in der Art ihrer Fortpflanzung von dem abweichen, was gemeinhin als normal gilt, was also der heteronormativen Form entspricht. Und da kommt man ins Staunen, denn auch in der Tierwelt gibt es bezüglich Geschlechtlichkeit nichts, was es nicht gibt. Ismene Walter ist Biologin und Umweltjournalistin. Sie lehrt an der Hochschule in Ansbach, das ist in der Nähe von Nürnberg. Und sie hat zu Queerness im Tierreich kürzlich einen Vortrag gehalten im Naturmuseum von Südtirol. Der Vortrag hat im Rahmen der viel diskutierten Ausstellung Queere Natur stattgefunden und war Teil einer Veranstaltungsreihe im Pride Month Juni. Am Rande des Vortrags hat Verena Amor zu einem Gespräch gebeten und sie erstmal gefragt, ob sie ein paar Beispiele nennen kann von queeren Tieren.
1: Da gibt es eine große Vielfalt, eine große Bandbreite bei der Geschlechtlichkeit von Tieren. Das geht damit los, dass die Geschlechterrollen umgekehrt sind. Ja, also dass die Weibchen nicht das tun, was man vielleicht gemeinhin von Weibchen erwartet und die Männchen auch nicht. Zum Beispiel bei den Seepferdchen, da gebären nämlich die männlichen Tiere, die Jungen. Dann die Frage, gibt es wirklich nur ein Männchen und ein Weibchen als Geschlecht? Und da gibt es Arten, da gibt es verschiedene Sorten von Männchen und Weibchen. Die sind eindeutig Männchen oder Weibchen, aber es gibt Fische zum Beispiel, die haben drei verschiedene Sorten von Männchen, nicht nur eine Sorte. Dann gibt es die Variation, also wir glauben ja immer, wenn ein Lebewesen in ein Geschlecht geboren wurde, dann bleibt es das sein Leben lang. Und es ist auch nur entweder männlich oder weiblich. Auch das stimmt nicht. Es gibt Hermaphroditen, die wechseln das Geschlecht. Also die starten zum Beispiel als Weibchen und enden dann als Männchen. Oder es gibt Tiere, die sind beides gleichzeitig. Das ist sehr weit verbreitet. Natürlich auch ein großes Vorurteil ist, dass man denkt, dass im Tierreich Sex, also wirklich der Geschlechtsakt und alles, was damit zu tun hat, wirklich nur der Fortpflanzung dienen würde. Auch das stimmt nicht. Also sexuelles Verhalten hat sehr viele Funktionen im Tierreich.
2: Also Tiere haben Lust.
1: Ja, also es ist ein bisschen schwierig. Man kann sie ja nicht fragen, hast du Spaß oder nicht. Aber zumindest bei unseren nächsten Verwandten kann man es schon versuchen zu interpretieren. Die sind uns ja auch sehr ähnlich. Und bei Bonobos zum Beispiel, Zwergschimpansen, das sind mit den regulären Schimpansen, die man kennt, die sind kleiner, unsere nächsten Verwandten. Und die sind uns im Verhalten doch so ähnlich und auch im Ausdruck ihrer Empfindungen, dass man da schon interpretieren könnte, was sie vielleicht gerade spüren oder fühlen. Und da hat man wirklich Hinweise gefunden, dass die da auch Spaß haben.
2: Seit wann, Ismene Walter, gibt es denn diese Art der Forschung? Also seit wann geht die Forschung auch in die Richtung, dass man sagt, man untersucht mal die Geschlechterrollen wirklich der Tiere und kommt da eben auch auf alles Mögliche und Bunte drauf?
1: Also bestimmte Dinge weiß man schon sehr, sehr lange. Alles, was anatomisch untersuchbar ist, zum Beispiel, dass es Zwitter gibt, das weiß man. Ich kann jetzt keine Jahreszahl nehmen, aber wenn man ein Tier aufschneidet und es hat gleichzeitig Hoden und Eierstöcke, dann ist klar, es ist beides gleichzeitig. Ja? Wie bei den Schnecken zum Beispiel, sehr weit verbreitet. Auch zum Beispiel, dass Tiere homosexuelle, also gleichgeschlechtlich, homosexuell ist ja wieder ein menschlicher Ausdruck, nein, ich meine gleichgeschlechtliches Geschlechtsverhalten zeigen. Auch das weiß man sehr lange schon von unseren Haustieren. Bei Schafen hat man das beobachtet und jeder, der Schafe hat, und das geht ja auch schon sehr lange, konnte das beobachten. Die Frage ist, wie bewerten wir das? Und Menschen können gar nicht anders als das, was sie sehen, natürlich vor dem Hintergrund zu deuten und zu interpretieren, was sie selber kennen, also was ihnen bekannt ist und was sie vielleicht auch als Werte mitbringen. Und dann wurden solche Verhalten sehr lange eben gedeutet als was, ein Versehen, ein Fehler, was wieder Natürliches oder die armen Schafböcke haben halt nicht genügend weibliche Schafe oder was weiß ich. Und ich würde sagen, also ich kann jetzt auch kein Etikett draufkleben, aber ich würde sagen, so seit 20 Jahren, vielleicht 30 Jahren. Es gab schon immer Leute, die gesagt haben, es könnte vielleicht auch anders sein, Moment mal. Aber dass das so im Mainstream angekommen ist, das hat, glaube ich, auch viel mit dem Wandel der menschlichen Gesellschaft zu tun. Von dem Zeitpunkt an, wo man auch gesagt hat, okay, Homosexualität ist bei Menschen vielleicht doch nicht wieder natürlich, dann geht das so Hand in Hand. Ne? Je nachdem, wie weit der Horizont der Forschenden ist und auch wie weit der Horizont natürlich der ganz normalen Betrachtenden oder ja, Menschen halt ist, die das wahrnehmen.
0: Die Welt ist und bleibt also bunt. Auch in der Tierwelt wird dieses Pride Month gefeiert. Es gibt zum Beispiel schwule Pinguine, es gibt transsexuelle Anemonenfische, Vögel, die zwei oder mehr Geschlechter haben. Es gibt Zwittertum und Intersex-Hausschweine und vieles, vieles mehr. Die Biologin Ismene Walter beschäftigt sich in ihrer Forschung mit Queerness unter Tieren. Und ich finde, sie bringt Erstaunliches zutage. 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
1: Die Identitätskarten aus Papier bleiben doch gültig. Auf Südtirols Bahnstrecken gibt es derzeit Zugausfälle und Verspätungen. Das Wetter zunehmend wolkig mit einzelnen Regenschauern bei 26 bis 33 Grad. Die alten Identitätskarten in Papierform bleiben jetzt doch gültig bis zu ihrem Verfallsdatum. Das hat die Regierung Meloni beschlossen. Ursprünglich sollten ab dem 3. August nur mehr elektronische Ausweise zulässig sein. Wegen des großen Ansturms in den Gemeindeämtern staatsweit wurde den Bürgerinnen und Bürgern jetzt mehr Zeit für den elektronischen Ausweis eingeräumt. Sollten Gemeinden es nicht schaffen, eine Identitätskarte fristgerecht zu erneuern, kann ein provisorischer Ausweis ausgestellt werden. Abschiebezentren außerhalb der EU werden endgültig möglich. Das EU-Parlament hat heute in Straßburg mit klarer Mehrheit grünes Licht für das umstrittene EU-Abschiebegesetz gegeben. Das Gesetz ermöglicht schnellere und effizientere Rückführungen von Menschen aus Drittstaaten, die sich illegal in der EU aufhalten. Diese sogenannten Return Hubs sollen möglich sein, wenn es einen Rückführbescheid gibt. Italien hat bereits ein solches Abschiebezentrum in Albanien errichtet. Die USA zeigen sich im Kreise der G7-Staaten wieder konstruktiver. Zum Abschluss des dreitägigen Gipfels im französischen Evian am Genfersee verständigten sich die führenden demokratischen Wirtschaftsmächte heute auf gemeinsame Positionen zum Konflikt im Nahen Osten und zum Ukraine-Krieg. Auch in Wirtschaftsfragen wie bei den Themen künstlicher Intelligenz und Versorgung mit seltenen Rohstoffen gab es Gemeinsamkeiten. Auf der Brennerbahnlinie und der Pustertaler Bahnlinie kommt es derzeit zu größeren Verspätungen und Ausfällen. Wegen eines defekten Güterzuges und einer technischen Störung sind derzeit zwischen Franzensfeste und Sterzing Zugfahrten nur sehr eingeschränkt möglich. Südtirol bleibt die wirtschaftlich stabilste Provinz Italiens. Laut einer Studie des Datenunternehmens 7data ist das Insolvenzrisiko der heimischen Unternehmen deutlich niedriger als im staatlichen Durchschnitt. In Südtirol gelten 5,8% der Unternehmen als insolvenzbedroht, auf Staatsebene sind es 12%. Die Region mit dem höchsten Insolvenzrisiko ist das Latium mit 17,5%. Grundlage der Auswertung sind Daten zur wirtschaftlichen Lage der italienischen Unternehmen im Zeitraum von Februar 2025 bis Februar 2026. In Leifers ist nach 3 Jahren Bauzeit das neue Gemeinschaftshaus eröffnet worden. Auf 3 Stockwerken werden zahlreiche medizinische Dienste angeboten, unter anderem für kleinere medizinische Notfälle, Gynäkologie und Zahnmedizin. Ende des Sommers soll das oberste stockreiche medizinische Dienste angeboten, unter anderem für kleinere medizinische Notfälle, Gynäkologie und Zahnmedizin. Ende des Sommers soll das oberste Stockwerk für Sozialdienste

0: FCS einen 3-Jahres-Vertrag bis Juni 2029. Lovisa hatte zuletzt als Sportdirektor von Juve Stabia zweimal das Halbfinale der Serie B Playoffs erreicht. Bei der Fußball-WM in Amerika wird in der kommenden Nacht der erste Vorrundenspieltag abgeschlossen. Dabei starten die letzten 8 der insgesamt 48 Mannschaften ins Turnier. Das Spitzenspiel zwischen England und Kroatien beginnt um 22 Uhr. Zum Abschluss das Wetter. Am Nachmittag und am Abend nimmt die Bewölkung zu und es sind einzelne Regenschauer möglich. Die Höchsttemperaturen liegen zwischen 26 Grad im Wipptal und 33 Grad in Bozen. Morgen Donnerstag wird es zunächst strahlend sonnig und meist wolkenlos. Im Tagesverlauf bilden sich über den Bergen Quellwolken. Am Nachmittag kommt es örtlich zu Regenschauern oder Gewittern. Es wird heißer. 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
1: Guten Nachmittag aus der Landesverkehrsmeldezentrale. Brenner Autobahn in Richtung Norden zwischen Sterz und dem Brenner. Lkw-Stau wegen Überlastung. Auf der Gardertaler Staatsstraße zwischen Zwischenwasser und Bicolain. Zeitweilige Sperren bis zu 30 Minuten bis ca. 17 Uhr wegen Arbeiten. Die Landesstraße Weidbruck-Kasselroth ist zwischen der Kreuzung Dissens und der Kreuzung St. Oswald wegen Arbeiten nach Murnabgängen gesperrt. Auf der Brennerbahnlinie und auf der Pustertaler Bahnlinie kommt es im Abschnitt Franzensfeste-Brenner zu erheblichen Verspätungen und Zugausfällen. Grund dafür sind ein defekter Güterzug bzw. technische Störungen. Gute Fahrt!
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3: Willkommen in der neuen Stunde, jetzt mit Daniel Kizali an der Sendetechnik. In dieser Stunde schauen wir uns Kugelschreiber an. Liebe Hörerinnen und Hörer, ich weiß nicht, ob Sie jemanden kennen, aber es gibt diese Menschen, ich habe auch ein paar Arbeitskollegen, die sehr speziell sind, wenn es um ihre Kugelschreiber geht. Also die finden ihr Modell, ihren Kugelschreiber und die bleiben dem auch treu. Wie es überhaupt zur Erfindung von diesem Schreibutensil gekommen ist, das hören Sie gleich hier auf Reisetirol.

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1: Wie einfach und genial zugleich kann eine Lösung sein? Der ungarische Erfinder László Biró beantwortet diese Frage, indem er den modernen Kugelschreiber erfand und damit die Technik des Schreibens revolutionierte. Lea Robitscher berichtet.
2: Zwei Dinge haben uns Menschen immer vorangetrieben. Der Drang, Neues zu erkunden und der Wunsch, davon zu berichten. Doch womit berichten? Die Entwicklung der Schreibgeräte ist eine Geschichte voller Improvisationen und Frustrationen. Am Anfang war die Keilschrift ein umständliches Geschäft. Mit Tinte auf Pergament ging es besser. Papier bildete dann immerhin die Grundlage für Jahrtausende. Federkiele wichen Füllfederhaltern und Druckstöcken. Später kamen Bleistift und Schreibmaschine hinzu. Doch jede Lösung hatte ihre Schwächen. Tinte kleckst, Bleistifte brechen und Schreibmaschinen passen in keine Brusttasche. Das Gekleckse des Füllers war es, das den Redakteur einer ungarischen Zeitschrift zur Weißglut trieb. László Biró fiel auf, dass die Druckfarbe von Zeitungen schnell trocknet und nicht verschmiert. Die damals üblichen Füllfederhalter verwendeten dagegen dünnflüssige Tinte, die häufig auslief oder Flecken verursachte. Biró fragte sich daher, ob sich nicht eine dickflüssigere Farbe zum Schreiben nutzen ließe. Gemeinsam mit seinem Bruder entwickelte er ein System, bei dem eine kleine Metallkugel an der Spitze eines mit Spezialtinte gefüllten Röhrchens die Farbe auf das Papier überträgt. Beim Schreiben dreht sich die Kugel, nimmt ständig neue Farbe auf und gibt sie gleichmäßig ab. Die Idee ist ebenso einfach wie genial. Der Kugelschreiber ist geboren. Patentiert wurde der Wunderstift gleich zweimal. Zunächst 1938 in Ungarn. Doch noch im selben Jahr musste Biró als Jude vor dem Nationalsozialismus fliehen und sein Patent zurücklassen. Am 17. Juni 1943 erhielt er in den USA ein weiteres, international gültiges Patent. Der Erfolg war überwältigend. Das rollende Röhrchen wurde nun zum beliebtesten Schreibgerät der Welt. Zu den ersten Kunden gehörte die britische Royal Air Force. Ihre Piloten litten bei starken Luftdruckschwankungen unter auslaufenden Füllfederhaltern, weshalb die Luftwaffe sofort 30.000 Kugelschreiber bestellte. 1956 wurden weltweit rund 1 Milliarde Kugelschreiber produziert, davon 100 Millionen in Deutschland. Doch auch der Kugelschreiber hatte eine Schwäche. Er ist auf die Schwerkraft angewiesen. Sie drückt die Tinte auf die Kugel. In der Schwerelosigkeit versiegt die Quelle. Als die Sowjetunion und die USA begannen, Menschen ins All zu schicken, stellte sich daher eine neue Frage. Womit schreibt man im Weltraum? Bleistifte erschienen zunächst als naheliegende Lösung, waren aber problematisch. Graphit ist brennbar, die Minen brechen leicht und in der Schwerelosigkeit schweben die Bruchstücke frei herum. Sie können eingeatmet werden oder technische Geräte beschädigen. Doch Erfindergeist kennt keine Grenzen. Der Amerikaner Paul Fische entwickelte einen Stift, der dieses Problem löste. 1966 ließ er den ersten Space Pen, also einen Weltraumstift, patentieren. Dieser Stift hält die Tinte mittels Innendruck an der Kugel. So funktioniert er nicht nur im Weltraum, sondern auch unter Wasser, über Kopf und auf glatten Oberflächen.
1: Und einen kleinen Funfact gibt's noch dazu. Kugelschreiber gehören zu den beliebtesten Werbeartikeln. Also rein rechnerisch bekommt jede Deutsche und jeder Deutsche jedes Jahr etwa 6,2 Kugelschreiber geschenkt.
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0: Guten Nachmittag aus der Landesverkehrsmeldezentrale. Brenner Autobahn in Richtung Norden zwischen Sterz und dem Brenner. LKW-Stau wegen Überlastung. Auf der Gardertaler Staatsstraße zwischen Zwischenwasser und Bikolain. Zeitweilige Sperren bis zu 30 Minuten bis ca. 17 Uhr wegen Arbeiten. Die Landesstraße Weidbruck-Kasselroth ist zwischen der Kreuzung Dissens und der Kreuzung St. Oswald wegen Arbeiten nach Murnabgängen gesperrt. Auf der Brennerbahnlinie und auf der Pustertaler Bahnlinie kommt es im Abschnitt Franzensfeste-Brenner zu erheblichen Verspätungen und Zugausfällen. Grund dafür sind ein defekter Güterzug bzw. technische Störungen. Gute Fahrt!
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2: Momentan scheint in den meisten Teilen des Landes noch die Sonne. Im Laufe des Nachmittags können die Wolken aber mehr werden und es sind vereinzelt Regenschauer möglich. Die aktuellen Temperaturen sind 25 Grad in Mühlen in Taufers, 21 Grad in Corvara und 27 Grad in Jenesien. Morgen Donnerstag wird das Wetter ähnlich. Der Morgen wird schön sonnig, aber im Laufe des Tages ziehen Wolken auf und es kann zu Regenschauern kommen. Nichtsdestotrotz wird es wieder warm. Die Temperaturen morgen erreichen bis 34 Grad.

0: Take That hier auf Reise Südtirol am Mittwoch. Schön, dass Sie dabei sind. Was haben Sie heute Abend vor? Es ist nämlich einiges los im Land. Das Alpenflair Festival zum Beispiel geht in seine Warm-up-Runde fürs Wochenende. Und was sonst noch ansteht, das weiß meine Kollegin Lea Roboter.
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0: Mit finnischen Klängen startet heuer die Sommerkonzertreihe des Südtiroler Kulturinstituts. Rajaton bedeutet grenzenlos. Und genauso grenzenlos ist auch das Repertoire des finnischen Vokalensembles Rajaton, das heuer die Konzertreihe eröffnet. Zu hören sind Stücke, die auf finnischen Volksmelodien, Sagen und Gedichten basieren, ebenso wie Klassiker und Eigenkompositionen. Konzertbeginn ist um 20.30 Uhr auf Schloss Runkelstein in Bozen. Studierende begannen im September 2025 ihre Ausbildung an der Filmschule Zelig. Ihr erstes Filmprojekt trägt den Titel Mai Bolzano. Dabei entstanden 29 Kurzfilme, die sich auf unterschiedliche Weise mit Bozen auseinandersetzen. Die Arbeiten sind dokumentarisch, experimentell oder mit Archivmaterial gestaltet und so vielfältig wie die Zelig-Studierenden selbst. Indirekt erzählen die Studierenden viel von sich selbst. Davon, wo sie herkommen, was sie suchen und auch davon, wie sie filmisch arbeiten möchten. Zu sehen sind die 29 Kurzfilme heute und am Freitag, jeweils ab 20 Uhr im Kulturzentrum Zona in Bozen.
1: Wir schauen zurück und finden dort auch unsere größte Zuversicht.
0: Das größte Volksfest Südtirols kehrt zurück. Von heute bis zum 20. Juni findet in Natschaps wieder das Alpenflair-Festival statt. Erwartet werden rund 50.000 Besucherinnen und Besucher. Das Festival bietet eine Mischung aus Rock, Volksmusik und Schlager. Auf der Bühne stehen unter anderem Peter Maffay, Freiwild, die Kastlotherspatzen und die Feschbänkler. Heute startet das Warm-up-Programm, bevor morgen das eigentliche Festivalgeschehen beginnt. Das Alpenflair-Festival, 3 Tage volles Programm in Natschaps.

0: Einen schönen Mittwochnachmittag. Es ist der 17. Juni und am vergangenen Freitag, da haben die Schülerinnen und Schüler der Oberschule ihre Zeugnisse erhalten. Gestern war dann auch für die Mittel- und Grundschule der letzte Schultag. Für viele beginnen jetzt die Sommerferien, für manche stehen noch die Prüfungen an. Ein Schuljahr ist zu Ende. Und damit auch ein guter Moment, um Bilanz zu ziehen. Genau das haben am vergangenen Samstag in Toms Radioshow die Landesschuldirektorin Sigrun Falkensteiner und die Oberschullehrerin Eva Tescuzzi getan. Dabei ging es nicht nur um Noten und Zeugnisse, sondern auch um die Frage, was ein erfolgreiches Schuljahr eigentlich ausmacht.
1: Also ich glaube, wir müssen auf zwei Ebenen arbeiten. Ich würde es sehr begrüßen, wenn wir über ein Berufsbild für Lehrpersonen noch einmal sprechen. Also ich rede
2: jetzt. Verändert sich das jetzt auch, oder?
1: Ich denke, es ist noch einmal wichtig, darüber uns auszutauschen, welche Haltung erwarte ich von einer Lehrperson? Auch was ist mein Qualitätsanspruch, der von vielen geleistet wird? Also das möchte ich habe nach wie vor eine sehr hohe Meinung von Lehrerinnen und Lehrern. Das möchte ich unterstreichen. Aber ich glaube, wir tun gut daran, uns auch einmal über unsere Vorstellungen von Haltungen, von Qualität, von Schülerzentriertheit, von Lehrer-Schüler-Beziehung, einfach das auch zu festigen, um auch neuen Personen, die ins System kommen, zu sagen, das ist sozusagen unser Berufsethos, also auch im Positiven. Was du angesprochen hast, wir müssen Strukturen verändern und das ist auch etwas, was uns Stefan Rubaner rückgespiegelt hat. Er hat sehr vieles von dem, was er gemacht hat, gegen die Widerstände jeglicher struktureller Vorgaben und Bildungsbehörden gemacht. Wir haben in Südtirol, auch in Italien, aber in Südtirol vielleicht noch einmal im Besonderen, unendliche Möglichkeiten, würde ich jetzt einmal sagen, in der Pädagogik.
2: Klar, warum nutzen wir sie nicht?
1: Das ist die gute Frage. Ich glaube, zum Teil trauen sich manche nicht, zum Teil.
2: Sie dürfen.
1: Ich kann ganz viel tun. Ich kann modular unterrichten. Eva kennt das auch aus ihrer Schule zum Beispiel. Ich muss nicht 5 Stunden Mathematik liefern. Ich kann auch sagen, ich lege das in fächerübergreifende Gefäße. Ich muss nicht in einem 45- oder 50-Minuten-Takt unterrichten. Das steht nirgends geschrieben. Das sind Traditionen. Das gibt auch Sicherheit. Und Lehrpersonen sind grundsätzlich Menschen, die einen sehr hohen Anspruch an sich selbst haben und in diesem System sich dann manchmal ja auch sicher fühlen und wissen, okay, in meinen 5 Stunden, jetzt bin ich wieder bei Mathematik, die Woche liefere ich das und das. Und jetzt aus so ein bisschen die Steuerung aus der Hand zu geben, in die Hände der Schülerinnen und Schüler zu geben, ihnen vielleicht auch bei den Lernaufgaben andere Herausforderungen zu stellen, das verunsichert auch, weil ich so das Gefühl habe, ich weiß noch nicht genau, was da herauskommt. Wenn ich unterrichte, dann glaube ich zu wissen, was herauskommt, obwohl jede Lehrperson dir dann auch sagen wird, nein, nur weil ich das heute referiert habe, im Jahr danach oder 3 Stunden danach schauen die Schülerinnen und Schüler mich manchmal mit gleich großen Augen an wie vorher. Aber ich glaube, das gibt auch Sicherheit. Und da möchten wir wirklich auch als Bildungsdirektion, die Landesdirektionen gemeinsam mit der pädagogischen Abteilung Schulen auf diesem Weg begleiten, ermutigen. Und ich habe wirklich eine Riesenfreude. Wir haben 45 Schulen in begleiteten Schulentwicklungsprozessen.
2: Von wie vielen Schulen, wie viel gibt es?
1: Also wir haben im Bereich der Schulen staatlicher Art 77 Schuldirektionen. Also etwas mehr als die Hälfte sind in begleiteten Schulentwicklungsprozessen, wo Schulen eben sagen, okay, ich merke mit den bisherigen Strukturen, komme ich nicht mehr so weiter und wir geben sozusagen die Verantwortung in die Hände der Kollegien, zu sagen, okay, wo möchten wir hin? Und dann auch ganz konkret zu planen, wo setzen wir jetzt als ersten Schritt an?
0: Das war ein Ausschnitt aus Toms Radioshow vom vergangenen Samstag. Die nächste Ausgabe gibt es wie immer am kommenden Samstag ab 14 Uhr mit einem neuen Gast hier auf Reis Südtirol, und zwar ist das Willi Theil.
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1: Identitätskarten aus Papier bleiben doch gültig. Südtirol bleibt Italiens wirtschaftlich stabilste Provinz. Das Wetter: morgen sonnig, später einzelne Gewitter bei 30 bis 34 Grad. Die alten Identitätskarten aus Papier bleiben jetzt doch gültig bis zu ihrem Verfallsdatum. Das hat die Regierung Meloni beschlossen. Ursprünglich sollten ab dem 3. August nur mehr elektronische Ausweise zulässig sein. Wegen des großen Ansturms in den Gemeindeämtern staatsweit wurde den Bürgerinnen und Bürgern jetzt mehr Zeit für den elektronischen Ausweis eingeräumt. Sollten Gemeinden es nicht schaffen, eine Identitätskarte fristgerecht zu erneuern, kann ein provisorischer Ausweis ausgestellt werden. Abschiebezentren außerhalb der EU werden endgültig möglich. Das EU-Parlament hat heute in Straßburg mit klarer Mehrheit grünes Licht für das umstrittene EU-Abschiebegesetz gegeben. Das Gesetz ermöglicht schnellere und effizientere Rückführungen von Menschen aus Drittstaaten, die sich illegal in der EU aufhalten. Diese sogenannten Return Hubs sollen möglich sein, wenn es einen Rückführbescheid gibt. Italien hat bereits ein solches Abschiebezentrum in Albanien errichtet. Arabische und amerikanische Medien haben den bisher unbekannten Teil des Rahmenabkommens zwischen den USA und dem Iran veröffentlicht. Das Abkommen beinhaltet 14 Punkte. Unter anderem sollen die Kämpfe dauerhaft eingestellt werden, auch im Libanon. Die USA wollen den Berichten zufolge Sanktionen gegen den Iran zurücknehmen. Die Straße von Hormus solle wieder geöffnet werden. Eine offizielle Bestätigung der beiden Länder gibt es aber noch nicht. Das Abkommen soll übermorgen am Vierwaldstätter See in der Schweiz unterzeichnet werden. Unterdessen drohte US-Präsident Trump dem Iran mit neuen Angriffen, sollte Teheran sich nicht benehmen, so Trump wörtlich. Südtirol bleibt die wirtschaftlich stabilste Provinz Italiens. Laut einer Studie des Datenunternehmens 7Data ist das Insolvenzrisiko der heimischen Unternehmen deutlich niedriger als im staatlichen Durchschnitt. In Südtirol gelten 5,8% der Unternehmen als insolvenzbedroht. Auf Staatsebene sind es 12%. Die Region mit dem höchsten Insolvenzrisiko ist das Latium mit 17,5%. Grundlage der Auswertung sind Daten zur wirtschaftlichen Lage der italienischen Unternehmen im Zeitraum von Februar 2025 bis Februar 2026. Nach einer technischen Störung bei Franzensfeste konnte der Bahnbetrieb seit kurzem wieder aufgenommen werden. Es kommt aber noch immer zu Verspätungen und Zugausfällen auf der Brennerbahnlinie und der Bustertaler Bahnlinie. Seit dem frühen Nachmittag waren Zugfahrten zwischen Franzensfeste und dem Brenner wegen eines defekten Güterzuges und einer technischen Störung nur sehr eingeschränkt möglich. Nach einer Schlägerei in Bozengries hat die Staatspolizei drei Männer wegen schwerer Körperverletzung festgenommen. Der Streit zwischen vier Bewohnern einer Sozialeinrichtung war laut Polizei aus einem banalen Grund eskaliert und konnte erst von den Einsatzkräften beendet werden. Alle Beteiligten wurden anschließend von Rettungskräften versorgt. Drei ausländische Asylsuchende wurden ins Bozener Gefängnis gebracht. Gegen einen weiteren Beteiligten wurde Anzeige erstattet. Matteo Lovisa ist der neue Sportdirektor des FC Südtirol. Der 30-jährige Manager aus dem Friaul unterzeichnete heute beim FCS ein Matteo Lovisa ist der neue Sportdirektor des FC Südtirol. Der 30-jährige Manager aus dem Friaul unterzeichnete heute beim FCS einen Dreijahresvertrag.

0: Sonnenschein weiter. In der zweiten Tageshälfte ist mit ein paar Hitzegewittern zu rechnen. 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
1: Karin Unterhofer aus der Landesverkehrsmeldezentrale. Von Südtirols Hauptdurchzugsstraßen liegen uns momentan keine Störungsmeldungen vor. Die Landesstraße Weidbruck-Kastelrott ist zwischen der Abzweigung Disenz und der Abzweigung St. Oswald nach Murnabgängen gesperrt. Weiterhin eine gute Fahrt.
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3: Und mit Daniel Kizali an der Sendetechnik. Die letzte Stunde unseres Nachmittagsprogramms hat hiermit begonnen und ich freue mich sehr drauf, denn gleich darf ich einen besonderen Gast live hier bei mir im Studio begrüßen. Und zwar ist das Hannes Berger. Er ist nicht nur CEO der bekannten Firma Share, sondern gibt auch gerne seine Sprachkenntnisse weiter, um andere zu unterstützen. Im Projekt Volontariat per les Lenguas stellt er gemeinsam mit vielen anderen Südtirolern und Südtirolern seine Sprachkenntnisse zur Verfügung. Wie das Ganze funktioniert, darüber sprechen wir gleich.

0: Dreamin hier auf Reis Südtirol. Es ist kurz nach 5 Uhr und ich habe jetzt einen Gast bei mir im Studio und das ist Hannes Berger. Hallo.
1: Hallo und schönen guten Nachmittag.
0: Schön, dass Sie hier sind. Sie sind nicht nur der CEO von Dr. Share, das viele kennen, Sie sind auch tätig als Sprachvolontariat oder sind Teil eines Projektes, das heißt Voluntariat per les Llengües, ein Begriff, der aus dem Katalonischen kommt. Ich tue mich da immer sehr schwer mit der Aussprache.
1: Ja.
0: Ziel des Projekts ist es, die Sprachkenntnisse einem anderen weiterzugeben. Wir schauen uns das ein bisschen genauer an. Wie funktioniert denn das Projekt grundsätzlich?
1: Ja, grundsätzlich, wie schon erwähnt, kommt es aus Barcelona, aus Katalonia und wurde ins Leben gerufen vor mehr als 20 Jahren, um die Sprache katalonisch im Alltag zu retten, dass mehr davon gesprochen wird und darüber gesprochen wird. Das wurde auch von Südtirol übernommen. Also ich glaube, das war die italienische Abteilung in der Provinz Bozen, die das gefördert hat, also das Deutsch weiterzugeben. Und das war, glaube ich, auch ganz am Anfang die Kampagne, die man gesehen hat, gib dein Deutsch weiter. Ja. Und das ist so aufgebaut, dass man sich praktisch mit einem Sprachnehmer trifft, der gewillt ist, die deutsche Sprache besser kennenzulernen. Also ich bin ja kein Sprachlehrer, sondern es geht eigentlich darum, die Sprachbarrieren zu reduzieren und gleichzeitig einen kulturellen Austausch zu ermöglichen.
0: Sie haben gerade schon erwähnt, Sie sind kein Sprachlehrer, aber wer kann jetzt alles seine Sprache weitergeben?
1: Ich glaube, im Prinzip kann jeder die Sprache weitergeben, der das gerne macht und kann.
0: Und wie laufen diese Treffen dann konkret in der Praxis ab?
1: Ja, man wird eingeführt über einen Mitarbeiter von der Provinz Bozen und es geht darum, praktisch den Sprachgeber und den Sprachnehmer zusammenzubringen. Das ist eine Art Matching, würde man im Englischen sagen. Man hat ungefähr ähnliche Interessen, aber ganz von unterschiedlichen Art und Weise, von unterschiedlichen Alter oder unterschiedlichen auch Bildungsstand teilweise. Und man trifft sich dann für einen Zehnerblock regelmäßig, das macht man sich dann aus. Wieder man geht auf der Talfa spazieren oder man trifft sich im Kaffeehaus und unterhält sich eine Stunde lang. Ja. Und das wiederholt man dann 10-mal und dann ist dieser 10er-Block zu Ende und dann kann man sich entscheiden, macht man mit dem gleichen Sprachnehmer weiter oder geht man wieder zurück sucht sich einen neuen aus. Ich mache das seit mehreren Jahren jetzt und ich habe jetzt den 4. Sprachnehmer.
0: Eine Weile auf jeden Fall und viele Sprachsessions oder viele Momente, wenn 10er-Block ist ja nicht wenig.
1: Ja.
0: Wir hören gleich mehr, wie so ein Treffen abläuft, welche Erfahrungen Sie schon gesammelt haben. Wir hören jetzt ein Lied noch, und zwar das Iceware von All for One.

0: Einen schönen Mittwochnachmittag hier auf Reis Südtirol. Wir sprechen heute über das Sprachfreiwilligenprojekt Volontariat per les Lingues. Dafür sitzt Hannes Berger bei mir. Er ist Teil dieses Projektes und hat gerade erzählt, dass er schon mit vier Teilnehmern oder Partnern dieses Sprachprojekt gemacht hat. Was sind denn die Erfahrungen gewesen, die Sie bis jetzt gemacht haben, diese besonderen Einblicke auch?
1: Ja, das Interessanteste ist sicherlich, man lernt neue Menschen kennen, die ganz unterschiedlichen kulturellen Hintergrund haben und gern die deutsche Sprache lernen wollen. Und das Interessanteste war wohl, dass man sieht eine Dynamik in diesem Zehnerblock, nenne ich ihn mal. Denn das größte Problem ist ja immer, wenn man Hemmungen hat, eine Sprache zu sprechen. Und eines der großen Ziele ist ja bei diesen Sprachpartnerschaften, dass man diese Hemmung abbaut und in einer lockeren Atmosphäre einfach drauf losspricht, ohne auf die Fehler zu achten. Die versucht man natürlich dann im Nachhinein ein bisschen zu korrigieren, aber das ist sicherlich der eine Aspekt, der sprachliche Aspekt, und der andere ist der kulturelle Aspekt, warum Menschen, weil meistens sind es Italiener, die aus anderen Provinzen zu uns kommen und hier Fuß fassen in Bozen. Und um zu verstehen, warum sie nach Südtirol kommen und dass sie sehr interessiert sind, die Kultur zu lernen, die deutsche Sprache zu lernen. Und das ist immer faszinierend. Ja.
0: Also es geht nicht nur darum, die Sprache weiterzugeben, sondern auch die Kultur. Sie haben schon gesagt, Sie hatten vier ganz unterschiedliche Menschen. Mhm. Was für Menschen oder Personen sind da dabei?
1: Ja, das sind zum Beispiel Menschen, die hierher ziehen, sehr, sehr junge, Mitte 20, die vielleicht in Trient oder in Bozen studiert haben und hier dann den ersten Job angenommen haben und dann versuchen, eben die Sprache besser zu lernen, meistens aus beruflichen Gründen, weil sie in einer Exportabteilung arbeiten oder mit Kollegen besser umzugehen. Oder die die Sprache trainieren wollen, weil sie im öffentlichen Dienst arbeiten und zum Beispiel im Krankenhaus als Ärzte tätig sind und hier eben Fuß fassen. Also das sind meistens so die Hauptgründe, wieso die das machen. Ja.
0: Es gibt 10 Treffen insgesamt.
1: Ja.
0: Und wenn diese 10 Treffen vorbei sind, wie geht es danach weiter?
1: Ja, man macht so eine kurze Evaluierung, man trifft sich wieder oder spricht sich wieder ab mit der Koordinatorin. In meinem Fall ist es eine Koordinatorin. Man fasst die Erfahrungen zusammen und dann stellt man sich bereit, wieder einen nächsten Zehnerblock zu machen, um dann wieder einzusteigen. Nicht? Meistens versucht man es dann beruflich eben zu verbinden und einmal im Sommer, einmal im Winter, je nachdem, wie viel man natürlich Zeit dafür widmen will.
0: Man wird ja auch gematcht, wie Sie es vorhin schon gesagt haben, von der Provinz Bozen. Also es bleibt auf ähnlichen Interessen und Themen, die eigentlich beide interessieren, und man findet dann sozusagen den nächsten Partner.
1: Genau, der wird ausgesucht, und dann bekommt man einen Vorschlag zugesandt via E-Mail und dann sagt man dann zu. Ja. Und nachdem es eine Art Vorauswahl gibt oder eine Art Matching, dann gibt es ja ganz natürliche Schnittmengen. Es gibt zum Beispiel Themen bei der Arbeit, es gibt Thema Kultur oder Thema Sport oder Thema Literatur, wo man sich dann eben austauscht. Und mich haben schon andere angesprochen, ja, was macht man da? Muss man sich da vorbereiten? Nein, muss man sich nicht. Ich kann das nur empfehlen. Das geht dann ganz spontan. Natürlich als Arbeitgeber gibt man, als Sprachgeber gibt man natürlich schon den Takt vor, weil man natürlich die Sprache auch beherrscht. Aber das geht dann irgendwie so ganz locker vom Mocker, würde ich mal sagen.
0: Wenn das Eis gebrochen ist.
1: Genau.
0: Aber man geht, man kann spazieren gehen, man kann sich in einem Café treffen, also man kann das auch eigentlich selber für sich auch bestimmen, oder an welchen Ort?
1: Ja, komplett, das kann man alles selbst bestimmen. Also beim ersten Treffen werden ja nur die zwei Parteien oder Partner zusammengeführt und dann tauscht man die Telefonnummern aus und dann geht es schon los. Dann sagt man, ich habe nächsten Montag um 5 Uhr Zeit, treffen wir uns auf der Talverwiese, gehen wir spazieren oder gehen wir in ein Café. Und spricht man eigentlich sich ab und trifft sich.
0: Und redet mal eine Stunde lang. Ist ein schönes Projekt. Welche Bedeutung hat das auch für Südtirol eigentlich?
1: Ich glaube, dass es grundsätzlich ein interessantes Projekt ist, denn es, glaube ich, es fördert die Toleranz zwischen den verschiedenen Ethnien, zwischen den Sprachgruppen. Und deswegen lade ich jeden ein, das auch zu machen. Und dadurch kennt man auch die andere Sprachgruppe besser kennen und man baut gewisse Vorurteile ab und man lernt auch das Schätzen, was andere tun und sich dafür interessieren, die deutsche Sprache zu lernen.
0: Also man bildet eine gewisse Toleranz für den anderen. Wenn ich jetzt interessiert bin, entweder eine Sprache zu erlernen durch dieses Projekt oder jemanden anderes dabei zu helfen, wo kann ich mich melden oder wo kriege ich mehr Informationen?
1: Ja, das kann man alles online tun. Da gibt es dann ein Formular, wo man sich anmeldet und dann wird man kontaktiert.
0: Ganz einfach,
1: ja. Man braucht nur in Internet eingeben, mein Deutsch weitergeben und dann kommt man schon auch gleich auf die Website und findet man schon.
0: Vielen Dank. Vielen Dank, dass auch Sie Ihre Sprache weitergeben, schon jahrelang. Das Projekt heißt Voluntariat Perles Lingues, kommt aus den Katalonischen und Hannes Berger war heute bei mir Gast, um über das Projekt zu sprechen. Vielen Dank, dass Sie hier waren.
1: Sehr gerne.
0: Und wir machen weiter mit Musik. Hier ist Sweet About Me von Gabriela Klimi.

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1: Für mich ist ein Musikstück schreiben, das hat für mich oft Ähnlichkeit wie wenn ich einen Lego-Turm baue. Und ich versuche den Lego-Turm auf eigene Art und Weise zu bauen. Und ein Liedl ist für mich in dem Sinne auch ein Klangturm.
2: So beschreibt Harmonikaspieler Tobias Ecker den kreativen Entstehungsprozess. Ein neues Stück nennt sich Peaks und es ist den Berggipfeln gewidmet.
1: Die Dolomiten sind schon schöne Berge, aber es gibt oft so wilde Berge, die mich inspirieren. Peaks, das ist einmal ein Zwischenpeak, den ich auch auf der Zierhagel erreicht habe. So eine Art Resümee nach den 10 Jahren ein bisschen.
2: Und deshalb ist auch jetzt die neue CD Zierchersteil von Tobias Ecker erschienen. Außerdem blicken wir diese Woche in den Sternenhimmel. 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
4: Karin Unterhofer aus der Landesverkehrsmeldezentrale. Von Südtirols Hauptdurchzugsstraßen liegen uns momentan keine Störungsmeldungen vor. Die Landesstraße Weidbruck-Kastelrott ist zwischen der Abzweigung Disenz und der Abzweigung St. Oswald nach Murnabgängen gesperrt. Weiterhin eine gute Fahrt.
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5: In den meisten Teilen des Landes scheint noch die Sonne, aber hier und da gibt es ein paar kleine Regenschauer. Die können noch mehr werden im Laufe des Tages. Die aktuellen Temperaturen sind 26 Grad in Sarentein, 22 Grad in Antholz und 28 Grad in Naturns. Morgen am Donnerstag wird das Wetter ähnlich. Der Morgen, der wird schon sonnig, aber im Laufe des Tages ziehen Wolken auf und es kann zu Regenschauern und Gewittern kommen. Nichtsdestotrotz, es wird wieder warm morgen mit Höchsttemperaturen von 34 Grad.

0: Es ist Mittwoch, der 17. Juni. Seit 25 Jahren setzt sich die europäische Vereinigung MIDAS für den Schutz und die Sichtbarkeit von Tageszeitungen in Minderheitssprachen ein. Kürzlich, da gab es ein Treffen in Bozen und dort stand das Thema KI im Mittelpunkt. Die künstliche Intelligenz spielt mittlerweile in vielen großen Zeitungen eine Rolle. Dazu Marc Rögler, der Generalsekretär der MIDAS.
1: Wir sehen jetzt, dass gerade die Medienlandschaft einfach vor einer neuen großen Herausforderung ist, einer Möglichkeit aber natürlich ist immer eine Herausforderung, auch das zu adaptieren. Und das ist eben jetzt sozusagen die KI, die wirklich Einzug in die Medienhäuser findet. Und deswegen haben wir auch gesagt, dieses Jahr wollen wir gerade dieses Thema in den Mittelpunkt stellen. Und auch innerhalb der Vereinigung haben wir eine neue Working Group erstellt, die wirklich auch über die nächsten Jahre das Thema Minority Journalism und AI näher betrachten soll.
0: Minderheitssprachen haben in diesem Bereich einen Nachteil, dass sie in den großen Sprachmodellen der KI, also künstlichen Intelligenz, nicht berücksichtigt werden. Roland Vera von der Union Generale de Ladins.
2: Das ist fürs Ladinische noch ziemlich im Aufbau begriffen, denn die Maschine muss ja gefüttert werden, wie man so schön sagt. Es gibt zurzeit ein Projekt mit den Graubündnern zusammen und mit der EURAG und mit der Abteilung für Schule und Kultur der Südtiroler Landesverwaltung, um eben die KI so weit zu bringen, ein korrektes Ladinisch wiederzugeben.
0: Mehr über die aktuelle Situation der Tageszeitungen der Minderheitssprachen erfahren Sie heute Abend im TV-Magazin Minet. Dieses beschäftigt sich auch mit den Guralen, ein Bergbauernvolk in den polnischen Karpaten, das besonders durch seine bunten Trachten besticht. Minet gleich nach der Tagesschau auf Rhein-Südtirol.

0: Einen schönen Nachmittag hier auf Rheinsüdtirol. Schön, dass Sie dabei sind. Sind Sie ein Katzenliebhaber? Ich habe Katzen hier unglaublich gerne und ich kenne viele, die auch eine Katze haben. Aber auch Thema in Südtirol sind herumstreuende Katzen. Vor allem am Land, in Dörfern, aber auch in den Städten. Oft gehören sie niemandem wirklich und werden von verschiedenen Menschen gefüttert. Ein Tierschutzverein in Meran setzt sich dafür ein, diese Population durch gezielte Kastrationen zu begrenzen. Besonders wichtig ist dabei die Aufklärung. Menschen sollen verstehen, warum unkontrollierte Vermehrung den Tieren eigentlich auch schadet. Wie dieser Einsatz aussieht, darüber hat Karin Durecker mit Veronika Verdorfer vom Verein Respekt Tiere Meran gesprochen.
1: Wir haben zu, ich würde jetzt mal sagen, über 90% eigentlich nur mit Katzen zu tun. Das heißt, wir bemühen uns, dass die Population sich wie in Grenzen haltet, indem wir vor allem bei den Höfen die Katzen einfangen, zum Tierarzt bringen und sterilisieren lassen. Das ist eben so eine Hauptaufgabe, genau. Wir schauen auch die freilebenden Katzen, wo sich niemand drum kümmert, dass wir die zu einer Art, also dass wir sie zu einer Kolonie registrieren und die dann versorgen. Also da geht dann entweder jemand täglich oder alle zwei Tage hin, versorgt sie mit Futter und eben, wenn es notwendig ist, medizinisch werden die versorgt. Und eben eine wichtige Aufgabe ist eben für uns auch, dass die Bevölkerung wieder sensibilisiert wird, dass wir aufzeigen, dass eben nicht alles leider die Natur regelt, wie es so gerne auch gesagt wird, sondern dass es schon oft auch Hilfe braucht und dass viele Tiere unterwegs sind, denen es nicht gut geht und die einfach auf Hilfe angewiesen sind. Und wo es halt wichtig war, dass man nicht wegschaut, sondern dass man da auch hilft und sich auch, wenn man ein Tier sieht, das in Not ist, dass man sich auch irgendwo Hilfe holt beziehungsweise sich meldet bei den Tierschutzvereinen, die dann hinkommen und schauen, sich um das Tier zu kümmern.
2: Ist es denn, wie beobachten Sie das denn die letzten Jahre, ist es denn so, dass sehr viele, dass die Population sehr hoch ist, sehr viele Tiere, Katzen rumlaufen, auch freilaufend?
1: Es seien relativ viele. Also wir merken das auch, dass bei den Kolonien, die eigentlich stabil sein sollten, weil ja eines der ersten Dinge, die wir machen, die Sterilisation ist, dass trotzdem allem wieder welche dazukommen. Weil ich leider wahrscheinlich zurückzuführen, dass besonders auf die Bauernhöfe allem noch zu wenig sterilisiert wird, dass dann einfach zu viele an einem Ort sein und dass die dann untereinander auch oft nicht mehr rauskommen. Die wandern dann, gehen irgendwo hin und natürlich zusammen, wo es Futter gibt, bleiben sie und dann kommen sie halt oft zu den Kolonien und dann tauchen wieder zusammen Katzen auf. Und wir merken halt, dass schon viele, viele unterwegs sind und dass einfach jedes Jahr wieder sehr viele kleine Katzen nachkommen. Also das ist schon noch relativ wenig. Also es hat sich sicherlich gebessert, aber dass allem noch mehr sterilisiert werden sollte.
2: Sie haben diese Sensibilisierungsarbeit angesprochen und Sie sagen gerade, dass sterilisiert werden sollte. Also das muss noch so ein bisschen in die Köpfe der Menschen rein, dass wir da eben, wie Sie gesagt haben, in die Natur eingreifen müssen.
1: Absolut. Also es ist leider ganz oft noch so die Meinung, wenn man eine Katze sterilisiert, dann fangen sie keine Mäuse mehr, sie werden faul und so. Aber das ist eigentlich etwas, was sich aus irgendeinem Grund allem noch haltet, der Meinung, aber das stimmt so überhaupt nicht, weil der Jagdtrieb, den eine Katze hat, der hat eigentlich nichts mit der Sterilisation zu tun, sondern der ist ungeboren und den nimmt man ihr auch nicht da. Dass sie vielleicht ein bisschen faul wird, das jetzt einzuhören, aber sie wird vielleicht ein bisschen fester, weil sich einfach das Essen anders verwertet, nicht als wir, wenn sie nicht sterilisiert war. Aber grundsätzlich ist es einfach ein kleiner Eingriff, der viel bewirken kann und der viel Leid vermeidet. Und wir bieten es ja auch für die Bauernhöfe oder für die Bauern kostenlos an. Also ich glaube, es ist schon ein gutes Angebot und das man auch wirklich wahrnehmen sollte.
0: Der Verein sucht übrigens immer wieder Freiwillige, die mobil sind und die helfen, diese Katzen eben einzufangen, sie auch zur Sterilisation zum Tierarzt bringen und dort natürlich wieder abholen. Melden Sie sich bei Interesse gerne beim Verein. Die Kontaktdaten finden Sie auf der Website unter www.respektiere.it.

Es ist kurz vor 18 Uhr an diesem Mittwoch. Das heißt, der Nachmittag, unsere Nachmittagssendung, die ist fast vorbei. Aber keine Sorge, ab 18.05 Uhr, da ist dann meine Kollegin Heidi Rieder für Sie da. Mit ihrer Sendung A Tanzler Weiß gibt es jede Menge Volksmusik. Ab 18.30 Uhr können Sie auch anrufen und sich Lieder wünschen. Also bleiben Sie dran. Ich verabschiede mich. Es hat Spaß gemacht. Mein Name ist Medea Zingele. Und an der Technik hat mich heute Daniel Kizali begleitet. Wir wünschen Ihnen noch einen schönen Nachmittag und einen schönen Abend.

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1: Das EU-Parlament lockert die Gentechnikregeln. Wieder ein schwerer Motorradunfall auf der Penzer-Joch-Straße. Das Wetter: morgen sonnig, später einzelne Gewitter bei 30 bis 34 Grad. Das EU-Parlament hat gelockerte Regeln für den Einsatz von Gentechnik beschlossen. Die Abgeordneten stimmten in Straßburg dafür, dass Produkte aus bestimmten gentechnisch veränderten Pflanzen im Supermarkt künftig keine Kennzeichnung mehr tragen müssen. Umweltprüfungen vor der Zulassung sollen wegfallen. Die Regeln betreffen sogenannte neue genomische Techniken. Dabei geht es um eine begrenzte Anzahl gentechnischer Eingriffe, die laut Gesetz die Züchtung beschleunigen sollen. Die G7-Staaten haben sich heute bei ihrem Gipfel im französischen Evian so einig wie lange nicht mehr gezeigt. Gipfelteilnehmer sahen einen neuen Ton bei US-Präsident Donald Trump, etwa mit Blick auf den Ukraine-Krieg. In mehreren Einzelerklärungen fasste der Gipfel Beschlüsse zu wichtigen Fragen. Die führenden demokratischen Wirtschaftsmächte verständigten sich unter anderem auf gemeinsame Positionen zum Konflikt im Nahen Osten und zum Ukraine-Krieg sowie auch in Wirtschaftsfragen. Die alten Identitätskarten aus Papier bleiben jetzt doch gültig bis zu ihrem Verfallsdatum. Das hat die Regierung Meloni beschlossen. Ursprünglich sollten ab dem 3. August nur mehr elektronische Ausweise zulässig sein. Wegen des großen Ansturms in den Gemeindeämtern staatsweit wurde den Bürgerinnen und Bürgern jetzt mehr Zeit für den elektronischen Ausweis eingeräumt. Sollten Gemeinden es nicht schaffen, eine Identitätskarte fristgerecht zu erneuern, kann ein provisorischer Ausweis ausgestellt werden. Auf der Penzer-Joch-Straße hat sich heute Nachmittag erneut ein schwerer Motorradunfall ereignet. Vorgestern hatte ein Motorradfahrer aus Tschechien bei Stilfes sein Leben verloren. Heute wurden auf der Sahner Seite des Jochs ersten Angaben zufolge zwei Personen schwer verletzt. Der Unfall ereignete sich gegen 16.30 Uhr bei Penz. Nähere Informationen zum Unfallhergang liegen derzeit nicht vor. Die beiden Notarzthubschrauber Pelikan 1 und Pelikan 2 sowie die Freiwillige Feuerwehr Penz und der Bergrettungsdienst eilten zur Unfallstelle. Südtirol bleibt die wirtschaftlich stabilste Provinz Italiens. Laut einer Studie des Datenunternehmens 7data ist das Insolvenzrisiko der heimischen Unternehmen deutlich niedriger als im staatlichen Durchschnitt. In Südtirol gelten 5,8% der Unternehmen als insolvenzbedroht. Auf Staatsebene sind es 12%. Die Region mit dem höchsten Insolvenzrisiko ist das Latium mit 17,5%. Grundlage der Auswertung sind Daten zur wirtschaftlichen Lage der italienischen Unternehmen im Zeitraum von Februar 2025 bis Februar 2026. Nach einer technischen Störung bei Franzensfeste konnte der Bahnverkehr seit etwa 17 Uhr wieder aufgenommen werden. Es kommt aber noch immer zu Verspätungen und Zugausfällen auf der Brennerbahnlinie und der Pustertaler Bahnlinie. Seit dem frühen Nachmittag waren Zugfahrten zwischen Franzensfeste und dem Brenner wegen eines defekten Güterzugs und einer technischen Störung nur sehr eingeschränkt möglich. Bruneck setzt im gesamten Stadtgebiet auf Tempo 30. Die Gemeinde verspricht mehr Sicherheit, weniger Lärm und kaum Zeitverlust. Laut Mobilitätsstadtrat Hannes Niegeldock-Hofler traf der Gemeindeausschuss vor einigen Wochen die Entscheidung, die bisherigen 40er-Zonen in drei Straßen auf Tempo 30 herabzustufen. Damit gelte nun im Stadtgebiet eine einheitliche Höchstgeschwindigkeit. Diese Vereinheitlichung ist laut Niegeldock-Hofler ein großer Vorteil. Die niedrigere Fahrgeschwindigkeit bietet zudem mehr Sicherheit für schwächere Verkehrsteilnehmer. Das Wetter: morgen Donnerstag wird es zunächst strahlend sonnig und meist wolkenlos. Im Tagesverlauf bilden sich über den Bergen Quellwolken. Am Nachmittag kommt es örtlich zu Regenschauern oder Gewittern. Es wird heißer, die Temperaturen erreichen 30 bis 34 Grad. Am Freitag geht es mit viel

Einen wunderschönen guten Abend und grüß Gott an alle Hörer und Hörerinnen der Sendung A Tanzler Weiß. Für eine knappe Stunde ist auf Reis Südtirol alpenländische Volksmusik angesagt und ab 6:30 können auch Sie daheim mit einem Anruf und einem musikalischen Wunsch die Sendung mitgestalten. Ich sage Ihnen jetzt schon einmal die kostenlose Nummer 8 3 mal die 0 144 77. Und damit die Live-Übertragung bestens funktioniert, sitzt in der Regie an der Technik Eduard Bleikner und am Mikrofon durch die Sendung begleitet sie Heidi Rieder. Im musikalischen Auftakt macht die Pausner Tanzlmusik mit einem Stickel aus der Feder von Florian Danter. Treffpunkt Schatzberg.

Da schrufen Steinerts Wachsang aus Landeck mit dem Lied Gaze hin über die Alm, ist das gerade gewesen. Wir befinden uns in der großen Ferienzeit, wo es jung und alt entweder ans Meer oder in die Berg oder über die Berg und Meer in die weite Ferne zieht. Und wir gehen jetzt auf musikalische Reise. Und zwar begibt sich der Gruber Zwergsang gleich auf Weltreise. Zwar nicht unbedingt, um Urlaub zu machen, ihre Absichten seien ganz anderer Natur. Die Feierabendmusik macht zuerst aber Lust auf Urlaub mit den Borchen, richtig Lust aufs Reisen.

Ein Ehepaar, der Gruber Zwagsang, hat sich gerade auf Weltreise begeben. Aber nicht, um sich die Welt umzuschauen, sondern um die Richtige zum Heiraten zu finden. Heutzutage braucht man sich leider mehr vor den Computer zu setzen oder ins Handy zu schauen. Andere Zeiten, andere Sitten. Aber wir bleiben jetzt da bei Adansla Weiss diesbezüglich altmodisch und romantisch. Das Herbert Bixner Projekt spielt aus der CD mit dem Covertitel «Schien» ein Stückchen «Liebele». Ein Walzerle auf, bei dem ich mir ganz gut einen Sonnenuntergang, einen schönen Sommerabend begleitet von dem Stückchen vorstellen kann und so den Tag ausklingen lasse.

Der St. Johanna Viergesang hat vom Sommer, der über Garten und Feld herläuft, von der blühenden Welt und von den hell leuchtenden Sternen in der Sonnwendnacht erzählt. Wir machen weiter mit Musik und weil gerade Heimann Zeit ist, gibt es für die Seespitzler die Wiesigmaler zu hören. Und weil vielerorts das Hai schon in Schermisch gespielt, die Gruppe Holzklang danach den Walzer Agmante Wiesen, ein Walzerle aus der Feder von Florin Ballhuber drauf. Gewidmet all jenen, die fleißig bei der Haiarbeit sein und oft große Mühen auf sich nehmen, besonders wenn in steilen Hängen und Rohr noch zu mahnen ist und oft das Hai auch weit getragen werden muss.

0: Hörertelefon unter der grünen Nummer 83x0 144 77.
1: Ja, es ist Zeit für Sie, liebe Hörer und Hörerinnen, sich zu richten, um sich bei Instoparei Südtirol per Telefon mit der Nummer 83x0 144 77 einzuwählen. Natürlich verbunden mit einem musikalischen Wunsch und einem Gruß, wenn Sie möchten. Am Telefon in der Regie begrüßt Sie zunächst mein Kollege Christoph Bichler. Ihm sagen Sie Ihren Namen und den musikalischen Wunsch und mir erzählen Sie danach, wen Sie grüßen möchten. Mein Name ist Heidi Rieder und ich freue mich mit Ihnen gleich noch ein Dengellied für die Geschwister Stofner aus Rheinswald an Ratscher machen zu dürfen.

0: Ja, das waren die Geschwister Stofner aus Rheinswald mit dem Dengellied. Am Akkordeon hat Rosa Oberhöller begleitet und an der Gitarre war Franz Stofner. Und am Telefon darf jetzt den Meinhard aus Vilnius begrüßen.
1: Schönen guten Abend.
0: Schönen guten Abend, grüß dich.
1: Ich wünsche mir für die Fidelen in Toller die Seefelder Schützenpolka.
0: Mhm, gerne.
1: Und grüßen da die ganz herzlichen Hermann in Pavian und alle Musikkollegen.
0: Da sind noch viele, ja, im ganzen Land.
1: Ja, ja.
0: Gut. Na, wünsche ich jetzt viel Freude mit dem Stickel und ein anderes Mal wieder. Wir hören in Sefter und freut mich allen wieder. Gell?
1: Ja, danke.
0: Ganz schön oben, Meinhard. Alles Gute.
1: Ja, danke dir auch für dich.
0: Die Fidelen in Toulon. Und sie spielen den Seefelder, die Seefelder Schützenpolka auf.

0: Die fidelen Intola seien es gewesen mit der Seefelder Schützenpolka. Aus Sexten ist da Heinrich am Telefon.
1: Ja, guten Abend.
0: Guten Abend, bitteschön.
1: Ja, ich darf zum Glück so viele Dinge in den Sexten koordinieren bei der PO. Und ich darf bei der Gelegenheit alle Sängerinnen und Sänger aus der Luft und Sängen recht herzlich begrüßen. Und Ihnen mitteilen, dass wir am Sonntag, Sonntag um 14:30 beim Fuchs im Sechsten eingelosen sind, an der gemütlichen Versammlung mit einem Arende. Und das wird zusammen mit der Senioren der Sechsten Friedrichen gemacht. Und wenn bei der Gelegenheit hoffe ich meine Frau recht herzlich begrüßen, der ist organisiert. Mhm. Weiter kann ich noch die dürfen wir verlassen singen, die Luisa, recht herzlich gratulieren zum 90. zur Verlängerung vom 90. Lebensjahr, das sie gestern gefeiert hat. Wir wünschen ihr noch recht viele gesunde Jahre und hoffen, dass sie wieder in Hörbisch zum Vertreffen kommt.
0: Zum Singen, oder?
1: Zum Singen.
0: Ja.
1: Aha, zum Singen, zum und die Luisa mit Neinsburg ist eigentlich begründet worden, da 25 Jahre Rekorden dabei.
0: Aha, ja, wenn sie...
1: Sie sind vor 90 Jahren, aber sie geht noch mal.
0: Das heißt, das Singen haltet fit, gell? Können wir uns ein Beispiel nehmen?
1: Singen haltet fit, genau. Und dann muss ich 88, ein bisschen dran wollen.
0: Aha.
1: Momentan ein bisschen mehr rot, aber ich hoffe, dass er wieder voll auf die Beine kommt.
0: Ja, schien.
1: Ja.
0: Und da trefft es eigentlich mit den Senioren den Sonntag, habe ich richtig verstanden?
1: Wir treffen den Sonntag, ja, um 14:30 und die Jungen... Sänger sind die Kinder und ich hoffe, dass die Kosten die kommen und dass wir uns vorstellen, wenn wir wirklich hinsitzen können und davor lernen miteinander sehen.
0: Ja, dann wünsche ich Ihnen eine ganz schöne Zeit und wir dürfen da jetzt auch etwas aufsingen, gell?
1: Wir freuen uns, wenn wir singen dürfen, genau.
0: Genau, wir singen nicht wir zwar, aber die Kaiseralm-Sänger rund um Sepp Oberhöller,
1: genau.
0: Gell? Die singen jetzt das Lied Singen ist ins Refreit.
1: Jawohl.
0: Danke Heinrich für den Anruf und eine schöne Zeit.
1: Eine schöne Zeit.

0: Ja, ein sehr bekanntes Lied zum Mitsingen. Singen ist unsere Freude, kennt man eigentlich im ganzen Land, Land auf und Land ab. Aus Kurtatsch ist die Johanna am Telefon.
1: Ja, hallo.
0: Ja, hallo. Grüß Gott.
1: Also, ich möchte ins ganze Land ganz liebe Grüße schicken in alle, die gestern Vertrauerle zurückkommen sein. Bei Zöbrigsten Finchgau bis in Pustertal und überall sind wir gewesen. Und haben eine wunderbare, schöne Gruppe gehabt.
0: Die sind aber keine Schüler gewesen, gell? Weil haben noch keine die Schule noch nicht ausgegeben.
1: Wir sind nur ganz richtige Senioren gewesen.
0: Ja, bravo.
1: Ich habe ganz, ganz besonders nachher die in Heinrich in Patschins gewesen. Mhm. Der an unserem Tisch guckt ist und ein ganz ein netter Mensch ist.
0: Da lernt man dann wieder neue nette Leute kennen,
1: ja.
0: Gell?
1: Ja. Ja,
0: ja, wirklich. Ja, fein, vom ganzen Land nachher.
1: Ja, vom ganzen Land sind wir gewesen. Finster Dialekt und Bustra Dialekt und Unterlandler und Meran und
0: ja, aha. Ja. Überall. Und wer da noch gesungen auch werden oder die das gleich Karten spielen?
1: Ja,
0: oder?
1: Ja,
0: alles?
1: Wir haben
0: schon.
1: Unten oben gehabt, wir haben gesungen,
0: getanzt,
1: Karten gespielt, Bachelet und spazieren gegangen, auf den Markt muss man gehen, wenn man das ehrlich. Und ja.
0: Gut, fein gehabt. Ja. Hell ist recht, gut, fein.
1: Und Morgengymnastik ist gewesen und Wassergymnastik haben wir gehabt. Und,
0: aha, ja, also Rundum-Programm.
1: Wunderbar betreut worden von der die Annelies hat uns betreut. Und die hat ja jetzt quasi mit Finchgren ganz nach der Liebe. Roswitha.
0: Die Roswitha, also Wellnessbuch haben sie gehabt.
1: Ja, ja.
0: Gut. Dann machen wir das mit einem Stickel der Grüße, der eben sehr bayerischer für die Geschwister Mölk um sie ausgesucht.
1: Ja,
0: gell?
1: Ja.
0: Gut, Johanna.
1: Ja.
0: Dann bedanke ich mich für den Anruf und.
1: Ja, bitte.
0: Nächstes Jahr dann sicher wieder, gell?
1: Ja, ja, ja, ja. Ja,
0: gut,
1: ja.
0: Fein.
1: Genau.
0: Einen schönen Abend wünsche ich.
1: Wiederhören. Danke, wiederhören.

Ja, das waren die Geschwister Mölk und sie haben den eben sehr bayerischen Grott aufgespielt. Ja, man merkt, es ist Urlaubszeit. Wir haben auch gerade niemand in der Leitung. Ich sage nochmal die Nummer 83x0 144 77. Und während sich da jetzt jemand einloggt, hören wir den Zusammenhaltenmarsch von Kaiserspiel.

0: unverkennbar Kaiserspiel mit dem Zusammenhaltenmarsch. Die Frieda aus Dall ist jetzt noch am Telefon.
1: Ja, grüß Gott.
0: Grüß Gott, bitte.
1: Ja, ich möchte meinen Kindern und meinen Enkelkindern und meinen Urenkel alles, alles Gute wünschen. Und auch meine Schwestern und den alle, die ich kenne und die mich kennen. Und ich habe einen Wunsch, habe ich schon gesagt, nicht?
0: Von Herbert Bixner, der Horige Landler.
1: Ja.
0: Ganz ein
1: ja.
0: Zartstickel.
1: Ja.
0: Ja, gut, fein.
1: Danke schön, gell?
0: Danke für den Anruf, Frieda. Einen schönen Abend ebenfalls.
1: Ja, danke.
0: Wiederhören.
1: Wiederhören.

0: Ja, ich bedanke mich ganz herzlich bei allen Anrufern. Jetzt erfragen Sie nur, was sich im Land in Sachen Veranstaltungen mit Volksmusik wo und wenn tut und was Sie bei der Christine Wieser in ihrer Sendung Achtung Volksmusik am kommenden Samstag erwartet.
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0: Ja, man merkt, dass Ferien- und Urlaubsbeginn ist, weil in Sachen Veranstaltungen zu Volksmusik, Lied und Tanz ganz wenig zur Zeit sein. Deswegen nutze die Gelegenheit auf einige Seminare, die im Laufe des Sommers und im Herbst stattfinden. Bodun Musiktage im Nonsberg vom Donnerstag, 23. Juli ab 17 Uhr bis Sonntag, 26. Juli werden unsere liebe Frau im Walde am Nonsberg mit Bodun-Instrumenten musiziert. Für Anfänger und Fortgeschrittene werden Kurse zum Dudelsackspielen angeboten und auch Leihinstrumente werden bei Bedarf zur Verfügung gestellt. Der Anmeldeschluss ist der 19. Juni. Infos und Anmeldeformular erhalten Sie beim Südtiroler Volksmusikverein. Bodun Musiktage am Nonsberg. Instrumentenbaukurs, Harfe und Raffele-Baukurs findet in der Musikschule Mals vom Donnerstag, 27. August ab 18 Uhr bis Sonntag, 30. August statt. Mit Pfeifen- und Saiten-Seminar für Schwegel, Geige, Harfe und Bassgeige findet parallel zu dem Instrumentenbaukurs in der Musikschule Mals vom Donnerstag, 27. August bis Sonntag, 30. August statt. Anmeldeschluss ist der 28. Juni. Dann Tanzl-Musi-Seminar Spielleit spielt's auf für alle Tanzl-Musi-Formationen oder auch einzelne MusikantInnen, die gern in Tanzl-Musi-Besetzung aufspielen würden. Das findet statt vom Freitag, 25. September ab 19 Uhr bis Sonntag, 27. September und ist in der Musikschule Verstörzing und im Hotel Mondschein in Störzing. Anmelden bitte bis 1. August. Informationen und sämtliche Anmeldeformulare zu den eben erwähnten Seminaren seien auf der Homepage vom Südtiroler Volksmusikverein zu finden. Aus organisatorischen Gründen muss der Horngart im Auerhof in Walten-Passaia am 28. Juni leider abgesagt werden. Und als letztes darf ich noch den Landesalmtanz und Feierlichkeiten zum 40-jährigen Bestehen der Volkstanzgruppe Hafling auf der Wurzeralm in Hafling am Sonntag, den 5. Juli ankündigen. Um 11 Uhr findet eine Wortgottesdienstfeier statt und um 13 Uhr ist Auftanz und Festbetrieb mit den Hornstanzern.

Als letzte Gruppe hoben die Alpenlander Musikanten Aufstellung genommen und sie begleiten uns mit dem Q7-Bohrischen. Man hört ihn schon im Hintergrund, ein Stück aus der Feder von Quirin Kaiser in den wohlverdienten Feierabend ein. Ich bedanke mich bei meinem Tonmeister Eduard Bleikner für die technische Betreuung. Sag wieder mal Dankeschön allen Hörern und Hörerinnen fürs Einerlosen und fürs fleißige Umrufen. Vielen Dank und bis zum nächsten Mal, wenn es wieder heißt, ein Tanzler weiß, sag Heidi Rieder.

0: Es ist 19.30 Uhr. 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
1: Wieder stirbt ein Motorradfahrer auf der Benzeljochstraße. G7-Staaten zeigen wieder mehr Einigkeit und wollen Wirtschaft stärken. Das Wetter, morgen sonnig, aber später einzelne Gewitter bei 30 bis 34 Grad. Auf der Penzer-Jochstraße hat sich heute Nachmittag erneut ein tödlicher Motorradunfall ereignet. Gegen 16.20 Uhr prallten zwei Motorräder frontal aufeinander. Einer der Motorradfahrer verlor dabei sein Leben, der andere wurde schwer verletzt. Der Unfall ereignete sich in einer Kurve knapp unterhalb des Penzer-Jochs auf Sandaler Seite. Im Einsatz standen die beiden Notarzthubschrauber Pelikan 1 und Pelikan 2 sowie die Freiwillige Feuerwehr Penz, der Bergrettungsdienst und die Carabinieri. Bereits vorgestern hatte ein Motorradfahrer aus Tschechien auf der Benzer-Jochstraße sein Leben verloren. Nach dem Zusammenstoß mit einem LKW bei Stilfes hatte sein Motorrad Feuer gefangen. Ein maskierter Mann hat heute Nachmittag eine Bar im Iraner Stadtteil Obermais überfallen. Videoaufnahmen zeigen, wie eine Person mit einer Schildmütze, einer Sonnenbrille und einem Tuch um den Mund an die Bartheke tritt und eine mutmaßliche Waffe darauf legt. Die Mitarbeiterin der Bar greift in die Kasse und reicht Geld heraus. Der Maskierte flüchtet daraufhin. Die Staatspolizei bestätigte den Vorfall auf Anfrage der RAI. Ob die verwendete Waffe echt oder eine Attrappe war, ist bisher unklar. Unbestätigten Informationen zufolge erbeutete der Unbekannte etwa 600 Euro. Nach dem Mann wird gefahndet. Südtirol bleibt die wirtschaftlich stabilste Provinz Italiens. Laut einer Studie des Datenunternehmens 7Data ist das Insolvenzrisiko der heimischen Unternehmen deutlich niedriger als im staatlichen Durchschnitt. In Südtirol gelten 5,8% der Unternehmen als insolvenzbedroht. Auf Staatsebene sind es 12%. Die Region mit dem höchsten Insolvenzrisiko ist das Latium mit 17,5%. Grundlage der Auswertung sind Daten zur wirtschaftlichen Lage der italienischen Unternehmen im Zeitraum von Februar 2025 bis Februar 2026. Der G7-Gipfel in Frankreich geht mit ungewohnter Einigkeit zu Ende. Vor allem die europäischen G7-Staaten zeigen sich erleichtert über einen kooperativen US-Präsidenten Donald Trump. Denn beim Thema Ukraine dürfte sich die US-Position wieder mehr mit der europäischen annähern. Mit neuen Sanktionen auf russisches Öl und Gas und weiteren Militärhilfen für Kiew wollen die G7 den Druck auf Moskau zusätzlich erhöhen. Am letzten Tag des G7-Gipfels haben die Staats- und Regierungschefs der führenden Industrienationen unter anderem über eine Stärkung der Wirtschaft und künstliche Intelligenz gesprochen. Arabische und amerikanische Medien haben den bisher unbekannten Text des Rahmenabkommens zwischen den USA und dem Iran veröffentlicht. Das Abkommen beinhaltet 14 Punkte. Unter anderem sollen die Kämpfe dauerhaft eingestellt werden, auch im Libanon. Die USA wollen den Berichten zufolge Sanktionen gegen den Iran zurücknehmen. Die Straße von Hormus solle wieder geöffnet werden. Eine offizielle Bestätigung der beiden Länder gibt es aber noch nicht. Das Abkommen soll übermorgen am Vierwaldstätter See in der Schweiz unterzeichnet werden. Unterdessen drohte US-Präsident Donald Trump dem Iran mit neuen Angriffen, sollte Teheran so wörtlich sich nicht richtig benehmen. Das EU-Parlament hat gelockerte Regeln für den Einsatz von Gentechnik beschlossen. Die Abgeordneten stimmten in Straßburg dafür, dass Produkte aus bestimmten gentechnisch veränderten Pflanzen im Supermarkt künftig keine Kennzeichnung mehr tragen müssen. Umweltprüfungen vor der Zulassung sollen wegfallen. Die Regeln betreffen sogenannte neue genomische Techniken. Dabei geht es um eine begrenzte Anzahl gentechnischer Eingriffe, die laut Gesetz die Züchtung beschleunigen sollen. Da die EU-Länder bereits zugestimmt hatten, kann die Regelung in Kraft treten, voraussichtlich Mitte 2028. Die alten Identitätskarten aus Papier bleiben jetzt doch gültig bis zu ihrem Verfallsdatum. Das hat die Regierung Meloni beschlossen. Ursprünglich sollten dem 3. August nur mehr elektronische Ausweise zulässig sein. Wegen des großen Ansturms in den Gemeindeämtern staatsweit wurde den Bürgerinnen und Bürgern jetzt mehr Zeit für den elektronischen Ausweis eingeräumt. Sollten Gemeinden es nicht schaffen, eine Identitätskarte fristgerecht zu erneuern, kann ein provisorischer Ausweis ausgestellt werden. Der Zugverkehr auf der Hochgeschwindigkeitsstrecke zwischen Mailand und Bologna ist heute massiv beeinträchtigt worden. Zahlreiche Züge wurden gestrichen oder verspäteten sich um mehrere Stunden. Zwei Hochgeschwindigkeitszüge blieben bei großer Hitze längere Zeit ohne Klimaanlage auf der Strecke stehen. Eine 44-jährige Passagierin musste medizinisch versorgt werden. Auslöser der Störungen war ein Böschungsbrand entlang der Gleise bei Livraga in der Lombardei. Die schwerkranke norwegische Kronprinzessin Mette Marit hat eine neue Lunge bekommen. Das teilte das norwegische Königshaus in Oslo mit. Die Lungentransplantation sei erfolgreich verlaufen. Ihr Mann, Kronprinz Haakon, werde sein Programm in nächster Zeit anpassen, um seiner Frau beistehen zu können. Mette Marit litt unter einer schweren Lungenfibrose. Ihr ging es in den vergangenen Monaten immer schlechter. In Leifers ist nach 3 Jahren Bauzeit das neue Gemeinschaftshaus eröffnet worden. Auf 3 Stockwerken werden zahlreiche medizinische Dienste angeboten, unter anderem für kleinere medizinische Notfälle, Gynäkologie und Zahnmedizin. Ende des Sommers soll das oberste Stockwerk für Sozialdienste sowie Palliativbetreuung mit 12 Betten eingerichtet sein. Das neue Gemeinschaftshaus ist das medizinische Grundversorgungszentrum für Bürgerinnen und Bürger aus Leifers, Brandzoll und Pfatten. Das Südtiroler KI-Unternehmen Source konnte durch nationale und internationale Investoren 3 Millionen Euro für den weiteren Ausbau seiner Software gewinnen. Das Unternehmen, das vom ehemaligen Wasserspringer und Olympiateilnehmer Michael Verzotto mitgegründet wurde, konzentriert sich auf KI-unterstützte Einkaufsoptimierung für Unternehmen. Knapp ein Jahr nach dem Markteintritt nutzen bereits mehrere große Unternehmen aus den Bereichen Pharma, Energie, Lebensmittel und Industrie die Südtiroler Software. Das Unternehmen mit 17 Mitarbeitern ist im Neutech-Park in Bozen angesiedelt. Matteo Lovisa ist der neue Sportdirektor des FC Südtirol. Der 30-jährige Manager aus dem Friaul unterzeichnete heute beim FCS einen 3-Jahres-Vertrag bis Juni 2029. Lovisa hatte zuletzt als Sportdirektor von Juve Stabia 2-mal das Halbfinale der Serie B Playoffs erreicht. Bei der Fußball-WM in Amerika wird in der kommenden Nacht der 1. Vorrundenspieltag abgeschlossen. Dabei starten die letzten 8 der insgesamt 48 Mannschaften ins Turnier. Das Spitzenspiel zwischen England und Kroatien beginnt um 22 Uhr. Zum Abschluss das Wetter. Morgen Donnerstag wird es zunächst strahlend sonnig und meist wolkenlos. Hochdruckeinfluss bedingt sommerliche, aber nicht ganz stabile Verhältnisse. Im Tagesverlauf bilden sich über den Bergen Quellwolken. Am Nachmittag kommt es örtlich zu Regenschauern oder Gewittern. Es wird heißer, die Temperaturen erreichen 30 bis 34 Grad. Am Freitag geht es mit viel Sonnenschein weiter. In der zweiten Tageshälfte ist mit ein paar Hitzegewittern zu rechnen. Der Samstag bringt hochsommerliche Verhältnisse. Zunächst herrscht strahlender Sonnenschein, am Nachmittag steigt die Gewitterneigung an. Die Tageshöchsttemperaturen von heute: Bozen 32 Grad, Meran 30, Brixen 28, Bruneck und Sterzing 25 Grad, Schlanders 28, Reschen 21, Doblach 22 und auf der Plose auf 2500 Meter Meereshöhe 13 Grad. 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

0: Schön, dass Sie wieder zuhören in der Classic Lounge auf RAI Südtirol. Jetzt, mitten im Sommer, haben wir die Chance und die Gelegenheit, Isabel Goller wieder im Studio zu begrüßen. Ich bin ein großer Fan von dir.
1: Danke, Matthias.
0: Herzlich willkommen.
1: Hallo, Matthias. Ich freue mich, dort zu sein.
0: Es geht heute um das Thema Fan wovon. Deshalb diese Anspielung auch mit dir. Es geht doch sehr in der klassischen Musik um gewisse Allüren, auch bei den Stücken. Ja, man läuft gewissen Stücken hinterher, Werken hinterher, aber auch gewissen Künstlern hinterher. Wie ist das in deiner Auffassung?
1: Ich glaube, das ist nicht nur in der Klassik so. Ich würde behaupten, das ist in der Popwelt noch viel mehr. Also ich kann mich erinnern, mich als Teenager, die dann Christina Aguilera und Beyoncé an der Wand hängen hatte.
0: Ja, hattest genau. Du dein Zimmer tapeziert?
1: Ja, es gab eine Phase, aber dann danach war ich dann nicht mehr so Fan von.
0: Das ist eine eigenartige Dynamik. Ich habe ein bisschen den Eindruck, als würde hier dieser Puffer zwischen Publikum und Aufsführendem vorne manchmal auch ein bisschen dicker, ein bisschen breiter werden. Also als würde die Wahrnehmung des Besonderen gar nicht immer so stattfinden. Also man läuft einfach gewissen Namen hinterher und kann es aber eigentlich nicht unbedingt begründen.
1: Ja, und oftmals ist es ja doch eine sehr Idealisierung von diesen Menschen oder Künstler oder Künstlerinnen, was dann vielleicht wenig mit der Realität zu tun hat, sondern das wird dann wirklich so hinaufgeschaukelt, vielleicht auch durch Marketing, nicht nur durch die reine Kunst, sondern alles,
0: und die ganze Presse überhaupt.
1: Hintenher, genau.
0: Über diese passiert. Machtspielchen, beziehungsweise über diese Dynamiken im Hintergrund, wer vorne steht und wer im Spotlight den Platz findet und wer vielleicht auch nicht, das diskutieren wir in der heutigen Classic Lounge mit Isabel Goller. Wir haben zwei Superstars jetzt mit dem Gebäck. Einmal ist es der Franz Liszt.
1: Genau, ich glaube, er war wirklich ein Superstar seiner Zeit. Also wenn man diese Konzertberichte liest, wie die Blumen auf die Bühne geflogen sind, wirklich wie wir es von der Musik von nachher, also von der Popmusik kennen, so war es bei ihm auch. Bei ihm war tatsächlich, glaube ich, auch dann ein bisschen Marketing mit dabei. Also ich habe von einem Konzertbericht gelesen in London, wo er zum ersten Mal in London gespielt hat. Und dieses Konzert oder Auftritt wurde sehr von der Familie Erara, also von den Klavierbauern, gepusht schon damals. Und deshalb war das schon fast erfolgsversprechend.

0: Liebestraum Nummer 3, heute zum Thema Fan wovon? Bist du Fan von Liszt? Das ist mal klar, das hast du geklärt. Isabel
1: ich
0: Goller.
1: Auch, aber ich glaube, vor allem ganz viele seiner Zeitgenossen waren Fan von Liszt.
0: Das ging ja rund, glaube ich. Also da gab es schon so wie bei den Beatles. Und du hast ja Beatles auch mitgebracht.
1: Genau, du hast mir ja mal gesagt, Matthias, dass ich auch ab und zu eine andere Farbe hier mit reinbringen darf. Deswegen bringe ich immer ein anderes Stück noch mit.
0: Ich muss ja zugeben, vielleicht spielen wir es ja noch, wenn wir mutig werden im Verlauf der Sendung. Ich hatte Måneskin im Programm.
1: Schön,
0: ja,
1: super.
0: Das sollen unsere Klassiker auch mal hören.
1: Ja, absolut.
0: Aber wir sind ja nicht nur klassisch, das wissen ja unsere Zuhörer der Classic Lounge, dass es nicht nur klassische Musik gibt, sondern auch andere Dinge. Wir haben von zwei Superstars gesprochen. Einmal Franz Liszt und einmal war es der Interpret. Und das ist ja auch diese Dynamik. Sehr oft kauft man ja das Ticket, nur weil der Interpret da dran steht, vollkommen egal, was der spielt, oder?
1: Ja, wahrscheinlich für viele Leute ist das so. Aber ja, es ging in diesem Fall um Lang Lang, der sehr bekannte Pianist, berühmte,
0: kann man schon fast sagen. Absolut. Ist es nicht dann auch ein Problem für den Künstler, von einem derartigen Sockel auch ein bisschen runterzusteigen? Ich meine jetzt im Sinne auch des Augenmerks, das man ja auf eine Arbeit richten möchte. Lang Lang ist sicher nicht nur erpicht drauf, ganz vorne zu stehen mit irgendwelchen schönen Melodien, sondern er will auch tiefgründiger Künstler sein und über die Musik diskutieren und nicht nur irgendwelchen Wünschen gerecht zu werden, Plattenlabels, Konzertveranstalter, bitte spiel ein Programm von lauter Zugaben. Ja, das will er,
1: glaube ich, selbst nicht.
0: Ja,
1: ich glaube, als so Star ist man wahrscheinlich in mehreren Spannungsfeldern gleichzeitig. Zuerst eben diese Tiefe, die man ja als Künstler vermitteln will, immer beizubehalten, aber wahrscheinlich auch immer den Anspruch und den Erwartungen gerecht zu werden und immer auf diesem Top-Niveau dann abliefern zu müssen, weil ja alle das erwarten und tausende Menschen Tickets für dich kaufen. Das stelle ich mir schon auch noch herausfordernd vor, immer der Superstar zu sein, der immer abliefern muss sozusagen.
0: Deshalb gestaltest du so Projekte wie Harfe im Wald? Dann schauen viele mehr auf den Wald und weniger auf die Harfe.
1: Nein, das ist jetzt die falsche Erklärung.
0: Verzeihung, dann erklär es uns bitte.
1: Bei Forest Art, die Grundidee von diesem Projekt ist es, eine neue Art der Symbiose herzustellen. Und zwar einerseits, weil die Harfe ja aus Holz hergestellt ist und die kommt zurück zu ihrem Ursprung.
0: Wie so viele andere Instrumente auch.
1: Ja, aber
0: Holzinstrument,
1: ja,
0: meine ich.
1: Die meisten anderen Instrumente gibt es aber auch in anderen Materialien.
0: Streichinstrumente,
1: Carbon und so zum Beispiel.
0: Ja, es bleibt aber doch das Holz.
1: Genau. Nein, und meine Kollegin, die Akrobatin, sie macht ihre Kunststücke auf den Bäumen. Und da entsteht wirklich ein ganz magisches Ambiente, wo auch Musik mal in ein anderes Setting gebracht wird. Und ja, das ist sehr, also zumindest vom Feedback vom Publikum ist es ein sehr besonderes Erlebnis.
0: Du sprichst von Setting, das wird schon ein Begriff verwendet, der in der Klassik nicht immer so zu Hause ist. Setting meine ich auch, da braucht es dann auch wahrscheinlich Lichttechnik.
1: Lichttechnik, genau.
0: Gibt es da jemanden, der euch da insofern betreut oder macht ihr das selbst?
1: Je nachdem, mit wem wir zusammenarbeiten. Manchmal machen wir es sogar tatsächlich selber. Sie bringen uns dann einfach Lichterketten und wir müssen die auf 10 Meter Höhe selber aufhängen. Und manchmal haben wir aber dann auch Unterstützung, eine Crew vor Ort, die
0: Du sagst Akrobatin und was, wie gestaltet sie sich das jetzt? Die schwingt sich?
1: Ja, sie hat verschiedene Sachen, die von den Bäumen, also einmal zum Beispiel diese Silk Robe, also so ein Seidentuch, wo sie Kunststücke drauf macht, oder einen Hoop, also einen Ring, wo sie drinnen hängt. Oder zum Beispiel macht sie direkt von den Ästen ihre Kunststücke. Genau. Möglichst unbetastet den Wald halt zu lassen, das ist uns wichtig.
0: Okay. Das bedeutet, ihr müsst eigentlich nicht am Konzerttag anreisen und schaut euch die Bäume an. Ah ja, da könnte
1: nein,
0: man vielleicht,
1: nein,
0: das ist ein richtiges
1: ist ein
0: Studium
1: Tag,
0: vorab.
1: Ein Tag Vorbereitung vorher, auf jeden Fall notwendig.
0: Ich witzle darüber sehr gerne, weil man den Fokus ja, und das ist auch eine Tendenz, und ich finde das auch eine positive Tendenz, dass man die Synergien sucht und letztendlich auch findet. Nicht nur unter Veranstaltern, dass man sagt, ich bin ein Veranstalter von geistlicher Musik, du bist ein Veranstalter von einem Rockfestival. Wie kriegen wir das zusammen? zum Beispiel. Aber es gibt auch in den Kunstsparten einfach diese Vermischung, also diese Projekte des Visuellen, des anderen Erfahrens.
1: Ja, ich finde, dann werden Sachen interessant, weil dieses Frontalkonzert kennen wir jetzt auch schon über Jahrhunderte.
0: Absolut.
1: Ich finde, man darf absolut einen Schritt weitergehen.
0: Oder man muss einfach alles hier anbieten,
1: ja,
0: irgendwie auch.
1: Es gibt für alles ein Publikum, das ist sicher.
0: Im Gegenteil, es ist vielleicht sogar die Möglichkeit, Fan der klassischen Musik zu werden.
1: Durch so ein Projekt.
0: Durch so ein Projekt. Absolut. Heute sprechen wir in der Classic Lounge mit Isabel Goller über Fan, wovon? Viele da draußen wissen ja gar nicht, warum sie jetzt ins Konzert können. Ah, ist vielleicht spannend, diese Formation. Ah, mir gefällt Cello, ah, mir gefällt Klavier. Aber warum gehe ich da wirklich hin? Welches Bedürfnis hat man und habe ich? Diese Frage scheint mir, wird zu selten gestellt oder nicht immer sehr oft
1: gestellt. Oder vielleicht nicht reflektiert.
0: Ich dachte schon, du widersprichst mir jetzt, weil du hast, der Ansatz war schon. Ja, also das ist auch ein Zusatz, den der Veranstalter jetzt mitbekommt auf den Weg in der Organisation, dass diese Reflexion des Publikums auch bedacht werden muss. Wie bringe ich das Publikum in eine gewisse Schiene, in eine gewisse Reflexion? Sondern es geht einfach nicht mehr nur um die schöne Musik und dass man sich zurücklehnt und sagt, ah, wie wunderbar und ah, dieser Künstler, wie herrlich, egal was er spielt oder ob er einen guten Tag hat oder einen schlechten Tag, immer sagen alle dasselbe hinterher. Das ist das, wo ich ein bisschen dran zweifle, weil wenn ich dann sage, nein, das war jetzt nicht gut musiziert, das passiert ja auch.
1: Wir sind ja alles nur Menschen.
0: Und hier die Diskussion im Anschluss, und das ist ja auch klassische Musik oder allgemeine Kunst, dass man einfach ein bisschen drüber sinniert gemeinsam und man nicht in diese Kerbe schlägt und nur schwärmerisch irgendwelche Phrasen daherbringt.
1: Ja.
0: Das ist auch zu bedenken. Wenn wir jetzt weiter blättern, dann gibt es einen ganz großartigen Künstler, den wir vor allem über die Filmmusik kennen, der versucht auch, sich wegzubringen ein bisschen von einer Filmmusik. Natürlich macht er Filmmusik, aber er ist auch ein hervorragender Dirigent, er ist ein toller Pianist, er ist ein Künstler auch im klassischen Sinne. Und das will er in seiner vielleicht auch letzten Lebensphase, weil er ist ja über, wie ich sag was Falsches, 80, jedenfalls ist er zwischen 80 und 90. Und wir sprechen von John Williams, der ganz wunderbare Filmmusik geschrieben hat und jetzt aber vor allem ganz großartige Konzerte und erfolgreiche, kommerziell erfolgreiche Konzerte mit den Berliner Philharmonikern gestartet hat. Ich weiß, wie zum Beispiel ein anderer Co-Moderator, auch der Matthäus Krepatz, der ist losgezogen. Hm. Und weil er ein Fan ist von Williams und von den Berliner Philharmonikern.
1: Ich bin auch Fan.
0: Jedenfalls gibt es auch eine Aufnahme von diesen Werken, von diesen Best-of von John Williams. Und da hören wir jetzt hinein.

0: Du darfst klatschen jetzt.
1: Jetzt tut es mir noch mehr leid, dass ich nicht da und dort war beim Konzert.
0: Fast ein bisschen in den Dialekt hineingerutscht.
1: Ja, jedes Mal das Gleiche.
0: Ja, das muss man schon sagen. Also, eine Begeisterung. Wann beginnt das Fan-Sein? Ich tue mich da ein bisschen schwer, wirklich zu sagen, wenn der kommt, wenn die Gruppe kommt, wenn die Musikerin kommt, wenn dieser Künstler am Werk ist, da muss ich hin. Und ich selbst beobachte das auch bei anderen, also denen ist es nicht ganz bewusst. Die sagen immer gleich, egal welcher Künstler kommt, heute bin ich müde, heute ich rühre mich nicht, ich bewege mich nicht. Wann hat man die große Masse denn wirklich so weit, dass man sagt, nein, bei diesem Konzert musst du dabei sein?
1: Wahrscheinlich Bekanntheitsgrad, oder? Ich weiß auch nicht.
0: Ja, wie. Aber wo beginnt dieser Bekanntheitsgrad? Gerade bei dieser Vernetzung, die wir heutzutage auch haben, Isabel Goller, ist es ja so, dass man alles wissen kann. Man erfährt über die Geräte, die wir vor uns liegen, ja weltweit über alle möglichen Projekte und auch Künstler und Neuentdeckungen und. Und das wird immer breiter und breiter und breiter. Und so auch die Inhalte. Immer mehr Dinge, die man nicht kennt, die man entdecken muss, die man vielleicht in ein Programm einbauen muss, die man vielleicht selbst spielen will, wo du es auch in deiner jetzigen künstlerischen Phase, wo du sagst, ja, das ist ja etwas, das kann ich ja wirklich umbasteln, das kann ich wirklich vielleicht auch auf der Harfe spielen, das kann ich irgendwie mit meinen Projekten, die ich betreue, verwirklichen. Wie ist das bei dir?
1: Ja.
0: Wie suchst du, wenn du jetzt Musik suchst, suchst du nach deinen Vorlieben, bist du Fan von, dann wird es eine Grundlage für deine musikalische Arbeit?
1: Ja, ich glaube, bei mir hängt das sehr von verschiedenen, von den Projekten ab, für welches Projekt ich Musik suche, weil da wird schon mal irgendwie eingeschränkt. Für Forest Art schaue ich an anderen Stellen, wie zum Beispiel für mein Trio, für die Lusineas.
0: Genau, das ist ja, sind drei ja. Damen, die da musizieren. Das ist Fagott.
1: Fagott, Flöte und Harfe, genau. Wo es auch sehr wenig Originalliteratur gibt. Dort müssen wir natürlich, haben wir zum Beispiel vor kurzem wirklich in Archiven geschaut und irgendwie Manuskripte gesucht. Von Komponisten haben wir etwas in Napoli gefunden, ein Stück, das wir dann per WhatsApp zugeschickt bekommen haben. Und so geht die Suche dann wirklich sehr, sehr tiefgründig so in dem Sinn. Aber für Forest Art, um diese Magie dieses Moments festzuhalten oder in der Musik umzusetzen, schaue ich dann natürlich wieder andere Genres an, vor allem in der Kombination mit Akrobatik, dann braucht es vielleicht andere Musik, wo sie sich auch gut dazu bewegen kann. Also es kommen immer andere Kriterien dazu, wie ich dann die Musik auswähle.
0: Du als klassische Musikerin, du kommst von der Klassik, hast dir für eine ganze Zeit lang ein Ziel gesetzt, sagtest, ja, Orchesterwettbewerbe und ich möchte gerne in ein großes Orchester. Das ist ein bisschen vertikal, ja, das ist diese Richtung. Und jetzt geht es um eine Breite, um verschiedenste andere Dinge. Du spielst auch, musizierst ja auch mit Elis Noah oder mit...
1: Ja, ich habe mit ihnen ein Konzert gespielt, ja.
0: Und, also du bist viel... Ich würde mal behaupten, ich verbessere mich, wenn es nicht so ist, auch um einiges offener geworden.
1: Ich habe gehofft, dass du dieses Wort jetzt auswählst. Ja, absolut. Ja.
0: Dass man, der Klassiker ist ja der in eine Richtung denkt oft. Also das bedauere ich ja an der Klassik etwas. Man sagt, ja, wir haben diese Breite oft nicht. Wir reproduzieren einen Notentext, den man Gott sei Dank meist feinsäuberlich auch lesbar am Papier
1: ja, und
0: hat.
1: Ich finde es absolut aber auch wichtig, dass das weiterhin immer bestehen bleibt, dass es immer noch die Interpreten, genau, diese Zeitgeschichte auch irgendwie immer am Leben zu erhalten mit wunderbaren Interpreten, die das so wiedergeben, wie es oder möglichst ideal wiedergeben.
0: Klar.
1: Aber ich finde, es braucht in der heutigen Zeit auf jeden Fall auch die anderen Künstler oder Künstlerinnen, die einen Schritt weitergehen und sagen, ja, das können viele, aber machen wir doch besondere Formate.
0: Ja, oder man kann auch, wenn man diskutiert, also wenn du mit deinen Kollegen, egal aus welchem Genre, oder auch mit Nichtmusikern, das wird ja dann spannend, wenn man mit Nichtmusikern diskutiert, dann erfährt man oft von einer ehrlichen Warte aus, was jetzt wirklich einen bewegt. Und hierbei denke ich, das Weiterentwickeln, ja, man kann sagen, es ist eine Weiterentwicklung. Man kann aber auch sagen, es ist einfach nur eine Verbreiterung.
1: Oder eine Abzweigung.
0: Eine Abzweigung. Und die Abzweigung oder der neu zu entdeckende Weg gibt einem ja einen Reichtum, eine neue Haltung, einen lockereren Umgang mit der Materie, Musik.
1: Ja, absolut.
0: So. Deshalb, wenn du mit Freunden diskutierst, wenn wir heute über das Thema in der Classic Lounge Fan wovon sprechen, wie willst du es denn, was hörst du denn gerne von den Leuten oder wie diskutierst du, in welche Richtung, wovon sollen sie denn Fan werden? Wie machst du was schmackhaft? Wenn du jetzt Forest Art ansprichst,
1: geht es ja um diese... Bei Forest Art geht es um ein Gesamterlebnis. Da ist jetzt die Musik Teil von einem Gesamterlebnis. Aber ich glaube, was wichtig wäre eben, wir haben schon eingangs darüber gesprochen, ist vielleicht ein reflektierter oder reflektierterer Umgang mit was man überhaupt für Musik hört. Denn ich denke, wir sind so von auch diesen Apps wie Spotify beeinflusst. Es gibt dort die Algorithmen und es wird ständig Musik vorgeschlagen und automatisch in die Playlist reingeworfen. Aber man nimmt nicht mehr wirklich wahr, was höre ich da eigentlich, was gefällt mir, was ist das für ein Künstler?
0: Was suche ich wirklich?
1: Genau, was soll ich überhaupt, nach was soll ich suchen? Weiß ich überhaupt, welche Musik mir gefällt? Welche Interpreten das sind. Und das

0: viel Zeit investieren. Und natürlich gibt es dann auch die andere Seite. Also mir persönlich ist es oft so gegangen, wenn ich in diese Schleifen von Spotify gelandet bin, dass ich auch dadurch überhaupt neue Musik
1: Das
0: entdeckt
1: heißt, es ist sehr
0: habe.
1: gut. Mir passiert das genauso.
0: Genau, dass
1: Ja,
0: man
1: ja.
0: dann plötzlich was in die Playlist rein kriegt von Spotify, weil sie wissen ungefähr, was du hörst, und plötzlich wacht man auf und denkt, ah, das gefällt mir sehr gut, was ist das eigentlich? Aber
1: Und
0: ich
1: dann
0: gehe
1: klickst
0: dann
1: du das
0: den
1: an und
0: Schritt
1: dann
0: halt,
1: wird
0: genau,
1: es
0: und ich
1: nochmal
0: gehe den
1: vernetzt, ja.
0: Schritt und schaue mir dann, wenn mir was gefällt, wer ist das, und gehe dann auf das Album und versuche dann wirklich den Künstler mindestens kurz kennenzulernen oder die Künstlerin. Ich muss immer an unsere letzte Sendung denken,
1: Wir haben das
0: Künstler
1: uns
0: oder
1: zum Ziel.
0: Künstlerin.
1: Hast du es bemerkt? Ich sag's auch. Ich mache auch immer beides. Wir gendern.
0: Genau.
1: Deshalb jetzt eine Frau nach einem Mann, jetzt eine Frau am Klavier, Yuja Wang. Wenn Sie zu Hause, und wir natürlich wissen es, auch das Bild dazu suchen, dann hat man immer einen gleichen Stempel. Ja, dass sie aber eine ganz hervorragende Pianistin ist, das vergisst man oft. Oft kennt man sie einfach nur von Covers. Das ist eine fesche Frau, die knackig gekleidet, ja, extrovertiert sich darstellt. Aber wiederum, wie lang, lang vorhin, sie will bestimmt irgendwann mal wieder zurück und das Feingeistige auch propagieren. Was sagst du dazu?
0: Ja, ich meine, sie ist ja auch immer noch sehr jung, behaupte ich jetzt mal.
1: Jedenfalls
0: Also,
1: schaut sie jung aus,
0: sie
1: ja.
0: schaut auf jeden Fall jung aus. Deswegen, ich glaube, sie hat noch einen langen Weg vor sich, und sie ist ja sehr erfolgreich mit dem Weg, den sie gerade geht. War sehr verdient. Sie ist wirklich eine herausragende Pianistin. Von daher sind wir gespannt, ob sie irgendwann oder welchen Weg sie weiter einschlägt.
1: Jedenfalls kann sie sich leisten, auch richtig große Gassenhauer zu spielen, einen nach dem anderen, ohne groß jetzt nach inhaltlichen Veränderungen und anderen Werten zu suchen.

0: Yuja Wang mit Musik von Rachmaninoff. Irgendwie hat dieses Stück jeder irgendwann mal gehört. So ging es auch mir,
1: ja,
0: als du mir deine Playlist geschickt hast, Isabel Goller. Heute sprechen wir über Fan wovon. Auch Rachmaninoff hat ja als Pianist von dieser Fangemeinde gelebt. Wir dürfen diese Fangemeinde aber auch nicht vergessen. Letztendlich macht ein Publikum doch auch gutes und schlechtes Wetter, oder? In diesem Bühnenjob,
1: ja. Ist ja aber auch berechtigt. Man spielt ja auch für das Publikum. Also das Publikum gibt ja das direkteste Feedback ohne Marketingagenturen und so, sondern von Publikumsreaktion spürt man schon meistens, wie der Auftritt war. So geht es mir zumindest immer.
0: Ja. Du hast doch am Beginn der Sendung hast du gesagt, wer macht, oder haben wir das im Vorgespräch gesagt, kann auch sein, wer macht eigentlich den bestimmenden Schritt. Du sprichst Marketingagenturen an, das ist ja nicht immer der Künstler alleine. Also das war ja vor 50, 60, 100 Jahren, 150 Jahren doch eine ganz andere Dynamik. Heute ist ein Künstler irgendwie der ganzen Welt ausgeliefert, unter Anführungszeichen im Guten und auch im Schlechten. Manchmal strebt und lechzt ein Künstler nach dieser Welt und kriegt es einfach nicht hin, auch überall in jeder Ecke auch bekannt zu werden. Umso erstaunlicher sind Künstler, die gleichermaßen auf der ganzen Welt auch bekannt werden, ob sie jetzt als Interpreten es sind oder ob es das Musikstück oder die Komposition ist. So auch bei Popgrößen und Gruppen wie zum Beispiel den Beatles und auch anderen. Also ich beobachte das immer mit großer Neugier. Wie kann das sein, dass von heute auf morgen jemand so vorne ist?
1: Ja, so es gibt ein ja auch Hype,
0: ja, genau. Und es gibt ja auch Wettbewerbe links und rechts und oben und unten überall. Aber es ist nicht immer gleich erfolgreich. Auch
1: also das hat mich schon bei den Beatles. Ich habe einen Film gesehen. Sie haben ja einige oder mehrere Filme auch über ihr künstlerisches Leben gedreht. Und dass sie teilweise Konzerte gespielt haben, wo sie nicht mehr sich selber auf der Bühne gehört haben, weil das Kreischen des Publikums so laut war und sie mussten fast das Konzert abbrechen, weil sie sich selber nicht mehr gehört haben. Dann geht das vielleicht ein bisschen ins Extreme.
0: Ja, aber gibt es bestimmt noch diese Situation, nur
1: sind vielleicht die Anlagen dann gut genug, dass es doch laut genug bleibt, aber damals war das halt wirklich, sie haben sich...
0: Aber
1: nicht mehr
0: genau
1: gehört.
0: Das aus Erzählungen von unseren Eltern oder von meinen Eltern muss ich auch sagen, dass dieses Kreischen und dieses Umfallen, gibt's das noch?
1: Ja. Ja, schon? Ich weiß, also jetzt momentan wahrscheinlich, aber.
0: Das gibt's bestimmt noch, ja.
1: Wahrscheinlich.
0: Bist
1: du Fans von den Beatles? Oder gewesen? Hattest du Plakate? Ich habe anfangs meine Plakatgeschichte erzählt.
0: Nein, also von den Beatles hattest du nicht.
1: Nein,
0: ich hatte nichts hängen.
1: Nichts hängen?
0: Nein.
1: Auch nicht im
0: Teenager? Nein, keine Frau und keinen Mann und keine Band und keinen nichts, Klassiker und überhaupt gar nichts hatte ich hängen.
1: Okay.
0: Und bis heute bin ich eben, deshalb bin ich so hilflos auch mit diesem Thema Fan, wovon? Ich kann nicht sagen. Mir gefallen viele Dinge, gehe dementsprechend auf Suche, versuche zu entdecken, aber diese Blindheit, die ich heute mit dir ein bisschen erforsche, auch, oder diese Begründung, warum ist man so geleitet und gelenkt, oder wo ist es der Künstler selbst, der diesen Erfolg selbst beginnt, startet, manifestiert, beziehungsweise ist es welche Agentur, springt auf welchen Zug auf und. Das sind Dynamiken, die sind einfach sehr, sehr spannend. Warum kommt man immer wieder, und sprechen wir jetzt mal nur vom Klassikbetrieb,
1: ich glaube, bestimmte Künstler erzählen halt auch einfach eine Geschichte, mit dem sich wahrscheinlich die Mehrheit des Publikums dann irgendwo identifizieren kann.
0: Das ist ja das, was wir ja gesagt haben. Das kann ja das Publikum ja nicht immer begründen. Ob da jetzt ständig Yuja Wang steht oder Lang Lang oder wir hören noch einen Barenboim und so weiter. Okay, großartige Künstler, aber es gibt so viele andere großartige Pianisten, die genauso zu entdecken sind.
1: Ja.
0: Auch ein Barenboim war ja mal jung.
1: Ja, das stimmt.
0: Ich tue da vielleicht meinem Publikum Unrecht, wenn ich oft dem Publikum nicht so viel zutraue. Ich traue es mir fast nicht zu sagen. Aber wie kann das sein, dass das Publikum das wirklich so
1: begründet? Naja, das Publikum ist halt beeinflusst von den Medien, von dem Marketing, von der Werbung.
0: Aber ich möchte natürlich letztendlich, und da sind wir der gleichen Meinung, das Publikum muss einfach nur hingehen können auch. Das muss nicht viel wissen und begründen.
1: Ja, nein,
0: und
1: absolut,
0: das sind ja. wir ja der Meinung und das ist das, was wir auch wiederum lauter sagen können.
1: Ja.
0: Ja, also es geht ja nicht um eine Anklage oder um mein Bezweifeln, dass jemand irgendwelche Fähigkeiten hätte oder verstehen muss und warum und weshalb.
1: Ja.
0: Wenn einem etwas gefällt, okay, dann haben halt Agenturen, Presseagenturen, Marketingagenturen, überhaupt die Presse, gute Arbeit geleistet, wenn jemand einfach so nach vorne geschoben wird, dass man dann sagt, ja, ich muss da jetzt hingehen.
1: Ja.
0: So ist es eben bei den Beatles gewesen. Ich glaube, die hätten auf sämtliche Werbung verzichten können.
1: Ja. Absolut, ja.
0: Vielleicht
1: ja.
0: haben sie es auch mal gemacht.
1: Ja, wer weiß.
0: Wir hören einen kleinen Ausschnitt aus diesem wilden Leben.

0: So, wie viele Frauen sind umgefallen?
1: Der ganze Saal. Und Männer auch.
0: Sie hören die Klassik-Lounge auf Radio Südtirol heute mit Isabel Goller in der Co-Moderation zum Thema Fan wovon? Das war ja eine ganz erstaunliche Karriere, auch eine relativ kurze Karriere, wenn man bedenkt. Also die Beatles waren ja jetzt nicht Jahrzehnte.
1: Ja, das stimmt.
0: Eigentlich. Und in der Klassikszene, die ganz großen Stars, und das habe ich selbst auch erlebt, wenn man zum Beispiel Interviewtermine gerne hätte, dann hat man nicht die Agentur, sondern da gibt es eine ganz eigene PR-Agentur, die diese ganzen Termine managt. Wie ist jemand in welchem Licht dargestellt? Mhm. Wo tritt man auf, wo nicht? Welches Medium ist interessant, welches nicht? Also diesem Urteil muss man sich aussetzen.
1: Ja, und schlussendlich, diese PR-Agenturen sind ja auch dafür da, glaube ich, ich kenne Beispiele aus meinem Umfeld, wo Künstler, die gerade so auf dem Sprung sind, einfach sagen, okay, ich nehme jetzt Geld in die Hand, investiere das in PR und dann macht die Karriere einen Sprung. Also hat das mittlerweile wahrscheinlich auch mit der finanziellen Möglichkeit zu tun, einen bestimmten Bekanntheitsgrad zu erreichen. Also
0: ganz
1: kann
0: sicher.
1: Man sich kaufen.
0: Ganz sicher. Man verliert, und das ist das, was ich bedauere. Und wenn ich sage, Publikum hat nicht das Wissen über gewisse Dinge, das ist auch vielleicht mitunter Grund von einer derartigen Dynamik, dass man das Produkt, nennen wir es mal so, aus den Augen verliert.
1: Oder zu wenig hinterfragt.
0: Oder zu wenig hinterfragt. Ja. Dann müssen wir nicht über die Musik sprechen. Es gibt ja gewisse Firmen, auch die sind ja, da weiß man ja gar nicht, was die letztendlich machen. Die sind im Sport aktiv, die sind bei Actiongeschichten aktiv, die sind im Getränkehandel und. Und dann weiß man, dass zum Beispiel, jetzt können wir es ja auch sagen, so Red Bull setzt ja sehr viel auch in Marketing ein. Und viele, auch klassische Künstler und überhaupt Musikbetreibende und Treibende, die haben genau diese Philosophie ein bisschen angenommen. Also man muss, egal wie gut jemand ist, zuerst muss man mal schön ausschauen und muss mal gut abgelegt sein, bevor man überhaupt den Inhalt liefert. So diesen Eindruck habe ich manchmal. Stichwort Plattenlabels, ja.
1: Ja, ich finde aber halt, das Medium Musik ist leider auch ein sehr schwieriges Medium, weil in der Hinsicht, weil es ein so subjektives ist. Es gibt Geschmäcker. Man kann nicht absolut sagen, das ist gute Musik, das ist schlechte Musik. Meiner Meinung nach geht das nicht. Man kann nicht wie im Sport sagen, der ist zwei
0: der
1: Sekunden
0: gewonnen,
1: schneller
0: ja.
1: gefahren, der hat gewonnen, der ist das da. Und deshalb ist das in der Musik immer so ein fluides Ding zwischen dem Publikum muss man irgendwo vertrauen, weil das ja die breite Masse ist, die das Feedback direkt gibt. Aber dann gibt es noch diese Agenturen auf der anderen Seite. Es ist halt eben, man kann nicht absolut von guter Musik sprechen. Ich habe schon lange philosophische Gespräche über dieses Thema geführt und bin zum Schluss gekommen, das gibt's nicht, diese Absolutheit.
0: Nein. Zum Ergebnis gibt man, kommt man bestimmt nicht. Die Gespräche sind aber wichtig.
1: Ja,
0: die absolut, muss man immer wieder führen. Du hast jetzt ein Harfenstück mitgebracht.
1: Ja, weil ich Fan von der Harfe bin.
0: Von der Harfe, wahrscheinlich auch von dieser Interpretin und wahrscheinlich auch von diesem Musikstück.
1: Genau, ein gutes Trio sozusagen.
0: Aber also, es ist aber jetzt, wenn der Hindemith steht, dann ist das sicher nicht das der Name, wo die breite Masse sagt, oh, endlich wieder Hindemith, den muss ich jetzt, und Harfe, na wunderbar, da muss ich jetzt unbedingt hin.
1: Aber deshalb bin ich jetzt ja da,
0: bist du jetzt
1: um
0: da?
1: Dieses Stück zu bringen. genau, also es hat diesen Hintergrund, die Interpretin, die Sarah O'Brien, ist meine Professorin gewesen im Bachelor- und im Masterstudium in der Zürcher Hochschule der Künste. Und ich glaube, dass so ein bisschen Fan von dem eigenen Professor, der eigenen Professorin immer dabei ist, weil man ja eine bestimmte Motivation auch haben muss, um bei dieser Person zu studieren zu wollen. Und sie hat vor kurzem erst dieses neue Album herausgebracht, wo sie Hindemith unter anderem auch aufgenommen hat. Und da unsere Literatur an der Harfe ja relativ beschränkt ist, finde ich das aber ein Beispiel von einem großartigen Komponisten, der tatsächlich original für Harfe schreiben wollte, aus ganz eigenen Stücken, nicht weil er irgendeine Frau oder Liebschaft hatte, die Harfenistin war, sondern er hat diese Sonate für Harfe geschrieben und sie ist ein wunderbares Stück und ich habe den ersten Satz mitgebracht.

0: die Harfe ist so breit, ja, und doch immer zart.
1: Ja.
0: Oder? Sie hat
1: Das
0: was.
1: Lustige ist, sage ich, so breit, es gibt diese eine Stelle in dem Satz, wo so dieser ganz lange Akkord ist, da steht breit in den
0: Da steht
1: Noten.
0: das.
1: Sehr
0: Ich habe
1: passend.
0: die Partitur nicht studiert. Isabel Goller sitzt mit mir im Studio und spricht über das Thema Fan wovon? Freilich, und das haben wir jetzt im Zuhören auch besprochen, vor allem am Beginn eines Studiums, man sucht sich ja den Weg, den Lehrer sozusagen oder das Umfeld, wo man wirklich auch Inspiration erfährt. Es geht nicht nur um ein Fach, da geht man hinein, man hat das theoretisch und das ist ja ein Musikunterricht, ist ja ein ständiges Energieholen.
1: Ja.
0: Vor allem auch der Unterricht mit gewissen Künstlern, die weltweit bekannt sind, die man ja auch sucht als Student. Hier ist
1: Ja.
0: es wahrscheinlich genauso passiert wie mir auch. Da reicht es ja dann in dem Moment, wo dass der Lehrer diese 3 Minuten einfach die Passage mal vorspielt, die man
1: Und
0: selbst
1: man
0: gerade gespielt hat.
1: mit großen Augen
0: Ja,
1: dann zuschaut.
0: dann sagt man auch, um Gottes Willen, ich bin ein Fan von dir, ich ziehe mich
1: Ich
0: jetzt
1: will
0: zurück
1: von dir
0: ins,
1: lernen.
0: ja,
1: Ja, ich glaube,
0: ins
1: das ist aber schon sehr wichtig, dass man dieses
0: unbedingt.
1: Fangefühl bei seinem Lehrer, bei seiner Lehrerin hat.
0: Und ich finde auch, je länger ein Künstler dieses Gefühl sucht oder immer wieder auch bewundernd anerkennt, auch bei Kollegen, desto frischer bleibt
1: Ja,
0: man irgendwie.
1: das stimmt.
0: Dieses Streben auch, dieses Anerkennen, wenn jemand auch wirklich toll spielt, das ist ja nicht ganz so leicht. Es bleibt ja
1: Genau,
0: ein
1: ich
0: Wettbewerb auch am Beginn, oder?
1: nicht mal unbedingt wegen des Wettbewerbs, aber ich finde, man ist so oft als Musiker oder Musikerin sowieso mit kritischem Ohr bei irgendeiner Veranstaltung oder Konzert oder Unterricht zu hören. Aber wenn etwas einfach gut und einfach schön ist, dann finde ich es auch wichtig, das einfach so zu erleben. Und
0: Und es
1: man
0: so zu
1: einfach
0: belassen.
1: begeistert
0: Ja,
1: sein
0: ja.
1: darf auch. Ja.
0: Vor allem auch in diesem klassischen Musikbetrieb, da diskutiert man, wie vorhin angesprochen, ja sehr gern drüber. Aber das glaube ich schon auch, man sollte einfach den Mund halten, manchmal. Wenn es schön war, es war schön. Und Schluss.
1: Absolut, ja, klar.
0: Und so eine gute Karte in der Hand hat eben eine Harfenistin, wenn sie so spielt wie die Sarah O'Brien,
1: Genau,
0: die wir
1: absolut.
0: gerade gehört haben. Deshalb, wir sprechen eh viel, aber das ist ja auch wiederum gut, wenn wir uns in Rage sprechen und diskutieren hier in diesem Forum hier, der Classic Lounge. Aber machen wir es kurz, dieses Mal einen Cellisten, einen Jungen.
1: Das kommt jetzt von dir.
0: Das kommt,
1: Du bist ja
0: ja.
1: Fan vom Cello, musst du sein.
0: Sehr selten greife ich aber, ich suche nie Cello-Musik. Ja,
1: Wirklich?
0: habe ich mich abgehört? Ich glaube nicht. Cello ist ja schön, auch viele andere Instrumente sind wunderbar, aber
1: Habe ich dir eigentlich jemals erzählt, dass das Cello meine zweite Wahl gewesen wäre? Hätte ich nicht Harfe gelernt, wäre ich Cellistin geworden.
0: na Gott sei Dank, da habe ich
1: Also
0: eine Konkurrentin weniger.
1: bin ich auch Fan vom Cello.
0: Du bist auch Cello-Fan. Aber Harfe und Cello passt ja auch wunderbar
1: Super
0: zusammen.
1: schön, ja.
0: Wunderbar zusammen. Jedenfalls hören wir die Moses-Variation. Hier bin ich vor allem von diesem Stück Fan. Das habe ich an der Kijana in Siena erlebt, von einem jungen Cellisten. Und da dachte ich mir, boah, war es die Akustik, war es das Cello, war es die Stimmung, keine Ahnung. Es war einfach nur toll.

0: Normalerweise brandet dann jetzt Applaus los.
1: Ja. Ja.
0: Ich sagte jetzt gerade, ich komme ja schon in Schwitzen, nur beim Zuhören, geschweige denn beim Spielen. Noch, ich könnte es eigentlich gar nicht mehr spielen, aber egal.
1: Sehr virtuos, ja, da muss man fit sein, persönliche Stücke.
0: Ja, das war Edgar Moreau, die Moses-Variationen von keinem Geringeren als Niccolò Paganini gespielt hat. Niccolò Paganini passt ja auch zu Liszt, passt ja auch
1: zu
0: den
1: Superstars.
0: Beatles. Ja. Da fielen ja auch Menschen, sagen wir Frauen oder so, oder vielleicht auch Männer, bei Paganini. Es war eine erstaunliche Figur, der eben durch diese Virtuosität damals zu begeistern wusste. Die Frage ist, wie kommt man auf derartige Virtuosen heute bei diesem ganzen so dichten Wald, den wir haben, den wir auch zugänglich haben, den wir auch erleben können, den wir auch tagtäglich mit uns herumtragen, wenn wir wollen, über diese Spotify
1: Geräte.
0: Und iTunes und Geräte, die wir haben. Es ist schon so, man kauft sich ja immer seltener CDs oder das CD-Kaufen bzw. Vinylplatten kaufen wird immer bewusster.
1: Ja, das stimmt. Vor allem dieses Vinyl, dass das
0: ja,
1: jetzt wieder
0: ja, ja.
1: in wird, das finde ich eigentlich sehr spannend. Und tatsächlich, es hat etwas, dieses Haptische, dieser große Tonträger und dann zu Hause ein Regal, wie ein Bücherregal voll zu haben mit den Vinyls. Ich finde, das hat
0: ja.
1: schon eine bestimmte Nostalgie sogar,
0: das
1: die romantisch
0: und manch
1: ist.
0: Einer sagt auch, oder manch einer sagen auch, die Qualität, die Tonqualität ist toll und ist auf jeden Fall besser als ein Download.
1: Wahrscheinlich. Darüber weiß ich jetzt leider nicht so viel über Tontechnik, aber
0: Ja.
1: Es ist wieder modern. Vinyls, wo
0: Deshalb,
1: kommt
0: das? Es hat immer eine Kehrseite. Es entwickelt sich, alles wird schnelllebig, die Suche erübrigt sich, weil ein System für dich die Suche übernimmt. Und gerade deshalb wird auch wiederum das bewusste Suchen, das Langsame, das Herausziehen, bis man eine Platte mal angehört hat, auf dieses
1: ja.
0: Gerät gebracht hat. Man wird Fan von diesem Gerät und vielleicht wird man auch Fan von einer Langsamkeit, von einem Zuhören, das auch ein bisschen eine Ruhe und auch immer wieder eine Erholung
1: ja.
0: braucht. Wir hatten einen dritten Pianisten angekündigt und das war Daniel Barenboim. Der hat ja zum Beispiel über die Deutsche Grammophon eine CD herausgebracht. Wie angesprochen vorhin, nur Zugang, encore.
1: Ah.
0: Encore. Ist es das, was mich dann wirklich packt? Ist es das, was es wirklich braucht, der Musikmarkt? Es gibt so viele große alternde Stars, die irgendwie irgendwann ein Best-of bringen. Ja. Bist du Fan von derartigen Platten? Sag jetzt nicht, ja, wenn das Publikum es sich wünscht. Doch, möchtest du das sagen, ja?
1: Nein, nein. Wahrscheinlich kommt so eine Programmauswahl dann auch nicht nur vom Künstler, sondern er ist immer mit einem Label zusammen und irgendwo wird das wahrscheinlich Sinn machen auf irgendwelchen Ebenen.
0: Das,
1: jetzt habe ich
0: das
1: sehr
0: haben
1: diplomatisch
0: wir.
1: Geantwortet, gell?
0: Ausgezeichnet. Es findet ja auch ein Gespräch während des Zuhörens statt. Wir haben heute sehr viel gesprochen und wenig Musik gehört, aber diese wenige Musik, die wir gehört haben, währenddessen haben wir auch gesprochen und haben schon uns gedacht, die ganze Maschinerie im Hintergrund, egal was es jetzt ist, ob es jetzt begonnen bei einer Familie, bei einer reichen Familie, bei einer PR-Agentur, bei einer Künstleragentur, wo habe ich studiert, die Hochschule, alle können drücken, alle können schieben und pushen, ein gewonnener Wettbewerb. Es gibt unterschiedliche Dynamiken, ein Wettbewerb kann wichtig sein, es funktioniert aber nicht, die Pressearbeit oder die Schiebearbeit im Hintergrund
1: ja.
0: kann aber von der Qualität her genauso wichtig sein wie ein anderer, der vielleicht von nicht mal so toll war vom Anspruch her,
1: ja,
0: aber
1: ja.
0: dafür funktioniert eine ganz andere Maschinerie.
1: Ja, wahrscheinlich gibt es schon auch noch diesen Aspekt, den wir haben kurz, glaube ich, schon auch darüber gesprochen, dass es eine bestimmte emotionale Bindung dann auch gibt. Ich glaube, das darf man nicht unterschätzen, diese emotionale vielleicht Geschichte oder die ein Künstler oder eine Künstlerin erzählt oder bestimmte Werte darstellt, wo sich Menschen identifizieren können. Also ich möchte einfach nicht glauben, dass es nur PR und nur Marketing ist, sondern dass es schon Künstler und Künstlerinnen gibt, die von dem,
0: Diese
1: was
0: Ausstrahlung
1: genau oder
0: mitbringen.
1: von dem, was sie selber erzählen
0: Ja.
1: möchten, dass das ist, was zum Erfolg
0: Und
1: bringt.
0: da hast du recht, Daniel Barenboim hat bestimmt derartige Geschichten zu erzählen.
1: Ja.

0: Aus den Fantasiestücken. Opus 12 war das die Nummer 3 von Robert Schumann, gespielt von einem ganz Großen. Der hat schon diese Ausstrahlung, sich einfach hinzusetzen und jetzt spiele ich euch etwas vor.
1: Ja, ja? Das stimmt.
0: Und eigentlich ist es egal, was ich spiele.
1: Ja? Ja, das stimmt.
0: Ja? Und das ist dann wirklich der Moment, wo ich sage, ja, das nehme ich so schon an. Es muss nicht immer nur gesucht und erforscht und begründet sein.
1: Ja,
0: oder?
1: Ja, er hat auch einen längeren Weg schon hinter sich und daher kommt dann auch
0: diese
1: Ausstrahlung,
0: Ausstrahlung,
1: dieses
0: Fangefühl
1: irgendwo.
0: Was er nicht alles erzählen könnte, der Daniel Barenboim. Es gibt so viele großartige ältere Künstler oder die einfach eine gewisse Karriere hinter sich haben. Die haben schon einiges zu erzählen. Hierbei muss man auch sagen, was die letzten 40, 50 Jahre nicht alles weitergebracht haben. Diese Jahre waren schon sehr, sehr spannend, intensiv und auch schnelllebig letztendlich. Liebe Isabel Goller, das war eigentlich die Classic Lounge. Wir haben viel gesprochen und deshalb haben wir uns entschlossen.
1: Wir bringen ein langes Stück zum Schluss.
0: Wir in der Classic Lounge überlegen uns immer, was blenden wir nicht zu lang? Wir blenden aus. Nein, wir blenden nicht aus. Jetzt blenden wir nicht aus.
1: Ja, weil es geht auch nicht, weil wieder wie vorher, es ist zu schön. Man kann es einfach stehen lassen, weil es so schön ist.
0: Was hören wir denn jetzt?
1: Wir hören das Adagietto von Mahlers 5. Symphonie, dirigiert von Bernstein.
0: Und der New York Philharmonic, ja.
1: Ja, und ich habe dir vorhin die Geschichte erzählt. Ich finde eben auch für Dirigenten oder um Dirigenten wird so ein Hype, kann man schon fast sagen, kreiert. Und ich hatte vor kurzem eben dieses Erlebnis, wo ich Christian Thielemann gehört habe im Wiener Musikverein und er wurde 13 Mal herausgeholt vom Publikum. Also die haben so lange geklatscht und er ist 13 Mal auf- und abgetreten. Also das fand ich sehr beeindruckend, dass er so gehypt wurde. Und ich glaube, Bernstein war auch so ein Star-Charakter, der geliebt wurde vom Publikum. Und deswegen habe ich diese Aufnahme mitgebracht.
0: Ja, da haben wir den Beweis, wie mächtig, unter Anführungszeichen, auch ein Publikum ist.
1: Genau.
0: Danke, liebe Isabel Goller. Das war die Classic Lounge von heute zum Thema Fan wovon. Wir haben es verstanden, dass wir Fan von allen möglichen
1: von
0: Dingen
1: Musik
0: sind.
1: Ja, wir allgemein. Sind Fan von Musik.
0: Danke, dass du mit mir die Sendung
1: Danke,
0: gestaltet
1: Matthias.
0: Hast.
1: Danke, Matthias.
0: Mein Dank geht auch an Matthias Högninger. Er hat uns technisch betreut. Und jetzt verabschiedet sich auch der Gestalter der Sendung, Matthias Mayer. Bis zum nächsten Mal.

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